0: Gaben ein Geist soll der nach Angaben der Kirche dazu anregen, über die Stärken der Menschen in Deutschland und den daraus entstehenden gesellschaftlichen Zusammenhalt nachzudenken. Beim anschließenden Festakt im benachbarten Konzerthaus Glocke werden Bundespräsident Steinmeier und Bremens Regierungschef Bovenschulte Reden zum Tag der deutschen Einheit halten, begleitet von Musik der Bremer Philharmoniker. Der Gottesdienst wird live im ZDF, der anschließende Festakt dann ebenfalls live im Ersten übertragen.
1: Auf der Bahnstrecke zwischen Berlin und München ist es gestern Abend zu Beeinträchtigungen gekommen. Grund war ein Oberleitungsschaden bei Ludwigsfelde im brandenburgischen Kreis Teltow-Fleming. Dadurch kam es mehrere Stunden lang zu Zugausfällen sowie Verspätungen im Fernverkehr. Die Reparaturarbeiten konnten inzwischen aber beendet werden. Außerdem ist seit gestern die wichtige Strecke zwischen Berlin und Hannover wegen Sanierungsarbeiten gesperrt. Die Fernzüge werden bis Ende nächsten Jahres umgeleitet. Dadurch verlängert sich die Fahrzeit um etwa 80 Minuten. In Frankreich dauern die zum Teil gewalttätigen Proteste von Schülern an. Wegen der Gewalt in den vergangenen Tagen blieben gestern viele Schulen geschlossen. Aus Paris, Julia Borutta.
2: Ihr werdet gehört, euch wird geglaubt und wir verstehen euch. Das waren die Worte des Bildungsministers nach einem Treffen mit Schülervertretern am Abend. Édouard Geffré versprach, dafür zu sorgen, dass gerade in den beiden Abschlussklassen weniger Unterricht ausfällt. Es sei inakzeptabel, dass erkrankte Lehrer und Lehrerinnen in Prüfungsfächern über Monate hinweg nicht vertreten würden.
1: In der deutschen Eishockeyliga gewannen die Eisbären Berlin in Frankfurt mit 2:0. Soweit die Nachrichten. 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Das Wetter: bis zum frühen Morgen bleibt es wechselnd bewölkt, teils auch neblig bei 14 bis 6 Grad, tagsüber erst trüb, später teils sonnig bei 18 bis 22 Grad maximal.
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4: Willkommen zurück, sagt Christoph Hiller, und in diesem zweiten Teil des Nachtkonzerts, da begleitet uns jetzt Johann Friedrich Fasch. Zu Lebzeiten war er einer der angesehensten deutschen Komponisten seiner Generation. Heute begegnet man seiner Musik deutlich seltener als der seiner Zeitgenossen wie Bach oder Telemann. Hier ist eine Ouvertüre G-Moll in einer Aufnahme auf historischen Instrumenten mit dem Ensemble Il Fondamento unter Paul Dombrecht.

Eine Ouvertüre für drei Oboen, Streicher und Basso Continuo in G-Moll von Johann Friedrich Fasch. Hier musiziert vom Ensemble Il Fondamento unter Paul Dombrecht. Die nächste Komponistin, die war um 1900 ein echter Star. Cécile Chaminade, die konzertierte in ganz Europa und den Vereinigten Staaten. Ihre Klavierstücke und Lieder waren außerordentlich populär. Heute wird ihre Musik glücklicherweise wieder häufiger entdeckt, wie hier ihr zweites Klaviertrio, gespielt vom Athos-Trio.

Musik der französischen Komponistin Cécile Chaminade, ihr Trio für Violine, Violoncello und Klavier Nummer 2 A-Moll Opus 34 mit dem Athos-Trio. Giovanni Punto wurde eigentlich als Johann Wenzel Stich geboren. Unter seinem italienischen Namen machte er dann aber Karriere als einer der berühmtesten Hornvirtuosen in ganz Europa. Selbst Beethoven soll sein Spiel bewundert haben. Hier sein 5. Hornkonzert, das hören wir mit Peter Frankamp und der Northern Symphonia unter Howard Griffiths.

Musik von Giovanni Punto alias Johann Wenzel Stich alias Jan Watzlaw Stich. Hier sein fünftes Hornkonzert mit Peter Frankamp und der Northern Sinfonia unter Howard Griffiths. Im ARD-Nachtkonzert, da folgen jetzt zwei Brüder, die gemeinsam seit vielen Jahren auf den Konzertpodien der ganzen Welt unterwegs sind. Lukas und Arthur Jüssen. Für ihre Aufnahme von Rachmaninows zweiter Suite für zwei Klaviere haben sie sich im Jahr 2020 im niederländischen Hilversum ins Studio gesetzt.

Sergei Rachmaninow, Suite für zwei Klaviere, Nummer 2, Opus 17, mit dem Brüderpaar Lukas und Arthur Jussen. Jetzt noch Musik von Arnold Bax, der irische Dichter Yeats, keltische Mythologie und die Landschaften Irlands gehören zu den wichtigsten Inspirationsquellen des britischen Komponisten. Hier seine Orchestervariationen mit dem Royal Scottish National Orchestra unter der Leitung von Martin Yeats.

Musik von Arnold Bax war das, seine Orchestervariationen hier im ARD-Nachtkonzert mit dem Royal Scottish National Orchestra unter der Leitung von Martin Yates. Hier folgen die 4 Uhr Nachrichten und dann habe ich für Sie Musik unter anderem von Johann David Herrmann, Gabriel Fauré und Max Bruch. Bis gleich.

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1: Um 4 Uhr mit Gabriela Kühne. Heute ist der Tag der Deutschen Einheit und die offiziellen Feiern dazu beginnen am Vormittag in Bremen. Etwa 900 geladene Gäste werden erwartet, unter anderem Bundespräsident Steinmeier und Kanzler Merz. Aus der Nachrichtenredaktion Karen Busche.
2: Die zentralen Feierlichkeiten beginnen um 10 Uhr mit einem Gottesdienst im Bremer St. Petridom. Danach versammeln sich die geladenen Gäste im Konzerthaus Glocke zum offiziellen Festakt. Dort werden Bundespräsident Steinmeier und Bremens Regierungschef Bovenschulte Reden halten. In der Innenstadt und entlang der Weser findet seit gestern ein Bürgerfest statt zum Tag der Deutschen Einheit. Das geht noch bis morgen. Viele Stände und Bühnen sind aufgebaut. So treten heute Abend unter anderem die Fantastischen Vier auf. Neben kostenlosen Konzerten finden zum Beispiel auch Theateraufführungen und Diskussionsrunden statt.
1: Nach seinen Drohungen mit einem Exportverbot für Diesel hat US-Präsident Trump jetzt erklärt, er habe das nicht ernst gemeint. Ein solches Verbot habe niemals wirklich zur Debatte gestanden und er werde ein solches auch nicht verhängen, so Trump. Aus der Nachrichtenredaktion Ulrike Ufer.
3: Der Präsident sagte zudem, die USA hätten sehr gute Beziehungen zu Europa. Die G7-Staaten hatten sich zuvor auf die Freigabe von 100 Millionen Barrel Rohöl und Diesel aus ihren strategischen Reserven geeinigt. Damit reagierte das Bündnis auf Trumps bisherigen Druck, das Angebot zu erhöhen. Die gestiegenen Dieselpreise sind für Trump vor den wichtigen Zwischenwahlen im November zu einem politischen Problem geworden. Das gilt vor allem für die US-Agrarstaaten, in denen der Kraftstoff etwa für die Landwirtschaft extrem wichtig ist.
1: Nach der Gewalttat im Cockpit eines Fly-Dubai-Flugzeugs auf dem Weg nach Israel kommen weitere Details ans Licht. Offenbar war der Co-Pilot, der auf den Piloten losgegangen sein soll, bei seinem früheren Arbeitsverhältnis bei einer Airline im Oman als Sicherheitsrisiko eingestuft worden. US-Medien berichten mit Verweis auf Geheimdienstquellen, bei dem Mann sei damals extremistisches Material entdeckt worden. Der Co-Pilot wurde nach dem Vorfall am Mittwoch festgenommen und in die Vereinigten Arabischen Emirate gebracht. Lettland wählt heute ein neues Parlament. Gut 1,5 Millionen Menschen sind aufgerufen, ihre Stimme abzugeben. Neben hohen Lebenshaltungskosten spielen auch die Sicherheitslage und das Verhältnis zum Nachbarland Russland eine Rolle. Es wird erwartet, dass der pro-europäische und pro-ukrainische Kurs des baltischen Staates bestätigt wird. In Umfragen führt die Mitte-Rechtspartei Vereinte Liste von Ministerpräsident Kuhlbergs. Das waren die Nachrichten. Das Wetter in Deutschland. Tagsüber nach teils zähem Nebel, oft trockener Wechsel von Sonne und Wolken, höchstens 18 bis 25 Grad. Am Sonntag neben Wolken auch Sonne bei 17 bis 23 Grad. Es ist 4.03 Uhr.
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5: Willkommen zurück mit Christoph Hiller am Mikrofon. Diese Stunde, die beginnen wir mit einem Harfenkonzert. Sein Komponist Johann David Herrmann stammte aus dem Elsass, machte Karriere in Paris und gehörte seinerzeit zu den bekanntesten Harfenvirtuosen in ganz Europa. Solist unserer Aufnahme ist jetzt Xavier de Maistre und aufgenommen wurde dieses Konzert in einem königlichen Rahmen im Königlichen Opernhaus von Versailles, gemeinsam mit dem Ensemble Les Arts Florissants unter William Christie.

Das Konzert für Harfe und Orchester Nummer 1, F-Dur Opus 9 von Johann David Herrmann, hier in einer Aufnahme mit dem Harfenisten Xavier de Maistre und dem Ensemble Les Arts Florissants unter William Christie. Max Bruch, diesen Komponisten verbindet man vor allem mit seinem ersten Violinkonzert. Er selbst soll einmal gesagt haben, dass er dieses Stück nicht mehr hören könne. Wir haben jetzt aber nicht dieses erste Violinkonzert für Sie ausgesucht, sondern Kammermusik. Und zwar das Quintett für zwei Violinen, zwei Violen und Cello S-Dur mit dem Nash-Ensemble.

Das Streichquintett Es-Dur von Max Bruch hier in einer Aufnahme mit dem Nesch Ensemble. Jetzt Musik von Gabriel Fauré, seine Sweet Dolly, die entstand ursprünglich für Klavier zu vier Händen und war einem kleinen Mädchen gewidmet, dem Fauré sehr verbunden war. Die bekannteste Nummer daraus dürfte das eröffnende Wiegenlied sein. Wir hören die spätere Orchesterfassung hier in einer Aufnahme mit dem Boston Symphony Orchestra unter Seiji Ozawa.

Die Dolly Suite von Gabriel Fauré hier in der Orchesterfassung mit dem Boston Symphony Orchestra unter der Leitung von Seiji Osawa. Hier kommt noch einmal das Neueste aus aller Welt und dann geht's auch schon in die letzte Stunde des heutigen ARD-Nachtkonzerts.

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1: Um 5 Uhr mit Gabriela Kühne. Heute ist der Tag der Deutschen Einheit und die offiziellen Feiern dazu beginnen am Vormittag in Bremen. Etwa 900 geladene Gäste werden erwartet, unter anderem Bundespräsident Steinmeier und Kanzler Merz. Aus der NDR-Nachrichtenredaktion Karen Busche.
2: Die zentralen Feierlichkeiten beginnen um 10 Uhr mit einem Gottesdienst im Bremer St. Petridom. Danach versammeln sich die geladenen Gäste im Konzerthaus Glocke zum offiziellen Festakt. Dort werden Bundespräsident Steinmeier und Bremens Regierungschef Bovenschulte Reden halten. In der Innenstadt und entlang der Weser findet seit gestern ein Bürgerfest statt zum Tag der Deutschen Einheit. Das geht noch bis morgen. Viele Stände und Bühnen sind aufgebaut. So treten heute Abend unter anderem die Fantastischen Vier auf. Neben kostenlosen Konzerten finden zum Beispiel auch Theateraufführungen und Diskussionsrunden statt.
1: Nach seinen Drohungen mit einem Exportverbot für Diesel hat US-Präsident Trump jetzt erklärt, er habe das nicht ernst gemeint. Ein solches Verbot habe niemals wirklich zur Debatte gestanden und er werde ein solches auch nicht verhängen, so Trump. Aus der Nachrichtenredaktion Ulrike Ufer.
3: Der Präsident sagte zudem, die USA hätten sehr gute Beziehungen zu Europa. Die G7-Staaten hatten sich zuvor auf die Freigabe von 100 Millionen Barrel Rohöl und Diesel aus ihren strategischen Reserven geeinigt. Damit reagierte das Bündnis auf Trumps bisherigen Druck, das Angebot zu erhöhen. Die gestiegenen Dieselpreise sind für Trump vor den wichtigen Zwischenwahlen im November zu einem politischen Problem geworden. Das gilt vor allem für die US-Agrarstaaten, in denen der Kraftstoff etwa für die Landwirtschaft extrem wichtig ist.
1: Nach der Gewalttat im Cockpit eines Fly-Dubai-Flugzeugs auf dem Weg nach Israel kommen weitere Details ans Licht. Offenbar war der Co-Pilot, der auf den Piloten losgegangen sein soll, bei seinem früheren Arbeitsverhältnis bei einer Airline im Oman als Sicherheitsrisiko eingestuft worden. US-Medien berichten mit Verweis auf Geheimdienstquellen, bei dem Mann sei damals extremistisches Material entdeckt worden. Der Co-Pilot wurde nach dem Vorfall am Mittwoch festgenommen und in die Vereinigten Arabischen Emirate gebracht. Lettland wählt heute ein neues Parlament. Gut 1,5 Millionen Menschen sind aufgerufen, ihre Stimme abzugeben. Neben hohen Lebenshaltungskosten spielen auch die Sicherheitslage und das Verhältnis zum Nachbarland Russland eine Rolle. Es wird erwartet, dass der pro-europäische und pro-ukrainische Kurs des baltischen Staates bestätigt wird. In Umfragen führt die Mitte-Rechtspartei Vereinte Liste von Ministerpräsident Kuhlbergs. Das waren die Nachrichten. Das Wetter in Deutschland. Tagsüber nach teils zähem Nebel mal sonnig, mal wolkig, höchstens 18 bis 25 Grad. Am Sonntag ähnlich bei 17 bis 23 Grad und am Montag im Norden und im äußersten Süden leicht wechselhaft.
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5: Und einen schönen frühen Samstagmorgen wünscht noch einmal Christoph Hiller. Jan, in die letzte Stunde des ARD-Nachtkonzerts, da starten wir mit Musik von Henry Purcell.

Ein festlich-feierlicher Auftakt in diesen frühen 3. Oktober mit Musik von Henry Purcell aus seiner Semi-Opera The Fairy Queen mit dem Ensemble Le Concert des Nations unter der Leitung von Jordi Savall. Calceni, den kennt man heute vor allem als Klavierpädagoge und auch als Lehrer von Franz Liszt. Daneben hinterließ er allerdings ein umfangreiches eigenes Oeuvre, hier das Finale aus seinem Konzert für Klavier zu vier Händen und Orchester mit dem Klavierduo Jara Thal und Andreas Grothäusen und dem Münchner Rundfunkorchester.

Das Finale aus dem Konzert für Klavier zu viel Händen und Orchester C-Dur, Opus 153 von Karl Czerny mit dem Klavierduo Thal Grothäusen zusammen mit dem Münchner Rundfunkorchester unter der Leitung von Bruno Weil. 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

Das Notturno aus dem Streichquartett Nummer 2 D-Dur von Alexander Borodin mit einem Ensemble, das sich nach dem Namen des Komponisten benannt hat, dem Borodin Quartett. Johann Helmich Roman, der wird oft als Vater der schwedischen Musik bezeichnet. Nach Studienjahren in England brachte er viele neue musikalische Impulse mit in seine Heimat Stockholm. Hier ist eine Sinfonia D-Dur, die hören wir mit dem Drottningholm Baroque Ensemble unter Jaap Schröder.

Musik aus Schweden von Johann Helmich Roman, seine Sinfonia für Streicher und Basso Continuo D-Dur, hier mit dem Trottningholm Barock Ensemble unter Jap Schröder. Thomas Tellefsen, der war einer der engsten und begabtesten Schüler von Frédéric Chopin. Und Tellefsens vier Masurken Opus 1, die zeigen, wie stark ihn die Musik seines Lehrers geprägt hat. Am Flügel sitzt Einar Steen-Nöckelberg.

Vier Masurken von, nein, nicht Frédéric Chopin, sondern seinem Schüler Thomas Tellefsen. Am Klavier saß der Pianist Einar Steenen-Nöckleberg. Und zu Ende geht dieses AD-Nacht-Konzert mit Musik von Antonín Dvořák aus seiner Serenade für Bläser. Hören wir das Finale. Es spielt das Ensemble Sabine Meyer. Die Klarinettistin hat ja vor nicht allzu langer Zeit ihre aktive Karriere beendet. Umso besser, dass es viele Aufnahmen mit ihr gibt.

Musik von Antonín Dvořák war das noch zum Abschluss des heutigen ARD-Nachtkonzerts. Das Finale aus seiner Serenade für Blasinstrumente D-Moll Opus 44. Musiziert hat das Bläserensemble Sabine Meyer. Ja, und damit sind wir auch schon am Ende des ARD-Nachtkonzerts an diesem ersten Oktoberwochenende. Mein Name ist Christoph Hiller. Ihnen vielen herzlichen Dank fürs Zuhören in den vergangenen 6 Stunden. Und hier noch ein paar Takte Filmmusik von Hans Zimmer, The Blue Planet. Machen Sie es gut.

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1: Um 6 Uhr mit Matthias Wetzel. In Bremen beginnt am Vormittag der offizielle Festakt zum heutigen Tag der deutschen Einheit. Dazu werden in der Innenstadt etwa 900 geladene Gäste erwartet, unter ihnen auch Bundespräsident Steinmeier und Bundeskanzler Merz. Michael Kück.
2: Um 10 Uhr beginnt im Bremer St. Petridom ein gut einstündiger Gottesdienst. Unter dem Motto »Viele Gaben, ein Geist« soll der nach Angaben der Kirche dazu anregen, über die Stärken der Menschen in Deutschland und den daraus entstehenden gesellschaftlichen Zusammenhalt nachzudenken. Beim anschließenden Festakt im benachbarten Konzerthaus Glocke werden Bundespräsident Steinmeier und Bremens Regierungschef Bovenschulte Reden zum Tag der deutschen Einheit halten.
1: Der Berliner Landeswahlleiter Bröchler hat sich nach einer Auszählungspanne dafür ausgesprochen, die Wahlabläufe zu modernisieren. Bröchler schlug im RBB vor, bereits bei der nächsten Abgeordnetenhauswahl das Wahlprotokoll und die Nachzählungen digital zu erledigen. Angela Ulrich, RBB 24 Landespolitik.
3: Mit weiteren gravierenden Veränderungen am Wahlergebnis rechnet der Landeswahlleiter nicht. In einem Wahlkreis in Spandau war ein korrekt ausgezähltes Ergebnis telefonisch falsch übermittelt worden. Die Nachzählung ergab, dass AfD-Kandidat Tabor die meisten Stimmen und damit das Direktmandat erreicht hatte, statt der CDU-Kandidatin Meißner. Damit ändert sich auch die Zusammensetzung des Parlaments. Neben der CDU verlieren SPD und Grüne je einen Sitz, die Linke zwei.
1: Bundesaußenminister Wadefuhl hat die Entscheidung der G7-Staaten gelobt, einen Teil ihrer Treibstoffreserven freizugeben, um die Spritpreise zu stabilisieren. Deutschland habe schon lange auf eine solche einvernehmliche Regelung gesetzt, sagte der CDU-Politiker. Die G7-Staaten hatten zuvor beschlossen, in den kommenden 4 Monaten 100 Millionen Barrel Rohöl aus ihren Tanks zu verkaufen, um die Märkte zu beruhigen. US-Präsident Trump hatte gedroht, andernfalls würden die USA keinen Diesel mehr exportieren. Ein Oberleitungsschaden bei Ludwigsfelde im Kreis Teltow-Fläming hat gestern Abend auf der Bahnstrecke Berlin-Leipzig zu erheblichen Störungen geführt. Laut Deutscher Bahn waren der Fern- und der Regionalverkehr betroffen. Der Schaden wurde demnach gegen 19 Uhr entdeckt und gegen 22.30 Uhr behoben. Die Schadensursache ist bisher nicht bekannt. In der deutschen Eishockeyliga haben die Eisbären Berlin den 4. Sieg im 5. Spiel geholt. Die Berliner besiegten Frankfurt mit 2:0. Soweit die Nachrichten. 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Das Wetter heute anfangs neblig trüb, später aufgelockert mit etwas Sonne und meist trocken bei 18 bis 22 Grad. Aktuell in Berlin-Marzahn 13 Grad, in Nauen 10. Morgen teils sonnig, teils wolkig, vereinzelt schwache Schauer 19 bis 22 Grad. Die Zeit 6.03 Uhr.
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4: Schönen guten Morgen im Studio für Sie, Renate Steininger. Heute zum Tag der deutschen Einheit bringen wir Musik von deutschen Komponisten, gespielt von deutschen Musikerinnen und Musikern. Zunächst von Richard Strauss, Festmarsch für Violine, Viola, Violoncello und Klavier, D-Dur, Werkverzeichnis 178. Es spielt das Alvarez-Klavierquartett.

Das Alvarez Klavierquartett mit dem Festmarsch von Richard Strauss. D-Dur, Werkverzeichnis 178. Und jetzt von Georg Friedrich Händel das Concerto Grosso in F-Dur Opus 6 Nummer 9. Bernhard Forck spielt die Solovioline und leitet die Akademie für Alte Musik Berlin.

Musik von Georg Friedrich Händel war das. Das Concerto Grosso in F-Dur Opus 6 Nummer 9. Bernhard Forck spielte die Solovioline und leitete die Akademie für Alte Musik Berlin. Und wir kommen zu Fanny Hensel und ihrer Ouvertüre in C-Dur. Unter Leitung von Susanne Blumenthal spielt das Rundfunksinfonieorchester Berlin.

Das Rundfunksinfonieorchester Berlin, geleitet von Susanne Blumenthal, mit der Ouvertüre in C-Dur von Fanny Hensel. Von Robert Schumann folgt die Fantasie für Violine und Orchester in C-Dur Opus 131. Hier sind Iskandar Vijaya Violine und das Deutsche Symphonieorchester Berlin, geleitet von Christoph Eschenbach.

Von Robert Schumann war das die Fantasie für Violine und Orchester in C-Dur Opus 131, gespielt von Iskandar Vijaya Violine und dem Deutschen Symphonieorchester Berlin, geleitet von Christoph Eschenbach. Unser nächster Komponist, Felix Mendelssohn Bartholdy. Unter Leitung von Kurt Masur spielt das Gewandhausorchester Leipzig die Hebriden für Orchester Opus 26.

Das Gewandhausorchester Leipzig spielte unter Leitung von Kurt Masur die Hebriden für Orchester Opus 26 von Felix Mendelssohn Bartholdy. Nach den Nachrichten gibt es hier unter anderem Musik von Johann Sebastian Bach und Clara Schumann.

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1: Um 7 Uhr mit Matthias Wetzel. Mit einem Gottesdienst im Bremer Dom beginnt am Vormittag die zentrale Feier zum Tag der Deutschen Einheit. Bremen hat derzeit den Vorsitz im Bundesrat und richtet deshalb das Fest aus. Dazu werden am Vormittag auch Bundespräsident Steinmeier und Bundeskanzler Merz erwartet. Am Abend protestierten einige hundert Menschen gegen die Einheitsfeiern. Dabei wurden laut Polizei auch Bengalos gezündet. Verletzt wurde niemand. Bis morgen läuft in Bremen noch das Bürgerfest. Erwartet werden mehr als 450.000 Besucher. Im Kampf gegen die Wohnungsnot wirbt der Deutsche Städte- und Gemeindebund für ländliche Regionen. Hauptgeschäftsführer Berghäger nannte im Kölner Stadtanzeiger Mietpreisbremsen und Wohnungsbauoffensiven in den Ballungsräumen ein Herumdoktern an Symptomen. Bund und Länder müssten das Thema neu denken. Der Berliner Landeswahlleiter Bröchler hat sich nach einer Übermittlungspanne dafür ausgesprochen, die Wahlabläufe zu modernisieren. Bröchler schlug im RBB vor, bereits bei der nächsten Abgeordnetenhauswahl das Protokoll und die Nachzählungen digital zu erledigen. Ein Oberleitungsschaden bei Ludwigsfelde im Kreis Teltow-Fläming hat gestern Abend auf der Bahnstrecke Berlin-Leipzig zu erheblichen Störungen geführt. Laut Deutscher Bahn waren der Fern- und der Regionalverkehr betroffen. Der Schaden wurde demnach bereits gegen 19 Uhr entdeckt. 22.30 Uhr war er behoben. Die Schadensursache ist nach Angaben der Bahn noch nicht bekannt. In der deutschen Eishockey-Liga haben die Eisbären Berlin den 4. Sieg im 5. Spiel geholt. Die Berliner gewannen gegen Frankfurt am Main mit 2:0. Soweit die Nachrichten. 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Das Wetter. Heute ist es anfangs neblig, trüb. Später lockert es etwas auf. Die Sonne kann scheinen und meist bleibt es trocken. Die Höchsttemperaturen heute zwischen 18 und 22 Grad. Die aktuellen Werte in Berlin-Marzahn sind 13 Grad gemessen. In Perleberg sind es zur Stunde 8 Grad. Morgen wird es wieder teils sonnig, teils gibt es Wolken, vereinzelt schwache Schauer. Die Höchsttemperaturen morgen 19 bis 22 Grad. Auch in den kommenden Tagen ändert sich das Wetter kaum, es bleibt meist trocken. Die Temperaturen ähnlich wie am Wochenende. Die Zeit 7.03 Uhr.
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2: Im Studio ist für Sie Renate Steininger. Ich wünsche einen schönen Tag der Deutschen Einheit. Als erstes spielt Susanne Grützmann das Scherzo Nummer 2 in C-Moll Opus 14 von Clara Schumann.

Susanne Grützmann war das mit dem Scherzo Nummer 2 in C-Moll Opus 14 von Clara Schumann. Und jetzt die Ouvertüre zur romantischen Oper Der Freischütz von Karl Maria von Weber. Herbert von Karajan leitet die Berliner Philharmoniker. Die Aufnahme entstand 1981 in der Berliner Philharmonie.

Die Ouvertüre zur Oper Der Freischütz von Karl Maria von Weber war das. Herbert von Karajan leitete die Berliner Philharmoniker. Als nächstes spielt das Freiburger Barockorchester das Brandenburgische Konzert Nummer 4 G-Dur, Werkverzeichnis 1049 von Johann Sebastian Bach.

Musik von Johann Sebastian Bach, das Brandenburgische Konzert Nummer 4 in G-Dur, Bachwerkeverzeichnis 1049. Gespielt hat das Freiburger Barockorchester. Und jetzt die Sinfonie in D-Dur von Peter von Winter. Das Münchner Rundfunkorchester wird geleitet von Johannes Mösus.

Das Münchner Rundfunkorchester unter Leitung von Johannes Mösus mit der Sinfonie in D-Dur von Peter von Winter. Zu guter Letzt noch Musik von Ferdinand Ries, Die Braut von Messina, Konzertouvertüre für Orchester Opus 162. Unter Leitung von Howard Griffiths spielt das WDR-Sinfonieorchester Köln.

Das war noch Die Braut von Messina, Konzertouvertüre für Orchester Opus 162 von Ferdinand Ries. Das WDR-Sinfonieorchester Köln spielt unter Leitung von Howard Griffiths. Gleich folgt hier das Kinderkonzert. Das Orchester spielt verrückt mit Christian Schruff.

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2: Zeit für ein neues Kinderkonzert. Ich bin's, Christian Schruff, und ich wünsche euch einen guten Morgen.
3: Hallo und einen schönen Sonntagmorgen wünsche ich euch und Ihnen und sage willkommen zum 90. Kinderkonzert. Sehr schön, dass ihr, dass Sie hier sind im RBB, im großen Sendesaal, hier im Haus des Rundfunks. Wer ist zum ersten Mal heute bei uns im Konzert? Okay, herzlich willkommen, eine Menge neuer Gesichter, das freut mich. Wer ist zum 90. Mal hier? Okay, die Kinder von damals sind schon inzwischen erwachsen, aber 90 Konzerte ist eine Menge. Wer ist denn schon öfter mal da gewesen hier bei uns? Okay, das ist gut. Dann Frage an euch, habt ihr das Orchester, unser Orchester, das Deutsche Symphonieorchester Berlin, was hier auf der Bühne sitzt, schon mal so sitzen gesehen? Na, ich gucke auch mal, also normalerweise sitzt da jemand mit einer Geige. Jetzt haben wir da eine Posaune. Daneben, was haben wir da für ein Instrument? Ein Triangel. Schlagzeuger sitzen eigentlich immer ganz hinten, aber hier ist auch eine Pauke. Irgendwie ist das ziemlich verrückt. Ich habe mir sagen lassen, die Musiker, ich habe es ja auch eben hören können, als sie sich eingespielt haben, die können alle ihre Instrumente noch spielen, können auch noch Noten lesen, oder? Ja? Okay. Aber ansonsten haben die, glaube ich, total vergessen, wie ein Orchester funktioniert. Ich bin sehr gespannt, ob das Orchester genauso durcheinander klingt, wie sie durcheinander sitzen. Können wir mal bitte hören, wie das Orchester klingt? Und bitte.

0: gewonnen!
1: Nein, stimmt nicht. Ich war Erster.
2: Moment. Hier vorne sagt jemand gewonnen, da hinten sagt jemand, ich bin Erster. Also die erste Lektion fürs Orchester, es geht beim Orchester nicht darum, wer der Schnellste ist, wer als Erster fertig ist, sondern es geht darum, dass man zusammen anfängt, zusammen aufhört und auch zwischendurch zusammen bleibt. Vielleicht hat jemand von den Musikern eine Idee, wie man das... ja?
3: Ich hätte eine Idee.
2: Dann erzählen Sie doch mal.
3: Ja, früher bei den alten Römern, da hat es doch auch der Pauker gemacht, auf den Galeeren, auf den Schiffen.
2: Auf den Schiffen, ja.
3: Um die Ruderer anzutreiben. Der hat ja auch das Tempo vorgegeben. Dann könnte ich das ja jetzt auch machen.
2: Das ist eine gute Idee, oder? Unser Pauker rettet uns, gibt das Tempo vor und dann wird hoffentlich das Orchester nach dem Schlag spielen.

0: Ja, sehr schön. Vielen Dank für diese tolle Idee. Großartig. Nochmal einen Applaus für unseren Pauker, bitte. Das war jetzt, glaube ich, korrigiert mich, wenn ich falsch liege, war das Zusammener? Okay. War das besser als vorher? Ah, dann einen Applaus nochmal für die Pauke. Aber unter uns, ich muss ja sagen, die Pauke, wenn die die ganze Zeit so durchschlägt, das stört dann auch irgendwann die Musik, oder? Oh, das hat er gehört. Ach, Entschuldigung. Musiker sind sehr sensible Wesen und Maske muss sein. Wo geht er denn hin? Geht er raus oder geht er nach oben? Ich glaube, der geht nach oben. Da sind noch mehr Pauken. Mal gucken, ob der ohne Pauke geht es ja auch nicht. Aber habt ihr vielleicht eine Idee, wer den Takt schlagen könnte, das Tempo angeben könnte, den man aber nicht hört? Aber erstmal müssen wir hier die Pauke wegkriegen. Es gibt zwei Leute, die immer neben der Bühne stehen und warten. Das sind die Orchesterwarte. Die warten da, um, wenn auf der Bühne irgendwas zu bauen ist, rauskommen. Ich hoffe, die Orchesterwarte warten hinter der Bühne. Wir gucken mal. Sonst müssen wir warten. Ah, da kommen sie. Da ist unser Orchesterwart Kai. Und der Kollege, wir haben hier eine große Pauke. Wer die so liebt, die wegzutragen?
1: Sehr gerne.
0: Vielen Dank, einen Applaus für die Orchesterwarte. Schwerer Job. So, jetzt nochmal die Frage an euch. Habt ihr eine Idee, wer denn das Taktschlagen übernehmen könnte? Ich wollte gerade sagen, den man nicht hört, aber ihr seid so schnell. Super! Jetzt bist du da oben. Wir können dich jetzt nicht auf die Bühne holen, leider. Aber Dirigent passt schon mal ziemlich gut. Gibt's auch Dirigentinnen? Ha! Anna Skrileva! Willkommen! Guten Morgen, Anna. Schön, dass du da bist.
2: Ja, hallo, Christian. Oh, das Orchester sieht ja so ganz verrückt aus.
0: Hast du so ein Orchester schon mal gesehen, was so sitzt wie dieses?
2: Nee, eigentlich nicht. Und warum sitzt die Posaune hier?
0: Wo die Geige normalerweise sitzt?
2: Ja, genau. Absolut. Also, und Triangel neben der Posaune? Es ist wirklich ganz komisch. Naja, gut. Aber ich habe gehört, hier gab es auch einen ganz eifriger und motivierter Stellvertreter an der Pauke von mir. Ja, der hat ganz schön die Takte zu zusammengeschlagen.
0: Aber dennoch war das irgendwie noch nicht so richtig zusammen und so richtig toll. Du bist die Dirigentin, du gibst den Einsatz und zeigst auch, wenn die Musiker aufhören sollen. Wie machst du das eigentlich, Einsatz geben?
2: Also erstmal, das ist mein Taktstock. Das ist auch ganz wichtig, weil der Taktstock, es ist wie eine Verlängerung von dem Arm.
0: Ist der nicht lang genug?
2: Also es gibt verschiedene Länge tatsächlich und zum Beispiel es gibt Dirigenten, auch die ganz lange Arme haben und meistens haben die dann einen kürzeren Taktstock und ich bin ja nicht so groß, deswegen ist bei mir ist es also der passt ganz gut, ja, und der ist auch weiß, weil man muss ihn auch sehen und ganz wichtig ist es auch in der Oper, weil man steht im Orchestergraben, weil es quasi unter der Bühne ist und die Sänger stehen ganz oben und das ist auch meistens dunkel und man muss den Stock sehen.
0: Okay. Was genau machst du, wenn du einen Einsatz gibst?
2: Ja, also ganz wichtig zu wissen, dass die Eins immer unten ist. Das ist der erste Regel, was wir überhaupt lernen. Ja. Und ganz wichtig ist, dass der Auftakt sozusagen so eine Vorbewegung vor der Eins, eine vorbereitende Bewegung immer stattfindet, damit die Musiker auch einatmen können, damit sie sich vorbereiten können und dann ist die Eins. So, und das probieren wir jetzt. Jetzt gehe ich zum Orchester und wir versuchen jetzt diesen letzten Akkord, letzten Ton im Bernstein einfach zusammenzuspielen.
0: Dann mal gucken, ob das klappt.
2: Die Eins ist unten, unten, nicht vor der Eins spielen. Einige spielen schon in den Auftakt. Naja, jetzt hat wieder jemand noch zu früh gespielt. Wirklich, auf die Eins spielen.
0: Wow! Also das muss man dem Orchester wirklich lassen. Es lernt sehr schnell. Also insofern habe ich Hoffnung, dass im Laufe des Konzerts wir noch mehr lernen. Ich würde sagen, wir können mal eine etwas längere Stelle probieren. Nicht mit der Pauke als Taktschläger, sondern mit Anna Skrileva als Dirigentin.
2: So, bitte diese Takt 47.

0: Also Anna, das war schon auf jeden Fall besser zusammen, oder?
1: Ja, das war zusammen, aber Christian, die spielen so unsauber.
0: Unsauber? Heißt das, die Musiker haben sich nicht gewaschen heute Morgen?
1: Nein, ich meine damit, dass die Töne, die Instrumente nicht gestimmt sind.
0: Okay, was ist Stimmen?
1: Ja, das heißt, jedes Instrument muss auf eine bestimmte Tonhöhe eingestimmt werden. Und vor allem diese Tonhöhe muss bei allen Instrumenten gleich sein.
0: Okay, dann müssen wir mal gucken, ob wir im Orchester irgendein Instrument haben, was vielleicht den Ton angibt, nachdem... Ah, unsere Kontrabassistin hat eine Idee.
2: Ja, also ich finde, wir sollten den allertiefsten Ton nehmen.
0: Das klingt überzeugend, den tiefsten Ton, oder? Welches ist der tiefste Ton von Kontrabass? Oje. Hier gibt's Widerspruch von der Piccolo-Flöte, oder?
3: So tief kann ich nicht spielen.
0: Die Piccolo-Flöte kann nicht so tief, okay? Das ist der tiefste?
3: Das ist mein tiefster Ton.
0: Nochmal den Kontrabass mit dem tiefsten.
3: Ich schlage vor, wir nehmen einen etwas höheren Ton.
0: Okay. Vielleicht kann sich Piccolo-Flöte und Kontrabass irgendwo treffen. Ja, fast. Ja, das ist doch ein toller Stimmton. Vielen Dank.
4: Wir haben eine bessere Idee.
0: Die Bratsch.
4: Ein guter Stimmton ist der Ton aus der Mitte.
0: Aha.
4: Die Mitte des Orchesters sind wir, die Bratschen.
0: Okay.
4: Und der Ton genau in der Mitte zwischen unserer tiefsten Seite und unserer höchsten Seite ist genau das B.
0: Ah, okay.
5: Moment, so geht es aber nicht. Wir können ja nicht einen Ton spielen, der gedrückt wird durch Finger. Wir müssen eine leere Seite nehmen.
0: Eine leere Seite?
5: Wir sind ja auch die meisten im Orchester, die müssen das...
0: Okay.
5: Stimmt's?
0: Ja, könnte sein. Ich weiß es, ich bin ja kein Musiker.
6: Für uns Blechbläser ist B am besten.
0: Komm, zeig mal. Okay, B wie Blechbläser.
6: Und wir sind auch viel lauter als die Bratsche.
0: Okay, also hier B. Da kommt der Vorschlag A. Habt ihr eine Idee? Ich glaube, die Musiker können sich nicht einigen. A? Wer ist für A? Können wir mal... Okay, und wer A sagt, muss auch B sagen. Wer ist für B? Also ich glaube, tut mir leid für die Blechbläser, aber ich glaube, die meisten sind doch fürs A gewesen. Jetzt ist die Frage natürlich, welches Instrument gibt das A an? Habt ihr da eine Idee? Die erste Geige? Andere Idee? Da vorne ging einen Finger hoch. Sagst du mal laut, die Oboe, dieses Instrument, das wir eben vorgestellt haben, kann sein, ich habe hier mein iPad mit, wo ich dann nachschlagen kann, wenn ich ein bisschen was wissen muss. Das sagt auch die Oboe. Thomas Hecker war ja eben schon da, um die Oboe vorzustellen. Wie klingt denn ein Oboen-A? Kommt euch das bekannt vor vom Anfang eines Konzerts? Den Musikern vielleicht auch? Wir testen es einfach mal.

0: Okay, das hat schon mal gewirkt. Ich habe mal in ein Lexikon geschaut. Die Oboe gibt tatsächlich das A an, angeblich, weil sie es am längsten unverändert halten kann. Ja, das steht im Lexikon. Aber man muss ja immer prüfen, ob das wirklich wahr ist, was im Lexikon steht. Man darf nicht alles glauben. Ich finde, wir sollten das überprüfen, ob wirklich die Oboe am längsten das A halten kann von dem Blasinstrumenten zum Beispiel. Und deswegen machen wir einen kleinen Wettbewerb. Den Marathon-Wettbewerb. Wer kann am längsten einen Ton aushalten? Und dazu bitte ich von allen Blasinstrumenten eine Vertreterin, einen Vertreter nach vorne. Also Oboe, Flöte, Fagott und Klarinette und Trompete, Horn, Posaune und Tuba nach vorne. Großen Applaus für unsere sportlichen Wettkampfmusikerinnen und Musiker. Die Regeln sind so: Ich gebe das Kommando, auf Kommando wird eingeatmet und dann A gespielt. Es darf nicht nachgeatmet werden. Wer nachatmet, wird disqualifiziert. Schaut ihr bitte ganz genau hin. Und dann warten wir doch mal ab am Ende, wer übrig bleibt. Okay, also bitte einatmen und A. So. Noch sind. Oh, die Tuba ist ja. Oh. Posaune auch schon. Das Horn schwächelt auch. Trompete ist noch da. Trompete ist auch raus. Flöte auch. Fagott hält sich noch. Fagott, Oboe, Klarinette. Ein Dreikampf. Wer hält am längsten durch? Ein bisschen anfeuern. Ja, genau. Oh. Oh, der Fagottist, bevor der jetzt blau anläuft. Jetzt das Finale. Oboe gegen Klarinette. Keiner verzieht eine Miene. Thomas Hecker und Stefan. Ah, ah. Das heißt, wir haben einen Sieger, die Oboe. Es stimmt also, was im Lexikon steht. Die Oboe kann am längsten das A aushalten. Vielen Dank für diesen sportlichen Wettbewerb, der aber irgendwie ein bisschen unfair war. Es waren ja gar nicht alle Instrumente beteiligt, ne? Zum Beispiel hier, das Triangel. Schlagzeug. Wie lang kann denn ein Triangel klingen? Achtung, ganz leise. Ich höre noch was. Es ist immer noch ganz schön lange. Ne?
1: Aber noch nicht so lange wie die Oboe.
0: Oder? Das fürchte ich auch, ja.
1: Etwas kürzer.
0: Ja, also deswegen, Oboe macht schon mehr Sinn. Aber wir haben ja auch noch eine kleine Trommel zum Beispiel. Wie ist das? Wie lang kann die? Oh je. Nee, ich glaube, das ist zu kurz. Aber dennoch auch eine Anerkennung für die kleine Trommel. Dankeschön. Wie ist das eigentlich bei den Streichern? Wie lange können die ein A aushalten? Die Geigen, sollen wir mal?
1: Ich würde sagen, wir werden das einfach ausprobieren.
0: Ja, gut. Ja? Also Geigen, wo auch immer sie sitzen. Aha. Oh. Das kann also länger dauern, Anna.
1: Also wollen wir Kaffee trinken?
0: Wir gehen Kaffee trinken, okay, ja. Bis später. Gott, die haben echt Ausdauer. Ja. Ha, du Anna, wenn du jetzt schon mal wieder an deinem Platz bist und das Orchester gestimmt ist, also wissen die Musiker jetzt, was, wenn das A von der Oboe kommt, was dann gemacht werden muss?

0: Ja, toll. Klasse. Also, ich bin, also das klingt jetzt schon wirklich wie ein Orchester. Anna, bevor wir ein bisschen weitermachen, dann auch mit der Musik. Du hast jetzt dirigiert, es klang schön. Was genau machst du als Dirigentin eigentlich? Nicht nur Einsatz geben, ne?
1: Genau. Es gibt ja verschiedene Taktarten. Es gibt zum Beispiel eine Taktart, was in zwei dirigiert wird. Also eins ist unten und auf zwei werde ich nach oben gehen. Probieren wir einfach zu klatschen. Ah. Einfach eins, zwei. Aber erst, wenn ich den Einsatz
0: genau,
1: gebe.
0: Genau, zusammen, wie das Orchester.
1: Und eins, eins, zwei. Stopp. Also es geht ununterbrochen. Eins, zwei, eins, zwei, eins, zwei. Nochmal. Noch. Ich habe noch keinen Einsatz gegeben. Und.
0: Okay.
1: Ja, und das heißt aufhören mit der linken Hand. Und es gibt auch eine Taktart in drei. Das ist eins ist unten, zwei ist hier und drei ist oben. Und das probieren wir. Und auf der Eins werden wir etwas lauter klatschen. Das heißt, eins, zwei, drei. Eins, zwei. Und jetzt, wenn ich den Einsatz gebe. Und eins, zwei. Eins, zwei. Sehr
0: ja, das
1: gut.
0: Geht schon
1: sehr
0: ziemlich gut.
1: Fast wie ein Walzer.
0: Gibt es auch einen Vierertakt?
1: Es gibt auch einen Vierertakt. Eins ist unten, zwei ist hier, hier ist drei und hier ist vier.
0: Und dann würde ich sagen, mach nur die Aufgabe, ihr klatscht auf der 1
1: und auf 3.
0: Auf der 3.
1: Genau, auf der 3. Und 1.
0: Ja, klasse.
1: Super.
0: Sehr also, gut, toll.
1: Also beim nächsten Schritt könnt ihr schon im Orchester klatschen.
0: Du machst ja noch mehr. Du zeigst ja auch zum Beispiel an, wie laut die Musiker spielen sollen.
1: Genau, also meistens mit der rechten Hand natürlich zeige ich, in welche Taktarten ich dirigiere. Mit der linken Hand zum Beispiel, das heißt lauter, das heißt leise. Oder können wir das auch probieren. Okay, dann machen wir jetzt dann wieder einen Dreiertakt. Und dann werde ich lauter zeigen, dann müsst ihr lauter klatschen und leise, dann leise. Ja, probieren wir. Und... Sehr gut.
0: Super.
1: Bravo, bravo, bravo.
0: Und das ist im Prinzip dasselbe, was du auch mit dem Orchester machst.
1: Genau, man kann auch mit der linken Hand auch die Einsätze in verschiedenen Instrumentengruppen geben. Mhm. Aber Christian...
0: Was ist los?
1: Ja, ich würde sagen, man kann das gut machen, wenn die Instrumentengruppen zusammensitzen. Aber im Moment sind sie alle
0: Orchester
1: durcheinander.
0: Auch. Ah, wie das... Genau, das Orchester sitzt ja immer noch durcheinander.
1: Genau.
0: Habt ihr eine Idee, wie das Orchester eigentlich richtig sitzen sollte? Also zum Beispiel, wenn wir bei der Familie zu Hause mal ein Familienfoto machen, dann ist es immer so, die Kleinen gehen nach vorne und die Großen nach hinten. Wäre das eine Möglichkeit? Ja? Höre ich hier? Anna, Kleine nach vorne, Große nach hinten?
1: Ich würde vorschlagen, so wie im Chor. Probieren wir Frauen nach vorne, Männer nach hinten.
0: Auch eine gute Idee, ja. In Chören ist das so, Frauen stehen vorne, die Männer stehen dahinter. Das ist ein bisschen ein Umbau, aber wir haben ja hier schon ein paar Frauen vorne sitzen. Dann werden wir auch mal rauskriegen eigentlich, wie viele Frauen sind im DSO, wie viele Männer sind im DSO. Es gab bis vor ein paar Jahren Orchester, wo nur Männer gespielt haben. Tatsächlich, berühmte Orchester und die Dirigenten kamen dann in die Probe und sagten wirklich, meine Herren, die redeten gar nicht keine Frauen an. Und dann irgendwann kamen in diesen Orchestern dann doch auch Frauen und im Orchester spielen inzwischen natürlich viele Frauen mit. Im Deutschen Sinfonieorchester, guck mal, das ist eine richtig große Menge Frauen. Ha. Was fällt dir auf, Anna?
1: Was ich interessant finde, wie sich das raufstellt, viele Frauen spielen Streichinstrument.
0: Mhm.
1: Ja? Und die meisten Männer spielen ein Blasinstrument.
0: Ja.
1: Das ist schon mal, ja, aber wir können es auch probieren, ob das jetzt...
0: Wir hören mal, einfach,
1: ja, wir hören
0: wie das
1: mal,
0: klingt.
1: Ja, beim Bernstein wieder.
0: Die Frauen sitzen vorne, die Männer hinten und wir hören mal, wie das klingt. Ja,

0: Also, toll. Ich frage mal hier gerade bei den Musikerinnen, die haben so selig geguckt. War das jetzt gut für Sie?
1: Eigentlich habe ich Spaß gehabt, weil die Flöte sitzt niemals neben mir. Und
0: ach so, die Flöte sitzt gar nicht? Sie sitzen eigentlich nicht...
2: Ich fühle mich zwar sehr wohl hier auf dem Platz, so bei den Geigen, aber eigentlich ist mein Platz woanders.
0: Es kommt so langsam die Erinnerung durch, habe ich das Gefühl. Anna, hilf du uns. Wie hättest du denn gerne das Orchester?
3: Ja, also es ist sehr wichtig natürlich, dass die Instrumenten Gruppen zusammensitzen, aha, zum Beispiel Violinen, ersten Violinen zusammen, mhm, die zweiten zusammen, also okay, die Streicher zusammen und dann, dass die Flöten auch zusammensitzen, okay, also jede Instrumentengruppe muss zusammensitzen.
0: Ah, dann gucken wir doch mal, wo sitzen die ersten Geigen, die ersten Violinen, die sind jetzt noch verstreut. Einige sitzen ganz hinten.
3: Die müssen links von mir sitzen.
0: Die müssen links vorne. Gut, dann würde ich sagen, kommen die ersten Violinen nach hier vorne. Dann muss aber die Flöte irgendwie...
3: Die Flöte muss in der Mitte sitzen. Dann.
0: Ah, weiter hinten, also ja, hinter den Streichern.
3: Ja, hinter den Streichern in der ersten Reihe und auch die Oboe, weil das Flöten und Oboen, die müssen in der Mitte, in der ersten Reihe, aha, nach den Streichern, okay, sitzen. Und dann kommen die Klarinetten und Fagotte und dann kommen die Blechbläser und ganz oben sitzen die Schlagzeuge.
0: Okay, weil die auch den meisten am lautesten spielen.
3: Ja, so ist das.
0: Okay, dann machen wir mal den Umbau und gucken mal. Vielleicht kommt euch das dann am Ende auch bekannt vor. Habt ihr so das Gefühl, so kennt ihr das Orchester? Ja? Vielen Dank. Also es hilft uns ungemein, dass ihr doch einiges wisst, dass die Oboe, die Dirigentin, das hilft total, unser Orchester wieder normal zu kriegen.
3: Und das hilft auch dem Dirigenten, weil als Dirigent musst du auch oft Augenkontakt mit den Musikern aufbauen und du musst wissen, wo die sitzen. Und wenn die alle so durcheinander sitzen, dann ist es sehr schwierig.
0: Ja. Jetzt habe ich aber das Gefühl, wenn ich mal so gucke, kann ich mal die Oboen bitte sehen? Die sitzen ja zusammen. Zwei Oboen. Wie viele Klarinetten haben wir? Können wir die auch mal sehen? Auch zwei. Wie viele Fagotte? Drei.
3: Also das dritte ist Kontrafagott.
0: Ah.
3: Ist ein tiefes Instrument.
0: Okay, das sind immer nur zwei. Können wir nochmal die Geigen zählen? Erste Geigen? Ui, das sind mindestens 10, 12. Und zweite Geigen? Auch so viele. Also zusammen sind das 30. Wahnsinn, fast 30.
3: Das ist doch schön.
0: Ja, klar, aber ist das gerecht?
3: Meinst du,
0: zwei Oboen, ist das gerecht? Findet ihr das gerecht? Genau.
3: Also ihr meint wirklich, wenn wir jedes Blasinstrument einzeln haben, dann müssen die Streicher auch einzeln spielen, ja? Das wäre gerecht,
0: ja,
3: oder?
0: Also ich würde mal sagen, wir probieren es zumindest
3: probieren's
0: mal. Wir
3: ja,
0: probieren mal ein gerechtes Orchester. Ich finde das unerhört, dass die Oboen so gegen eine
3: genau,
0: solche
3: genau. Und wir werden jetzt dann jeweils erste Violine, zweite Violine, eine Bratsche, ein Cello und ein Kontrabass und Bläser. Also
0: das
3: jede einzeln.
0: Das
3: jede
0: ich sehr
3: spielt
0: gut,
3: nur eine Stimme.
0: Endlich ein gerechtes Orchester. Bitteschön. Und zwar haben wir jetzt inzwischen andere Noten aufliegen von einem Komponisten, der Johannes Brahms heißt, den Anfang seiner dritten Sinfonie und ich bin mal gespannt, ob das, wenn das gerecht gespielt wird, auch richtig schön klingt.

0: Das war gerecht. Habt ihr alle gut hören können? Habt ihr die Bläser gut hören können? Habt ihr die Streicher hier vorne gut?
1: Also, das war doch ungerecht.
0: Inwiefern?
1: Vom Klang her.
0: Ah, also man braucht mehr, damit man die überhaupt hören kann.
1: Absolut. Also am Anfang, der Kollege hier an der Posaune hat gesagt, die spielen am lautesten.
0: Richtig,
1: zum Beispiel.
0: Die Blechbläser. Mhm.
1: Ja, genau.
0: Und jetzt sitzt da ein Geiger und musst du alleine spielen.
1: Ja, also und es ist auch oft, dass viele Komponisten schreiben in der Violinstimme oder in den Streicherstimmen sogenannte Divisi, eine geteilte Stimme, so dass man auch mehrere Streicher braucht, um okay. einfach eine Melodie zu spielen, weil sie alle unterschiedliche Töne spielen.
0: Okay.
1: Das gibt es auch.
0: Dann testen wir doch mal, wie das klingt, wenn alle Streicher spielen, selbe
1: ja.
0: Stelle.
1: Genau.
0: Okay. Gut, mal sehen, ob das ungerechte, aber im klanggerechte Orchester besser klingt.

Und wie war das für euch? Also, das ist schon besser, wenn mehr Streicher spielen, offenbar, oder? Okay, dann ist das nötig. Und so ein Orchester, wenn ihr mal schaut, wir haben ganz viele verschiedene Instrumente, die ganz verschieden klingen, auch verschieden laut, verschieden leise. Und Anna als Dirigentin gibt dann auch immer Zeichen, welche Gruppe lauter spielen soll, welche leiser spielen soll. Ich würde sagen, wir spielen mal ein längeres Stück von dem Brahms. Und ihr achtet mal auf die Hände von Anna. Nicht nur auf das Taktschlagen, sondern auch, was sie mit der linken Hand macht, wie sie die Instrumente hervorhebt und vielleicht auch wieder in den Hintergrund treten lässt.

0: Also ich muss sagen, das klingt jetzt so, wie ich ein Orchester kenne. Klingt das für euch auch so, wie ihr ein Orchester kennt? Puh, das heißt, ihr habt uns geholfen, dass unser Orchester nicht mehr verrückt spielt. Dankeschön an euch. Bitte mal einen Beifall von Orchester für die Kinder. Dankeschön. Ich hatte euch ja gesagt, vielleicht achtet ihr mal auf den linken Arm der Dirigentin. Ich würde jetzt am liebsten normalerweise runterkommen zu euch und euch das auch fragen, was ihr gesehen habt. Das darf ich nicht wegen Corona. Unsere Sicherheitsvorkehrungen sind so streng, dass ich hier oben bleiben muss. Deswegen frage ich Anna. Anna hat ja das auch gemacht. Ich habe gesehen, linker Arm auch zum Umblättern.
1: Ja, das kommt auch natürlich vor.
0: Der Noten, ja, der Partitur, die genau, du hast.
1: Genau, absolut. Also zum Beispiel die Streicher, die sitzen ja zu zweit am Pult und oft ist es da derjenige oder diejenige, die links sitzt, die blättert dann.
0: Aha,
1: die Noten, ja, weil
0: du
1: die
0: musst
1: müssen
0: es
1: mit zwei
0: machen.
1: Händen spielen. Ja, ich muss ja nicht spielen. Das ist der Vorteil von einem Dirigenten. Das müssen die Musiker für mich tun. Aber die linke Hand hat so viele Funktionen. Wir haben über Dynamik gesprochen.
0: Also lauter,
1: laut, leise.
0: Leiser.
1: Genau, wir haben darüber gesprochen, die Einsätze geben. Auch in der Oper ist es auch natürlich sehr, sehr hilfreich, weil manchmal, wenn ein Sänger zu früh singt, da gibt es so ein Stoppzeichen.
0: Oh, das heißt, also eine, ja, eine Hand so richtig ausgestreckt.
1: Genau, wenn jemand einfach nicht zu früh gesungen hat, dann machst du so einen Stopp. Das ist ein Zeichen, dass der Sänger merkt, okay, er kriegt den nächsten Einsatz, dass er richtig dann singt.
0: Alles klar.
1: Und da, dann zeigst du ihm, also manchmal wie ein Verkehrspolizist.
0: Danke, Anna. Jetzt ist das Orchester also wieder normal. Es spielt nicht mehr verrückt. Es sei denn, jetzt kommen die Komponisten auf die Idee und wollen, dass die Musiker tatsächlich ein bisschen verrückte Spieltechniken anwenden, spielen. Es gibt zum Beispiel Stellen, wo die Musiker von den Blechbläsern verlangen, dass sie nicht blasen, sondern dass sie schlagen, wie die Schlagzeuger, und zwar auf die Mundstücke. Wollen wir mal hören, wie das klingt? Das kommt drauf, wenn die Blechbläser schlagen. Oder manchmal wollen die Komponisten und Komponistinnen auch, dass die Blechbläser in ihre Instrumente reinsingen.
1: Es klingt wie Wölfe im Wald, oder?
0: Ja, Wölfe, genau, sehr schön. Es gibt noch eine andere verrückte Idee, auf die Leute kommen, die Musik erfinden, dass man nämlich eine Flöte nicht wie eine Flöte spielt, sondern wie eine Trompete. Können wir das mal sehen und hören? Ja, richtig. Und also wenn die Flöte Trompete spielt, die Trompeten singen, dann kommt es wahrscheinlich auch vor, dass die Schlagzeuger ein paar verrückte Sachen machen. Zum Beispiel, dass die Schlagzeuger nicht schlagen, sondern mit einem Bogen streichen das Becken. Oder die große Trommel.
1: Wie eine U-Bahn.
0: Ja, eine U-Bahn. Wenn die Schlagzeuger schon mit Geigenbögen oder Kontrabassbögen streichen, dann bin ich ziemlich sicher, es kann auch vorkommen, dass die Streicher mit ihren Bögen schlagen müssen, oder?
1: Ja, das heißt con legno battuto, weil es ist
0: das
1: auch
0: ist italienisch, ne?
1: Italienisch, genau, weil damit alle sich verstehen können, hat man sich auf Italienisch, auf eine italienische Sprache geeinigt, weil also wir spielen ja nicht nur in Deutschland Orchester, wir spielen auch in anderen Ländern und damit die Musiker sich wirklich verstehen können, hat man sich auf eine Sprache geeinigt und das ist Italienisch. Battuto heißt schlagen und legno heißt Holz und der Streicherbogen besteht natürlich aus einem Holzteil und aus einem Teil, diese Rosshaaren, ja, so, womit man, ja, Pferdehaaren, genau. Und wenn man so mit dem Holz auf die Seite schlägt, dann entsteht auch ein ganz interessanter Klang.
0: Hören wir doch mal, wie das klingt, wenn die Streicher schlagen. Wie würde es klingen, wenn die, ja, danke schön, genau. Danke. Wie würde es klingen, wenn die dieselbe Stelle normal spielen, also streichen?
1: Ja, normal heißt arco, col arco. Arco heißt Bogen und die streichen dann die Saite.
0: Okay. Ne? Dann hören wir es mal. Du Anna, das kommt mir irgendwie bekannt vor. Kann das sein, dass das Musik von Peter Tschaikowski ist, aus seiner vierten Symphonie?
1: Der dritte Satz, der beginnt aber mit Pizzicato.
0: Pizzicato, was ist das? Pizzicato
1: heißt die Saite zupfen. Und dafür brauchen die Streicher auch keinen Bogen. Die legen jetzt den Bogen weg und werden die Saiten zupfen.
0: Hören wir dieselbe Stelle dann mal getupft. Pizzicato. Dankeschön. Also so verrückt können die Spieltechniken sein, die sich Komponistinnen und Komponistinnen ausgedacht haben. Wir haben ja eben gemerkt beim A, dass die Streicher das A ganz schön lange aushalten können. Vielleicht klappt das auch beim Pizzicato. Mal sehen, wie lange die Streicher Pizzicato spielen können, ohne dass sie müde werden. Und vor allem warten wir mal ab, wie lange das dauert in Tschaikowskis vierter Symphonie, bis die Blechbläser und die Holzbläser und die Pauke die Geduld verlieren und vielleicht mitmachen wollen. Viel Spaß!

0: Das Deutsche Sinfonieorchester unter Anders Kleber mit dem dritten Satz aus der vierten Sinfonie von Peter Tschaikowski, ein russischer Komponist. Und der hat in diesem Stück wunderbar das Orchester in seine Klanggruppen aufgeteilt. Streicher, Holzbläser, Blechbläser und Pauken. Und die nacheinander spielen lassen, sodass wir auch am Ende, fast am Ende unseres Konzerts, das Orchester spielt verrückt, nochmal genau sortiert das Orchester erleben konnten. Ihr habt vielleicht bei eurem Programmheft einen Zettel, eine Komponistensammelkarte. Da steht drauf, Komponistensammelkarte Leonard Bernstein und 15. März 2020. Wir haben uns nicht vertippt, sondern das haben wir vor 2 Jahren drucken lassen, weil dieses Konzert eigentlich vor 2 Jahren stattfinden sollte. Hat nicht stattgefunden wegen Corona. Wir sind froh, dass wir es heute machen konnten, aber wir wollten nicht die Zettel wegwerfen und neu machen. Deswegen kriegt ihr heute diese Sammelkarte über Leonard Bernstein. Aber warum eigentlich? Anna, haben wir noch was von Bernstein?
1: Jetzt haben wir eine Ouvertüre zu Candide.
0: Genau das Stück, mit dem das Orchester am Anfang versucht hat zu spielen. Jetzt ist ja, dank euch auch, das Orchester wieder normal. Sollen wir am Ende versuchen, mal die Candide-Ouvertüre von Leonard Bernstein richtig zu spielen?
1: In jedem Fall, in jedem Fall.
0: Dann danke an euch, danke an das DSO unter Anna Skrileva und jetzt viel Spaß mit Leonard Bernsteins Candide-Ouvertüre. Applaus

Das war das Kinderkonzert. Aufgenommen haben wir es im großen Sendesaal des RBB im Haus des Rundfunks in Berlin mit dem Deutschen Symphonieorchester Berlin. Ich bin Christian Truff und wünsche euch nun noch einen schönen Tag.

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2: Um 9 Uhr mit Matthias Wetzel. Guten Morgen. Die Ostbeauftragte der Bundesregierung Kaiser kritisiert eine noch immer große Ungleichheit zwischen Ost und West. Sie macht das in der Neuen Osnabrücker Zeitung unter anderem an Unterschieden bei Vermögen und Einkommen fest, wie auch an politischen Führungspositionen. Hauptstadtkorrespondent Tim Aßmann.
3: Die Ostbeauftragte wirft die Frage auf, warum sollte die nächste Bundespräsidentin nicht eine kluge Frau aus Ostdeutschland sein? Kaiser fordert anlässlich des Tages der Deutschen Einheit ganz grundsätzlich mehr ostdeutsches Spitzenpersonal in der Politik. Sonst könnte der Eindruck entstehen, Ostdeutsche spielten in der Führung des Landes keine Rolle und säßen nur am Katzentisch.
2: In Bremen beginnen am Vormittag mit einem Gottesdienst die zentralen Feiern zum Tag der Deutschen Einheit. Bremen hat zurzeit den Vorsitz im Bundesrat und richtet deshalb die Feier aus. Dazu werden am Vormittag auch Bundespräsident Steinmeier und Bundeskanzler Merz erwartet. Am Abend protestierten einige hundert Menschen gegen die Einheitsfeiern. Dabei wurden laut Polizei auch Bengalos gezündet. Verletzt wurde niemand. Zum Bürgerfest zum Tag der Einheit werden in Bremen bis morgen noch hunderttausende Besucher erwartet. Der Berliner Landeswahlleiter Bröchler hat sich nach einer Übermittlungspanne dafür ausgesprochen, die Wahlabläufe zu modernisieren. Nach der Abgeordnetenhauswahl war in Spandau ein Direktmandat irrtümlicherweise der CDU statt der AfD zugesprochen worden. Bröchler nannte das in der rbb24 Abendschau ärgerlich.
4: Aber man kann natürlich, und dafür würde ich auch sehr plädieren, das modernisieren. Zum Beispiel, dass wir Niederschriften haben, die digitalisiert sind. Und das wäre natürlich möglich. Und ich würde mich sehr freuen, wenn wir dann bei den nächsten Wahlen tatsächlich moderne Technik auch dafür nutzen können. Und dann können wir die Zeiträume auch verringern.
2: Der Berliner Landeswahlleiter Stefan Bröchler. Bundesaußenminister Wadefuhl hat die Entscheidung der G7-Staaten gelobt, einen Teil ihrer Treibstoffreserven freizugeben, um die Spritpreise zu stabilisieren. Deutschland habe schon lange auf eine solche einvernehmliche Regelung gesetzt, sagte der CDU-Politiker. Die G7-Staaten hatten zuvor beschlossen, in den kommenden 4 Monaten 100 Millionen Barrel Rohöl aus ihren Tanks zu verkaufen, um die Märkte zu beruhigen. US-Präsident Trump hatte gedroht, andernfalls würden die USA keinen Diesel mehr exportieren. In der deutschen Eishockeyliga haben die Eisbären Berlin den 4. Sieg im 5. Spiel geholt. Die Berliner gewannen gegen Frankfurt am Main 2:0. Soweit die Nachrichten. 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Das Wetter heute anfangs neblig trüb, später aufgelockert mit etwas Sonne und meist trocken, 18 bis 22 Grad. Aktuell in Berlin-Kreuzberg 14 Grad, in Cottbus 15, morgen teils sonnig, teils wolkig, vereinzelt schwache Schauer, 19 bis 22 Grad. Die Zeit 9.03 Uhr.
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5: Es war dann doch fast unbegreiflich, weil es war eigentlich so eine Aufbruchstimmung im Land. Und dadurch, dass die Grenzen geöffnet wurden, war das natürlich so ein bisschen wie so ein Fahrradschlauch, aus dem die Luft auf einmal ausweicht.
6: Die Filmemacherin und Produzentin Katrin Schlösser hat die ersten 26 Jahre ihres Lebens in der DDR gelebt. inzwischen weitere 37 Jahre im wiedervereinigten Deutschland. Und die Erfahrung, die Perspektive zu wechseln, die begleitet sie schon lange, privat und professionell, vor und hinter der Kamera. Ich bin Britta Bürger und freue mich, dass wir Sie heute näher kennenlernen können, Frau Schlösser. Willkommen in unserer Sendung.
5: Vielen Dank für die Einladung.
6: Wir treffen uns Anfang September, kurz nach der Wahl in Sachsen-Anhalt, und schauen voraus auf den Sendetag. Das ist der 3. Oktober. Was bedeutet Ihnen der Tag der deutschen Einheit?
5: Der 3. Oktober ist ja ein künstlich gewähltes Datum. Deshalb verbindet mich eigentlich mit dem Datum nicht so viel, aber ich erinnere natürlich sehr genau den Mauerfall. Und ich erinnere die Zeit des Umbruchs als eine Zeit, wo innerhalb kürzester Zeit schwerwiegende Entscheidungen gefällt wurden und wo aus meiner Sicht vielleicht versäumt wurde, sich mehr Zeit zu nehmen und so eine gesamtgesellschaftliche Diskussion zu Beginn fortzuführen, was schon begonnen hatte in der DDR. Das sieht man vielleicht auch ein bisschen, also dieses Versäumnis in dem Ergebnis der Wahlen.
6: Das werden wir noch vertiefen im Lauf dieser Stunde. Ich schlage vor, wir nähern uns Ihrer Person von ganz früh an. Geboren 1963 in Leipzig, aber aufgewachsen sind Sie in Eichwalde, einem Vorort von Ost-Berlin. Wie kam es zu diesem Umzug?
5: Meine Mutter wurde in Leipzig geboren und hat dort eine Ausbildung gemacht zur Bibliothekarin und wurde dann delegiert nach Königs Wusterhausen Anfang der 60er Jahre. Und 1961 begann sie mit ihrer Arbeit im Berliner Ensemble.
6: Als Bibliothekarin?
5: Als Bibliothekarin, ja. Kurz im Oktober, also kurz nach dem Mauerbau.
6: Ich könnte jetzt sagen, aufgewachsen sind Sie zwischen Wald und Seen, aber das stimmt dann nur bedingt, denn eigentlich sind Sie, wie viele mir das schon erzählt haben, als Kind im Berliner Ensemble aufgewachsen. Das ist wirklich witzig. Also zum Beispiel Katharina Thalbach erzählt das ja auch.
5: Ja, das stimmt. Naja, es war ja so, dass die Frauen in der DDR nach 6 Wochen eigentlich wieder an ihren Arbeitsplatz gingen. Und ich wurde dann fremdbetreut von einer Frau, die auf ihren Enkel aufpasste. Und ich kam dann sozusagen in die Familie. Aber das hat auch nicht immer zeitlich gepasst. Deshalb hat mich meine Mutter dann vor allen Dingen, als ich etwas größer war, immer mit ins Theater genommen. Und da traf man auch viele andere Kinder. Ich habe natürlich keine wirkliche Erinnerung mehr an diese Zeit, aber ich erinnere mich doch, dass ich oft in der Tonloge gesessen habe. Ja. Die gibt's heute nicht mehr im Berliner Ensemble, aber damals war das ja so ein abgeschlossener Raum direkt vis-à-vis der Bühne. Und dort hatte ich auch so einen kleinen Schlafplatz, aber ich konnte eben auch die Aufführungen beobachten.
6: Toll. Auf was für Schulen sind Sie gegangen?
5: Ich war in Eichwalde in der Polytechnischen Oberschule, also bis zur 10. Klasse. Und ich hatte natürlich den Wunsch, nach Beendigung der 8. Klasse dann auf die erweiterte Oberschule zu gehen. So hieß das in der DDR. Aber diese Plätze waren rar und bevorzugt wurden da Berufswünsche wie Offizier oder Lehrerin. Und ja, ich wusste damals noch nicht, was ich werden will. Und mein Notendurchschnitt war jetzt auch nicht bei 1,0 und deshalb wurde ich damals nicht ausgewählt. Und ich habe das damals, ich habe jetzt auch so drüber nachgedacht, so dahin, also einfach hingenommen. Ne? Man ist nicht gut genug, um auf eine erweiterte Oberschule zu gehen.
6: Eigentlich passt es doch gar nicht zu dem, was die DDR sein wollte.
5: Genau, eigentlich passt es nicht dazu. Aber im Nachhinein habe ich bemerkt, dass viele Dinge, Entscheidungen, in die man hineingezwängt wurde, dass ich die so hingenommen habe, ohne sie zu hinterfragen. Ne? Das kam erst viel später eigentlich. Es gab in der DDR dann noch eine andere Möglichkeit, das Abitur zu machen, und zwar über eine Berufsausbildung mit Abitur. Und in Wildau gab es den Schwermaschinenbau, der Schiffskurbelwellen hergestellt hat. Und dort gab es die Möglichkeit, eine Ausbildung zum Maschinenbauer, heute würde man sagen Maschinenbauerin, zu machen. Und dafür habe ich mich dann entschieden. Und so habe ich dann auch ein paar Jahre später also das Abitur in der Tasche gehabt.
6: Das finde ich immer wieder faszinierend in Begegnungen mit Menschen, die in der DDR aufgewachsen sind, also so einen Beruf zu haben. Ja, man lernt eine Künstlerin kennen und die ist gleichzeitig Maschinenbauerin.
5: Ja, aber keine wirklich gute Handwerkerin, muss ich sagen. Ich habe viele Jahre, also 3 Jahre lang, vor allen Dingen gefeilt, Windeisen. Und
6: also an der Werkbank
5: gestanden. An der Werkbank. Aber es war schon eine gute und interessante Erfahrung.
6: Warum?
5: Ja, ich sag mal so salopp, die Begegnung mit der Arbeiterklasse. Also einfach selbst zu erleben, was es bedeutet, in einem Schwermaschinenbau jeden Morgen um 5:45 an der Stechuhr zu stehen und mit der Arbeit zu beginnen. Wo man, also um 7:45 gab es die erste Frühstückspause und ich war dafür zuständig, die Currywurst zu holen. Das sind ja sehr ungewöhnliche Frühstückspausen und es ging um Fußballergebnisse und die letzte Sendung Kessel Buntes, die irgendwie alle gesehen hatten. Ne? Damals gab es ja noch so gemeinsame Erlebniswelten, über die auch gesprochen wurde.
6: War das denn vor allem eine Männerwelt?
5: Es war vor allen Dingen eine Männerwelt, aber auch in unserer Klasse gab es, glaube ich, 25 Jungs und 5 Mädchen ungefähr. Ja, es war schon vor allen Dingen eine Männerwelt, ja.
6: Von was für einem Beruf haben Sie eigentlich geträumt?
5: Geträumt habe ich davon, Tänzerin zu werden. Ich wollte mich gerne bewegen und im Tanz, ja, vielleicht mich ausdrücken. Und es gab mal so eine Idee, an die Palucka-Schule nach Dresden zu gehen, mich dort zu bewerben. Aber ich habe das dann nicht gemacht, weil ich einfach Angst hatte, den Ort zu wechseln. Also von zu Hause wegzugehen, in einem Internat zu leben. Davor habe ich mich gescheut.
6: Aber es war klar, Maschinenbau soll es nicht werden.
5: Nee, Maschinenbau
6: nicht bleiben.
5: Nein. Dann habe ich mich mal beworben im Friedrichstadtpalast. Da gab es auch eine Tanzgruppe. Und ich erinnere noch, dass wir alle in einer Reihe standen und ich so 2 Köpfe größer war als die anderen Mädchen. Und das war natürlich damals nicht möglich, weil ich einfach zu groß war. Aber es ist auch so ein bisschen so ein Symbol für dieses Land. Ne? Man fiel sozusagen aus der Reihe und war damit nicht mehr akzeptabel.
6: Eine Erfahrung, die Sie häufiger gemacht haben.
5: Ich habe ja diese Bertolt Brecht-Stücke im Theater schauen können. Und die hatten ja immer eine Botschaft, dass die Welt veränderbar ist. Ja. Und damit bin ich aufgewachsen, mit diesem Gedanken. Und so ging mir das, also im Schwermaschinenbau Heinrich Rau, wenn ich mich zum Beispiel gefragt habe, warum müssen alle Maschinen stillstehen, wenn am nächsten Tag eine Delegation der Regierung kommt. Und dann waren wir angehalten, alles zu säubern und alle Schmutzecken zu beseitigen. Aber die Produktion stand still. Und dann bin ich zum Parteisekretär gegangen und habe gesagt, das könnte doch nicht sein und die Produktion müsste doch weiterlaufen. Aber ich hatte natürlich auch gar keine Ahnung von all den Zusammenhängen und von den Engpässen und von den Pausen, die da sowieso entstanden. Ne?
6: Und wurden Sie abgestraft?
5: Ja, ich wurde abgestraft. Ich musste dann einmal allein die Werkhalle ausfegen. Ich habe auch meine Kommilitonen noch mal gefragt, warum mir eigentlich niemand geholfen hat damals, aber es gab keine Antwort. Aber es ist eine kleine Strafe.
6: Sie haben sich dann beruflich für ein Volontariat beim Deutschen Fernsehfunk entschieden, aber richtig angekommen sind Sie da ja auch nicht, jedenfalls nicht geblieben.
5: Ja, das war so ein bisschen eine Notlösung. Ich habe nach einer Möglichkeit gesucht, mich an der Filmhochschule zu bewerben in Potsdam-Babelsberg. Und um sich dort zu bewerben, musste man vorher ein Volontariat absolvieren. Und das wäre im DEFA-Studio für Spiel- oder Dokumentarfilme möglich gewesen oder im Deutschen Fernsehfunk. Ich habe auf jeden Fall dort einen Volontariatsplatz bekommen und habe mich dann an der Filmhochschule beworben und wurde aber abgelehnt.
6: In Potsdam-Babelsberg.
5: In Potsdam-Babelsberg, ja. Und ich war natürlich tief traurig und enttäuscht und habe dann aber mich dort zurückgemeldet und habe darum gebeten, mir doch zu erklären, was ich falsch gemacht hätte und was ich verbessern könnte. Und dann sagte man mir damals, ich könnte mich ruhig nochmal bewerben, aber ich soll doch meine politischen Einschätzungen lassen. Also ich hatte.
6: Was hatten Sie denn geäußert?
5: Ich hatte kurz vor dem Bewerbungsgespräch hatte ich in der Jungen Welt einen Artikel gelesen von Hartmut König. Das war ein FDJ-Funktionär. Und der hatte sich negativ über die Texte und Balladen von Gundi Gundermann geäußert, weil die waren kritisch und ich habe den gerne gehört, den Gundermann, und habe das gesagt, dass ich das wichtig finde, dass man auch in der Kunst oder in dem Fall in der Musik Missstände anspricht. Und so eine Kleinigkeit sorgte dafür, dass ich abgelehnt wurde, wenn das wirklich der Grund war. Ich meine, von heute aus betrachtet ist das alles sehr, ist das lächerlich, ne?
6: Ja, aber damals war es das nicht.
5: Ja, damals war es das nicht und für mich war das eine sehr große Enttäuschung.
6: Beworben hatten Sie sich ja nicht für Kamera, nicht für Regie, sondern für Produktion.
5: Ja, für Produktion.
6: Warum das?
5: Film- und Fernsehwirtschaft hieß das. Ja, weil ich mir das nicht zugetraut habe. Ich hatte nicht wirklich ein Berufswunsch. Ich gehöre nicht zu denen, die sozusagen sich sicher waren, oh, ich werde Regisseurin oder ich werde Kamerafrau. Ich hatte so ein Gefühl, ich kann gut andere unterstützen, die ihre künstlerischen Ideen umsetzen wollen. Ich bin eine gute Zuarbeiterin. Und dann hatte mir jemand geraten, dieses Produktionsstudium, mich darauf zu bewerben, weil das eine gute Grundlage bildet und man dann später immer noch mal entscheiden könnte, ob man irgendwie weitergehen kann. Ich habe ja dann auch während des Studiums versucht, die Fachrichtung zu wechseln. Und das wurde mir aber von der Kaderabteilung nicht erlaubt.
6: Wieder was nicht erlaubt?
5: Ja, ich weiß auch nicht warum, aber es wurde nicht genehmigt. Und auch das nahm man hin. Ich habe das für mich so abgespeichert, ich bin noch nicht gut genug. Ja, es reicht nicht aus.
6: Sie haben gerade diese Gundermann-Geschichte erzählt und von Gerhard Gundermann haben Sie auch Musik mitgebracht für unsere Sendung. Was für ein Stück?
5: Gras heißt das Stück. Gras habe ich ausgesucht, weil der Gundi Gundermann für mich eine wichtige Rolle spielte, vor allen Dingen im Zusammenhang mit dieser Bewerbung an der HFF. Obwohl ich hier anmerken muss, dass ich dann später auch erstaunt war, dass er eigentlich IM war, ne? Und lange dafür gearbeitet hat. Aber da gibt's ja zwei wunderbare Filme dazu, den Spielfilm und den Dokumentarfilm, die dieses Leben und dieses komplexe Leben auch erklären. Aber das ist der eine Grund. Und der andere, hier singt das Alexander Scheer, der Schauspieler, der auch dann später die Hauptrolle von Sonnenallee übernommen hatte.
6: Sonnenallee, ein Film, den Katrin Schlösser produziert hat.
5: Co-produziert.
6: Da kommen wir noch drauf. Jetzt hören wir erstmal Alexander Scheer mit Gundermanns Gras.
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0: Gras, eine Ballade vom Liedermacher Gerhard Gundermann, interpretiert vom Schauspieler Alexander Scheer und Band und ausgesucht von der Filmemacherin und Produzentin Katrin Schlösser für unser Gespräch hier auf Radio 3. Sie haben, Frau Schlösser, in Babelsberg Filmproduktion studiert, haben wir gerade gesprochen, da knüpfe ich mal an. Das war ja eine Zeit, da war Lothar Bisky Rektor. Was war das für ein Klima an dieser Hochschule damals?
1: Ja, das war eine ganz wunderbare Zeit, weil das war ja die Zeit von Perestroika und Glasnost. Und Lothar Bisky war einfach ein Förderer der Studenten, einer, der uns Mut gemacht hat, die Geschichten zu erzählen, die wir erzählen wollen, und der sich für die Studierenden eingesetzt hat, ja. Die Schule war überhaupt ja ein wunderbarer Ort. Sie lag zwar im Grenzgebiet am Griebnitzsee, also man hatte einen Grenzausweis, um überhaupt in die Villen hineinzukommen. Und wir schauten durch die Fenster über den Griebnitzsee nach West-Berlin. Aber an der Schule war ja Studierende aus aller Welt, wo die Eltern, die meist Kommunisten waren, ihre Kinder in die DDR zum Studium geschickt hatten.
0: Aus was für Ländern?
1: Aus Äthiopien, aus Syrien, aus Israel, aus Indien.
0: Sie haben eine Diplomarbeit über den Dokumentarfilmer Volker Köpp dann geschrieben. Dessen Produzentin sind Sie dann später auch geworden. Interessante Verbindung, finde ich. Hat sich da schon herauskristallisiert, was für eine Filmsprache Sie interessiert?
1: Also wir hatten in der Filmhochschule ein Fach Filmgeschichte. Das war für alle Studierenden zugänglich. Und ich habe mich da besonders für Dokumentarfilme interessiert. Also aus der ganzen Filmgeschichte, ne? Nicht nur DEFA-Dokumentarfilme. Aber dann doch auch durch eine persönliche Begegnung habe ich entschieden, meine Diplomarbeit über Volker Köpp und seinen Film Haus und Hof zu schreiben. Das ist ein Porträt einer Landwirtin aus Brandenburg. Der Film beginnt auch mit einem langen Gespräch, wo Volker und sie und ihr Mann darüber sprechen, was man ehrlich aussprechen kann, in welcher Situation man sich begibt, wenn man die Dinge ausspricht, so wie man sie erlebt, die Fragen stellt.
0: Im Kontext der Zweifel, DDR.
1: Die Zweifel, ja, im Kontext der DDR, aber das ist ja auch immer noch heute allgemeingültig.
0: Also fühlten Sie sich mit Volker Köpp auch inhaltlich so auf einer Ebene?
1: Naja, die Filme von Volker Köpp, die erzählen uns ja von Begegnungen mit Menschen. Sie laden uns ein in Lebenswelten, die ich vielleicht nicht kenne. Also wie im Fall von Haus und Hof, die Landwirtin Isolde. Oder die Wittstockfrauen.
0: Ja.
1: Und das hat mich fasziniert. Wie schaffe ich das als Filmemacher, Filmemacherin, Menschen zu begegnen und eine Atmosphäre des Vertrauens herzustellen? Und wie kann ich mit der Kamera Bilder schaffen, indem ich die Protagonistin in ihrem Umfeld erlebe? Also Christian Lehmann war ja der langjährige Kameramann von Volker Köpp und später dann Thomas Plenert. Das sind Kameraleute, die eher auf Naheinstellungen verzichten, sondern mit Halbtotalen oder Totalen arbeiten, so dass der Mensch auch immer in dem Umfeld, in seinem Lebensumfeld gezeigt wird. Und darüber wird ja auch sehr viel nonverbal erzählt. Und das ist auch eine Sache, die ich bewundere. Zudem,
0: das machen Sie selber als Regisseurin heute auch so, oder?
1: Das, ja,
0: irgendwie. Kommen wir noch drauf.
1: Ja. Wahrscheinlich hat mich das doch beeinflusst. Und damals war es ja so, man drehte mit 35 Millimeter. Also man musste sehr genau überlegen, wann schaltet man die Kamera ein und wann nicht. Das finde ich aus heutiger Sicht, wo man doch sehr viel mehr Material in Anführungsstrichen belichtet, unendlich viel Material.
0: Oder mit dem Handy dreht.
1: Oder mit dem Handy dreht, ja. Sieht man, was das für eine Konzentration war und was es auch für ein sehr gutes Zusammenspiel innerhalb dieser kleinen Teams gab zwischen Kamera, Ton und Regie. Mhm. Ne? Meistens gab es ja auch eine Dramaturgin noch, die Drehorte beziehungsweise den Kontakt zu den Protagonisten gepflegt hat und auch die Drehorte mit vorbereitet hat oder die Suche nach Protagonistin.
0: Goldene Zeiten.
1: Ja, goldene Zeiten. damals gab es viel Zeit. Ne? Es ja. gab zwar die Diktatur der Ideologie und der Partei, aber es gab sehr viel Zeit. Und heute haben wir die Diktatur des Geldes, obwohl wir natürlich in einer Demokratie leben und vielleicht sogar die Möglichkeit hätten, daran was zu ändern. Aber es ist schwer, das sehen wir.
0: Sie waren bis 1988 an der Filmhochschule in Babelsberg. In was für einer Lebenssituation waren Sie denn, als dann bald darauf die Mauer fiel?
1: Ja, meine Lebenssituation war die, dass ich nach dem Studium ja in meinen Delegierungsbetrieb zurück musste. Und das war das DDR-Fernsehen. Das war immer die Abmachung. Man macht irgendwo ein Praktikum, ein Volontariat, wird von diesem Betrieb delegiert zum Studium und als Dank kommt man zurück und muss dort 3 Jahre bleiben. Und ich war in gewisser Weise zwangsverpflichtet, 3 Jahre im DDR-Fernsehen zu bleiben und wusste aber schon damals, dass ich unbedingt danach irgendwie zum DEFA-Dokumentarfilmstudio wechseln möchte. Und am Tag des Mauerfalls war ich mit der Produktion Marie Gruppe. Das war eine internationale Koproduktion des DDR-Fernsehens in Böhmen. Ich hatte das ein bisschen verdrängt, aber ich war in dieser Zeit mit einer Freundin, habe ich jeden Abend telefoniert, weil wir hatten darüber nachgedacht, auch über Ungarn in den Westen zu flüchten. Mhm. Und wir hatten sogar schon ein Flugticket für Dezember.
0: Das haben Sie aber nicht am Telefon besprochen.
1: Nee, das Flugticket hatten wir natürlich vorher, aber nicht am Telefon besprochen. Aber wir hatten uns immer ausgetauscht, wie die Stimmung ist. Weil ich wusste natürlich dort, in Rosenberg war das, auf dem Schloss, nicht, wie in Berlin die Stimmung war. Und meine Freundin Miriam rief mich dann an und sagte, du, in Berlin, die Mauer ist gefallen. Ja, und am nächsten Tag, es war zufälligerweise der letzte Drehtag dieser Produktion und wir sind dann am nächsten Tag nach Berlin gereist, mit einem Robur-Bus, weiß ich noch, und wir kamen auf Berlin zu und rechts und links der Autobahn parkten die Trabanten, Wartburge, sagt man das so in der Mehrzahl?
0: Das auch nicht.
1: Also, wir kamen auf Berlin zu und rechts und links der Autobahn war alles zugeparkt mit Autos, ja, weil die Menschen strömten sozusagen rüber nach West-Berlin.
0: Sie waren 26 und plötzlich frei. Die Welt stand Ihnen offen. Wie fühlte sich das an?
1: Also es war ein bisschen wie Luft anhalten. Ich habe dann, obwohl ich am 10. November in Berlin angekommen war. Ich habe dann 3 Tage gebraucht, um überhaupt über die Grenze zu gehen. Es war dann doch fast unbegreiflich, weil es war eigentlich so eine Aufbruchsstimmung im Land. Und dadurch, dass die Grenzen geöffnet wurden, war das natürlich so ein bisschen wie so ein Fahrradschlauch, aus dem die Luft auf einmal ausweicht. Alle waren euphorisch und schnappten sich ihr Begrüßungsgeld. Ich habe mich natürlich auch gefreut und es war eine Veränderung, aber ich war auch in gewisser Weise sprachlos und so ein bisschen gelähmt. So.
0: Ja, auch eine Zeit wahrscheinlich großer Verunsicherung.
1: Ja.
0: Und in dieser Situation der Verunsicherung haben Sie dann aber relativ schnell gemeinsam mit einem früheren DEFA-Kollegen eine Filmproduktionsfirma gegründet. Das war ganz schön mutig.
1: Ja, naja, es war so, dass relativ schnell klar war, eigentlich mit der Wahl im März, dass es die DDR nicht mehr geben wird und dass es da keine Reformen geben wird, keine Alternativen gedacht werden. Und das DDR-Fernsehen wurde abgewickelt, genauso wie dann kurz darauf auch das DEFA-Studio für Dokumentarfilme. Und ich habe dann nach einem Praktikumsplatz gesucht, weil ich natürlich einfach Existenzangst hatte. Wie kann das für mich weitergehen? Und ich habe dann bei René Gundelach, einer Filmproduzentin in West-Berlin, gearbeitet. 1 Jahr und habe während dieser Zeit auch Frank Löbrich kennengelernt, der vorher beim DEFA-Studio für Dokumentarfilme als Produktionsleiter gearbeitet hat, unter anderem auch mit Volker Köpp. Und wir arbeiteten dann zusammen an Spots gegen Gewalt, interessanterweise. Und diese Spots wurden immer ganz kurzfristig geplant und gedreht. Und das hieß für uns, wir hatten so 15, 16 Stundentage. Und in dieser Überforderung auch, aber auch in dieser Freude an der Arbeit und dass uns da wieder was gemeinsam gelungen war, haben wir dann irgendwann an einem Abend, das war im Dezember, beschlossen, dass wir uns selbstständig machen und dass wir gemeinsam eine Produktionsfirma gründen wollen und damit auch die Möglichkeit, mit ehemaligen Kollegen aus der DDR weiter zusammenzuarbeiten und denen auch irgendwie eine Anlaufstelle zu bieten.
0: Aber wie wird man Filmproduzentin ohne Geld? Das sind doch die, die das Geld geben sollen, besorgen sollen.
1: Ja, man muss naiv sein und abenteuerlustig. Wir wussten einfach nicht, auf was wir uns einlassen. Wir haben jeder 3000 Mark eingezahlt, 1990. Das war unser ganzes Vermögen, glaube ich, damals. Und haben dann begonnen zu produzieren. Und natürlich war alles neu. Alles komplett neu. Also die beiden Systeme sind ja gerade auch wirtschaftlich überhaupt nicht zu vergleichen. Und es gab damals für die Ostdeutschen so eine Art Nachhilfe-EAWE-Workshop. Das weiß ich noch.
0: EAWE?
1: Ja, EAWE. Das war so ein europäisches Filmförderprojekt. Und das war jetzt eine Weiterbildung, will ich es mal nennen, speziell für Ostdeutsche.
0: Ah, ja.
1: Und es hat vor allen Dingen aber auch Filmemacherinnen zusammengebracht aus Ost und West. Mhm. In dieser Zeit habe ich auch Joachim von Fittinghoff kennengelernt, Dieter Koslik, Luciano Gloa, Thomas Kufus.
0: Also große Produzenten auch.
1: Ja, Thomas war damals auch noch kein großer Produzent, aber es war so ein Programm, was uns so versucht hat, ein bisschen die neuen Produktionsbedingungen zu erklären.
0: Ich greife mal ein paar Filme raus, die Sie damals produziert haben, von Volker Köpp, über den wir ja schon gesprochen haben, Sammelsurium und Die Wismut. Von dem verstorbenen Filmemacher Thomas Heise haben Sie zum Beispiel sein Projekt Stau produziert über rechtsextreme Jugendliche in Halle. Kann man sich übrigens kostenfrei angucken auf der Seite der Bundeszentrale für politische Bildung. An die haben Sie diese Filme verkauft. Oder auch Wege in die Nacht von Andreas Kleinert, Psychogramme ehemaliger DDR-Bürger, die nicht in der Bundesrepublik angekommen sind. Warum war Ihnen die Zusammenarbeit mit solchen Regisseuren wichtig?
1: Ich muss an der Stelle sagen, dass Thomas nie das Wort Rechtsextreme benutzt hat, sondern eher, dass es ein Porträt war über Jugendliche, die sich rechtsorientiert haben. Ne? Was wichtig ist im Zusammenhang mit Stau, weil sie hätten genauso gut in eine andere Richtung gehen können. Und es war uns wichtig, weil wir haben ja die Produktionsfirma gegründet, um mit ehemaligen Kolleginnen und Kollegen zu arbeiten. Wir sind ja den Schritt gegangen, eine unabhängige Produktionsfirma zu gründen. Wir wussten damals gar nicht, wie mutig wir sind, dass wir unabhängig arbeiten wollten. Nach den Erfahrungen in der DDR wollte ich vor allen Dingen selbst entscheiden, welche Stoffe ich jetzt erzählen will im Wiener Vereinigten Deutschland. Das war mir ganz, ganz wichtig. Und dass ich selbst entscheiden kann, mit welchem Regisseur, Regisseurin ich zusammenarbeite. Und es ging um Stoffe, die von unserer Lebenswelt erzählen, von unseren Lebenserfahrungen in der DDR und auch von den Zeiten des Umbruchs.
0: Nach den Wahlerfolgen der AfD bekommen diese Filme von Thomas Heise, finde ich, nochmal eine neue Dringlichkeit, wenn man die jetzt sieht mit dem Abstand von über 30 Jahren. Und es gibt auch Menschen, die mit diesen Filmen nichts mehr zu tun haben wollen. Vor kurzem hat sich wohl einer dieser damaligen Jugendlichen aus dem Film Stau bei Ihnen gemeldet, nach 35 Jahren. Was wollte er?
1: Ja, ich bekam eine E-Mail von einem der ehemaligen Protagonisten, der darum bat, die Bild- und Tonaufnahmen von ihm aus dem Film zu löschen. Er möchte mit dem Film nicht mehr in Verbindung gebracht werden. Das war natürlich auch ein Schock für uns, weil der Film auf der Bundeszentrale für politische Bildung zugänglich war für jedermann und auch sehr viel genutzt wurde. um darüber zu diskutieren. Wir haben ihm aber sofort geantwortet und darum gebeten, dass wir ins Gespräch kommen, weil er eigentlich jemand ist, der sich von der Szene distanziert hat.
0: Auch in dem Film schon?
1: In dem Film sah man es, weil er eigentlich ein Außenseiter war. So hatte der Kameramann Sebastian Richter das auch sehr gut eingefangen in seinen Bildern. Aber er schrieb uns zurück, dass er kein Gespräch möchte und ich habe das auch akzeptiert. Und wir haben natürlich im ersten Schritt mit einem Anwalt versucht zu klären, ob es nicht da eine Ausnahme gibt oder ob das verjährt sein könnte oder der Film historisch, kulturell so wichtig, dass man das nicht ändern muss. Aber auf der anderen Seite habe ich auch sehr genau verstanden, dass jemand auch nach so langer Zeit sagt, er möchte nicht mit diesem Film mehr in Verbindung gebracht werden. Ja, das ist auch der Vorteil der Demokratie. Ne? Man kann dann auch zu seinem Recht kommen. Und wir sind damit so umgegangen, dass ich die Bundeszentrale gebeten habe, den Film von der Plattform zu nehmen. Das hat dann ein paar Tage gedauert. Und wir haben dann Szenen komplett rausgeschnitten und in anderen Szenen den Protagonisten in die Unschärfe gesetzt, geblurrt, sagt man. Und jetzt müssen natürlich die Materialien alle nochmal neu hergestellt werden. Und dann hoffe ich, dass der Film vielleicht auch auf der Bundeszentrale wieder zu sehen ist.
0: Jetzt haben wir vor allem über diese politischen und sozialkritisch engagierten Dokumentarfilme gesprochen. Aber zu Ihrem Portfolio gehörte ja eben auch ein Film wie Leander Hausmanns Sonnenallee. Ließ sich mit Komödien mehr Geld verdienen?
1: Na, bei Sonnenallee war es so, wenn ich das kurz erzählen darf, wir haben den Thomas Brüssig kennengelernt über die Arbeit an einem anderen Film, Rache, von Bernd Michael Lade. Auch da hat Thomas Brüssig das Drehbuch geschrieben. Und als der Film fertig war, erzählte uns Thomas Brüssig von seiner Filmidee Sonnenallee, weil damit hatte er sich schon an der Filmhochschule beworben. Und dann haben wir, oder Frank Löbrich und er, auf einem Bierdeckel eine Option vereinbart über dieses Drehbuch. Und wir haben das Treatment gelesen und fanden das einfach richtig gut, weil es ist ein Ensemblefilm und es erzählt, dass man als junger Mensch in der DDR natürlich auch sich verliebt hat und dass das Leben auch leicht war. Und das war uns wichtig in einer Zeit, wo viele Menschen auch ihre Stasi-Akten in die Hand bekamen, wo viele Leute aber auch vorverurteilt wurden, wo ein Klima, ein gesellschaftliches Klima herrschte, wo die Ostdeutschen so bemitleidet wurden für ihr Leben in der DDR, was sie alles aushalten mussten. Und das war irgendwie schwer erträglich, weil es gab ja auch eine andere Seite. Es gab auch eine private Seite, wo sich Menschen in Nischen eingerichtet haben oder sich trotzdem Abenteuer gesucht haben. Und das wurde so vernachlässigt. Und deshalb war uns das sehr wichtig, diesen Film zu erzählen. Und ich weiß noch genau, dass wir dann mit Thomas Brüssig überlegt haben, wer könnte da die Regie übernehmen bei diesem Film. Und ich habe gesagt, es muss eigentlich jemand sein, der so wie ein Zauberer aus einem schwarzen Zylinder ein weißes Kaninchen rausholt. Und Thomas hatte dann die Idee, Leander Hausmann anzusprechen. Und ich glaube, er war damals noch am Theater in Bochum als Regisseur, vielleicht auch als Intendant und hat dort auch mit Detlef Buck zusammengearbeitet. Und ja, und wir haben ihm dann das Drehbuch angeboten und er hat zugesagt.
0: Und Detlef Buck für die Hauptrolle mitgenommen.
1: Ja, und Katharina Thalbach und Henry Hübchen. Und wir hatten eine Paketentwicklungsförderung und haben im Prinzip als Development-Produzenten Sonnenallee noch vorbereitet. Doch während der Vorbereitung stellte sich heraus, dass das nicht das passende Paar ist, um den Film wirklich umzusetzen. Es war sehr, sehr schwer für uns, eine Finanzierung wirklich aufzustellen. Und wir brauchten einen starken Partner. Und Leander hatte mit Detlef Buck zusammengearbeitet und er war mit ihm befreundet und vertraut. Und Detlef Buck wiederum hatte eine Produktionsfirma und einen Verleih. und war damit eigentlich der geeignete Partner. Und die Boje Buck Filmproduktion war dann eigentlich der Hauptproduzent. Ah, ja. Wir haben dann auch noch mal sehr lange am Drehbuch gearbeitet.
0: Inzwischen haben Sie sich aus diesem Bereich des Produzierens zurückgezogen oder verändert. Also Sie drehen eigene Filme, da kommen wir ja noch drauf, und arbeiten eben vor allem als sogenannte Development-Produzentin, unterstützen Entwicklungen von Filmprojekten. Im Moment ein Projekt über das Pergamon-Museum. Was ist das? Was ist das für ein Film?
1: Ja, dieses Projekt heißt Goldstaub. Regisseurin und Autorin ist Alexandra Sell. Sie hat als Fotografin für den Denkmalschutz gearbeitet und ist darüber auch in das Pergamon-Museum gekommen. Und da entstand die Idee, über die Unsichtbaren einen Film zu machen, die Unsichtbaren hinter den Bauzäunen sichtbar zu machen.
0: Also alle, die da arbeiten?
1: Alle, die dort arbeiten. Also die Gerüstbauer, die Restauratoren, die Betonierer, die Wachleute, die Reinigungskräfte, aber auch die Direktoren, die Architekten. Also weil das ja im Prinzip wie eine kleine, für sich geschlossene Gesellschaft ist, die dort funktioniert.
0: Ich schlage vor, wir hören noch eine Musik von Ihrer Playlist. Hans Eisler singt Brechts Ballade vom Wasserrad. Was bedeutet Ihnen dieses Lied?
1: Also ich liebe die Musik von Eisler und auch von Weil. Die Ballade vom Wasserrad, hier gesungen von Hans Eisler, erinnert mich an meine Zeit am Theater, am Berliner Ensemble.
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1: Hans Eisler singt Bertolt Brechts Ballade vom Wasserrad, Wunschmusik von Katrin Schlösser zu unserem Gespräch hier auf Radio 3. Filmemacherin, Produzentin und ehemalige Professorin für kreative Film- und Fernsehproduktion. 15 Jahre lang hatten Sie, Frau Schlösser, diese Professur an der Kunsthochschule für Medien in Köln. Damit waren Sie finanziell erstmal abgesichert. Was war Ihnen denn wichtig bei der Arbeit mit den Studierenden? In welche Richtung wollten Sie die ermutigen?
2: Ja, ich wollte sie ermutigen, ihre eigene Handschrift zu finden. Und ich wollte sie ermutigen, rauszugehen aus ihrer Lebenswelt, also auch mit Neugier in die Welt zu schauen.
1: Ja, eine eigene Haltung zu finden.
2: Also ich hatte ein Seminar zur Ideenfindung und dann ging es darum, dass die Studierenden überhaupt den Mut fassen, darüber zu sprechen, was sie beschäftigt. Und das ist mir, glaube ich, ganz gut gelungen, so eine Atmosphäre des Vertrauens auch zu schaffen, in dem die Studierenden wirklich äußern können, was sie beschäftigt oder welche eigenen Erfahrungen sie gemacht haben.
1: Und da ist anscheinend so eine Art Virus dann übergesprungen auf Sie, denn Sie selbst wollten plötzlich auch Filme machen, von sich erzählen, in sich hineinschauen. Und Sie haben tatsächlich, waren verbeamtet, haben tatsächlich an der Hochschule gekündigt nach 15 Jahren, um selber Filme zu machen. Da haben doch bestimmt manche gesagt, spinnst du?
2: Ja, das haben viele gesagt. Und das war auch wirklich eine sehr schwierige Entscheidung, weil es einen großen Verlust an finanziellen Mitteln mit sich brachte oder mit sich bringt. Aber ich habe ja die Professur angenommen, weil mein Kompagnon, der Frank Löbrich,

0: eine ernste Angelegenheit, also ohne dass ich das geplant hatte. Und der Film Szenen meiner Ehe entstand. Und das entstand in einem Freisemester von der Kunsthochschule. Und als der Film dann aber rauskam, war ich doch selbst überrascht, wie sehr der Film mich auch persönlich berührt, auch im ersten Moment fast beschämt hat. Ich war überrascht von dem Ergebnis. Ich habe das während des Prozesses eigentlich gar nicht reflektiert, was das mit mir macht.
1: Sie haben ja angefangen mit dem Handy zu drehen. Sich und Ihren Mann, Sie haben sich gegenseitig gefilmt, miteinander. Extrem persönlich, teilweise sehr privat, wird Ihre Beziehung, Ihre Liebe da öffentlich gemacht. Ihr Mann, der österreichische Schriftsteller Lukas Lessing. Und das ist teilweise so intim, dass ich das Gefühl hatte, das ist jetzt nicht für meine Augen, für meine Ohren gedreht. Ich störe hier irgendwie im Raum. Was war das für eine Gratwanderung?
0: Ich wollte eine ernste Liebesgeschichte erzählen. Ich hatte mit diesem Mann eine Affäre zu einer Zeit, wo man eigentlich als guter Mensch keine Affäre haben sollte, weil wir waren beide mit Partnern verbunden und wir hatten beide kleine Kinder. Und wir haben dann, als ich schwanger wurde von ihm und dieses Kind nicht bekommen habe, uns getrennt und über 12 Jahre auch nicht mehr gesehen. Und als wir uns dann wieder trafen,
1: Zufällig.
0: zufällig, das wird auch im Film erzählt, habe ich eben begonnen, diese Aufnahmen mit dem Handy zu machen, diese Szenen. Für mich war die Kamera eigentlich fast so ein bisschen was wie so ein Schutzschild in diesem Moment der Wiederbegegnung. Und ich hatte dann das Bedürfnis, wahrscheinlich auch durch diese Erfahrung an der Kunsthochschule, durch die Zusammenarbeit mit den Studierenden. Ich hatte dann das Bedürfnis, einen Film zu erzählen, der etwas thematisiert, was man unmoralisch nennen könnte. Aber weil ich ja wusste, ich bin nicht allein damit. Es gibt da viele Menschen mit ähnlichen Erfahrungen. Und ich wollte gerne etwas aussprechen, was vielleicht in gewisser Weise tabuisiert ist.
1: Also nach dieser blitzartigen Wiederbegegnung nach 12 Jahren haben Sie sich ja dann sofort füreinander entschieden und sind bis heute verheiratet.
0: Ja, das stimmt und glücklich.
1: Ja, Szenen meiner Ehe. Dieser Titel erinnert natürlich an Ingmar Bergmans Szenen einer Ehe. Hat der Film eine besondere Bedeutung für Sie? Gibt es da Bezüge?
0: Ja, der Film hat eine Bedeutung. Ich habe in der DDR viele Ingmar Bergman-Filme gesehen. Im Kino gab es die auch in der DDR, aber vor allen Dingen dann auch an der Filmhochschule. Und dieser Film von Ingmar Bergman, Szenen einer Ehe, zeigt ja auch die Auseinandersetzung in einer Beziehung zwischen Frau und Mann und am Ende die Erkenntnis, dass man dieses Gefühl von Einsamkeit dem anderen eigentlich nicht nehmen kann, nicht endgültig nehmen kann, ne? Dass immer so eine Eigenverantwortung bleibt für alle Entscheidungen und auch das, was wir heute immer mehr lernen, dass jeder auch für sich selbst erstmal sorgen muss in einer Beziehung.
1: Ihr zweiter Film, Besuch im Bubenland, der wurde gerade noch mal bei Dreisat ausgestrahlt, steht auch kostenfrei in der Mediathek, Besuch im Bubenland. Da begegnen Sie vielen anderen Männern, ich würde sagen, wie eine Forscherin, gedreht im österreichischen Burgenland, ein Dokumentarfilm, und ich vermute, das ist da im Umfeld des Ortes, an dem Sie teilweise auch mit Ihrem Mann heute leben, wenn Sie nicht in Berlin sind. Was wollten Sie da erforschen?
0: Ja, ich wollte im Prinzip mein Forschungsfeld erweitern, also von meinem Mann auf die Männer dort in der Region, also wo wir wirklich eine Zeit lang gelebt haben im Südburgenland. Und es war der Versuch, mit Männern ins Gespräch zu kommen über ihre Erfahrungen mit Beziehungen, also Beziehungen zu ihren Eltern, zu ihren Kindern, zu ihren Partnerinnen.
1: Sie fragen ganz schlicht in der Begegnung mit unterschiedlichen Männern, wie geht es dir? Warst du bei der Geburt deiner Tochter dabei? Hast du Kontakt zu deinen Kindern? Und die Männer erzählen wirklich überraschend offen, sehr berührende, sehr persönliche

0: Persönliche Geschichten mit ganz kargen Sätzen, viel Schweigen. Es geht um gescheiterte Ehen, um fehlenden Kontakt zu den eigenen Kindern, viel Einsamkeit, auch dem Aushalten so eines traditionellen Männerbildes dort auf dem Land. Wussten Sie denn vorab, dass diese Begegnungen so intensiv werden würden?
1: Nein, das wusste ich nicht, aber ich habe es vielleicht gehofft. Und ich bin den Männern mit einer großen Neugier begegnet. Ich glaube, das war oder das ist vielleicht das Geheimnis dahinter, warum sie sich geöffnet haben. Weil mich hat das wirklich interessiert. Also meine Eltern haben sich getrennt, da war ich ein Jahr alt. Und ich bin im Prinzip ohne Vater aufgewachsen. Und das Männliche ist mir bis heute in vielen Teilen fremd.
0: Das haben Sie vorhin gar nicht erzählt, als wir über Ihre Eltern sprachen.
1: Ich habe mit meinem Vater eigentlich erst Kontakt aufgenommen, nachdem ich diesen Schwangerschaftsabbruch hatte oder einen intensiveren Kontakt, weil ich habe gesagt zu ihm, ich möchte gern mit dir sprechen und ich möchte dich kennenlernen, weil ich merke, dass in meinen Beziehungen was nicht gut läuft und es ist wichtig für mich, dich kennenzulernen.
0: Zurück zu den Männern in Österreich, das hat ja geradezu was Therapeutisches, was man da erlebt in diesem Film. Es tut den Männern gut, dass sie mit ihnen reden können.
1: Ich hoffe das. Ich meine, ich bin den Männern sehr dankbar, dass sie mir so vertraut haben und dass sie sich geöffnet haben. Ich sehe das gar nicht als selbstverständlich, ne? Und weil wir vorhin über Stau sprachen, es ist eigentlich notwendig, dass jeder Protagonist, bevor man mit ihm dreht, eine Einverständniserklärung unterschreibt. Mhm. Ich habe von diesen Männern allen vor dem Drehen nie eine Einverständniserklärung abgeholt, sondern erst dann kurz vor dem Schnitt. Und ich habe ihnen natürlich auch den Film gezeigt, bevor er dann endgefertigt wurde und veröffentlicht. Also ich habe dieses entgegengesetzte Vertrauen, dafür bin ich wirklich sehr dankbar.
0: Kennen die sich untereinander, diese Männer?
1: Die kennen sich zum Teil auch untereinander, ja. Und ich kannte einige flüchtig von den Männern, aber es gab auch Zufallsbegegnungen, wie zum Beispiel der Mann ganz am Anfang des Films, der da auf dem Traktor kommt. Mhm. Der Film ist ja auch in Österreich in die Kinos gekommen. Und er lief dort wirklich relativ erfolgreich.
0: Aktuell arbeiten Sie am Abschluss, man könnte sagen, der Trilogie, falls es denn eine ist. Worum geht's im dritten Film?
1: Also wenn ich diesen dritten Film finanziert bekomme, der hat jetzt einen Arbeitstitel. Wir haben immer mit den Ameisen gelebt, beziehungsweise mein Mutterland. Dann möchte ich gerne erzählen über meine Großmutter aus dem Erzgebirge, über meine Mutter und über mich und meine Tochter. Und da geht's eigentlich darum, ein bisschen um die Frage, was hat uns mehr beeinflusst, die familiären Verhältnisse oder die gesellschaftlichen Bedingungen, in denen wir jeweils gelebt haben. Ja, man könnte sagen, es ist eine Emanzipationsgeschichte innerhalb einer Familie.
0: Von Katrin Schlösser, die Filmemacherin und Produzentin, war heute bei uns. Ja, vielen Dank für die vielen Einblicke in Ihre Arbeit, in Ihr Leben. Bin gespannt auf den nächsten Film. Und zum Abschluss haben wir noch eine Musik von Ihnen, Joni Mitchell, The Circle Game.
1: Ja, The Circle Game von Joni Mitchell, das habe ich gehört, das Lied immer, wenn ich nah an der Verzweiflung war, um mir Mut zu machen, dass das Leben so ein bisschen wie so ein Karussell ist, dass wir zwar zurückblicken können, aber eigentlich, dass es darum geht, nach vorne zu schauen, wie auf einem Karussell im Kreis weiter sich zu drehen.
0: Ich bin Britta Bürger und wünsche einen schönen Feiertag. 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
2: Um 10 Uhr mit Matthias Wetzel, guten Tag. In Bremen beginnt zur Stunde mit einem Gottesdienst im St. Petridom der offizielle Festakt zum Tag der Deutschen Einheit. Unter den etwa 900 geladenen Gästen sind auch Bundespräsident Steinmeier, Bundeskanzler Merz und Bundestagspräsidentin Klöckner. Außerdem Vertreter aller Bundesländer und Gäste aus Wirtschaft und Kultur. Aus Bremen, Michael Kück.
3: Beim anschließenden Festakt im benachbarten Konzerthaus Glocke werden Bundespräsident Steinmeier und Bremens Regierungschef Bovenschulte Reden zum Tag der Deutschen Einheit halten, begleitet von Musik der Bremer Philharmoniker. Der Gottesdienst wird live im ZDF, der anschließende Festakt dann ebenfalls live im Ersten übertragen.
2: Zum Tag der Deutschen Einheit sind heute auch in der Region viele Veranstaltungen geplant. In Berlin stellen 7 Landesvertretungen ihre Bundesländer vor. Außerdem gibt es zum Beispiel einen Festgottesdienst im Berliner Dom, dazu auch wieder den Tag der offenen Moschee. In Fürstenwalde-Spree ist die Polizei wegen einer Veranstaltung der Brandenburger AfD mit dem Thüringer Parteichef Höcke und einer Gegendemo im Großeinsatz. Im Kampf gegen die Wohnungsnot wirbt der Deutsche Städte- und Gemeindebund für ländliche Regionen. Hauptgeschäftsführer Berghegger nannte im Kölner Stadtanzeiger Mietpreisbremsen und Wohnungsbauoffensiven in Ballungsräumen ein Herumdoktern an Symptomen. Bund und Länder müssten das Thema neu denken. Lisa Kupper.
4: In den ländlichen Regionen stünden 1,9 Millionen Wohnungen leer. Mehr als 700.000 davon wären innerhalb der nächsten 3 Monate bezugsfertig. Berghegger schlägt vor, ländliche Räume durch neue Verkehrswege besser an die Ballungszentren anzubinden und Wohn- und Lebensräume durch eine gute Gesundheitsversorgung und bessere Freizeitangebote attraktiver zu machen.
2: Die Vereinigten Arabischen Emirate stufen den Angriff im Cockpit einer Fly-Dubai-Maschine als Terrorattacke ein. Laut dem Generalstaatsanwaltschaft des Landes hat der verdächtige Co-Pilot den Piloten mit einer Rettungsaxt angegriffen und versucht, die Kontrolle über das Flugzeug zu übernehmen. US-Medien berichten, dass der Mann bei seinem vorherigen Arbeitgeber Oman Air wegen extremistischer Ansichten ein Flugverbot hatte. Russland hat nach Angaben der Ukraine wieder Brücken in Kiew mit Drohnen angegriffen. Am Morgen wurden dabei laut Bürgermeister Klitschko Fahrbahnen und elektrische Oberleitungen auf der Nordbrücke beschädigt. In den vergangenen Tagen ist schon die Südbrücke mehrfach von Drohnen getroffen worden. Die Brücken sind vor allem für Pendler wichtig. Soweit die Nachrichten. 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Das Wetter heute anfangs neblig trüb, später aufgelockert mit etwas Sonne und meist trocken, 18 bis 22 Grad. Aktuell in Berlin-Marzahn 14 Grad, in Cottbus 16. Morgen teils sonnig, teils wolkig, 19 bis 22 Grad. Die Zeit 10.03 Uhr.
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5: Im Studio für Sie Renate Steininger. Ich wünsche einen schönen, einen angenehmen Tag der Deutschen Einheit. Bis 12 Uhr gibt es hier Aufnahmen mit deutschen Orchestern aus Bremen, Leipzig, Hamburg und zu Beginn mit der Kammerakademie Potsdam. Wir hören Musik von Jan Antonin Korzeluch, nicht zu verwechseln mit seinem Vetter Leopold Korzeluch. Er studierte in Prag, vervollkommnete sein Wissen in Wien, unter anderem bei Christoph Willibald Gluck und vermutlich auch bei Antonio Salieri. Später war er viele Jahre Kapellmeister in Prag. Hier ist das Oboenkonzert F-Dur von Jan Antonin Koseluch. Albrecht Meyer spielt den Oboenpart und leitet die Kammerakademie Potsdam.

Das war zum Auftakt das Oboenkonzert in F-Dur von Jan Antonín Korzeluch. Albrecht Mayer spielte den Solopart und dirigierte die Kammerakademie Potsdam. Und wir gehen nach Bremen zur dortigen Deutschen Kammerphilharmonie. Unter Leitung seines künstlerischen Leiters, des estnischen Dirigenten Paavo Järvi, spielen die Musiker und Musikerinnen jetzt die Sinfonie Nummer 8 in F-Dur Opus 93 von Ludwig van Beethoven.

Die Deutsche Kammerphilharmonie Bremen unter Leitung von Paavo Järvi mit der Sinfonie Nummer 8 in F-Dur Opus 93 von Ludwig van Beethoven. Mit seinen derzeit etwa 185 Berufsmusikern gilt das Gewandhausorchester Leipzig als weltweit größtes Berufsorchester. Für drei unterschiedliche Sparten ist es zuständig: Konzert, Oper und Kirche. Wir hören jetzt von Johannes Brahms das zweite Klavierkonzert in B-Dur mit Francesco Piemontesi am Klavier und dem Gewandhausorchester Leipzig, geleitet von Manfred Honeck.

Johannes Brahms, Klavierkonzert Nummer 2, B-Dur, Opus 83, in einer Einspielung mit Francesco Piemontesi am Klavier und dem Gewandhausorchester Leipzig unter Leitung von Manfred Honeck. Und wir kommen zu Robert Volkmann. 1815 in der Nähe von Meißen geboren, war er ein Zeitgenosse von Schumann, Brahms und Liszt und freundschaftlich mit ihnen verbunden. Hier ist Robert Volkmanns Cellokonzert A-Moll Opus 33, gespielt von Daniel Müller-Schott, Violoncello und dem NDR-Sinfonieorchester Hamburg, dem heutigen NDR-Elbphilharmonieorchester, geleitet von Christoph Eschenbach.

0: Musik von Robert Volkmann. Das Cellokonzert A-Moll Opus 33, gespielt von Daniel Müller-Schott, Violoncello, und dem NDR-Sinfonieorchester Hamburg, dem heutigen NDR-Elbphilharmonieorchester, unter Leitung von Christoph Eschenbach. Nach den Nachrichten gibt es hier Musik von Mozart, Bach, Bruch und Dvorak.
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3: Um 12 Uhr mit Jasmin Becker. Guten Tag. In Bremen haben die offiziellen Feierlichkeiten zum Tag der Deutschen Einheit angefangen mit einem Gottesdienst. Der evangelische Kirchenpräsident in Bremen, Kuschner Russ, sagte dabei, die Gesellschaft dürfe sich in anstrengenden Zeiten die Zuversicht nicht nehmen lassen. Der katholische Bischof von Osnabrück, Meyer, warnte, Bürger in Zeiten des Umbruchs nicht mit ihrer Vereinsamung und Überforderung allein zu lassen. Und jetzt gerade beginnt der Festakt mit Bundespräsident Steinmeier. Zum Tag der Deutschen Einheit sind heute auch in unserer Region viele Veranstaltungen geplant. In Berlin stellen zum Beispiel 7 Landesvertretungen, darunter auch Brandenburg, ihre Bundesländer vor. Die BVG bietet mit einer historischen U-Bahn-Sonderfahrt über frühere Transitstrecken und durch sogenannte Geisterbahnhöfe aus der Mauerzeit an. Und in Fürstenwalde-Spree ist die Polizei wegen einer Veranstaltung der Brandenburger AfD mit dem Thüringer Parteichef Höcke und einer Gegendemo im Großeinsatz. Die Ostbeauftragte der Bundesregierung, Kaiser, kritisiert die große Ungleichheit zwischen Ost und West. Sie macht das in der Neuen Osnabrücker Zeitung unter anderem an Unterschieden bei Vermögen und Einkommen fest, wie auch in politischen Führungspositionen. Hauptstadtkorrespondent Tim Aßmann.
4: Die Zeit sei wieder reif für ein ostdeutsches Staatsoberhaupt, findet Elisabeth Kaiser. Die Ostbeauftragte wirft die Frage auf, warum sollte die nächste Bundespräsidentin nicht eine kluge Frau aus Ostdeutschland sein? Kaiser fordert anlässlich des Tages der Deutschen Einheit ganz grundsätzlich mehr ostdeutsches Spitzenpersonal in der Politik. Sonst könnte der Eindruck entstehen, Ostdeutsche spielten in der Führung des Landes keine Rolle und säßen nur am Katzentisch.
3: Die Vereinigten Arabischen Emirate werten den Angriff im Cockpit einer Fly-Dubai-Maschine als Terrorattacke. Laut Staatsanwaltschaft des Landes ist der Co-Pilot mit einer Rettungsaxt auf den Piloten losgegangen, um das Flugzeug zum Absturz zu bringen. Aus Kairo, Moritz Behrendt.
5: Mehrere US-amerikanische Medien berichten, dass der Co-Pilot bei seinem vorherigen Arbeitgeber, Oman Air, wegen extremistischer Einstellungen aufgefallen sein soll. Die Airline habe darauf ein Flugverbot gegen ihn verhängt. Warum die Fluggesellschaft Fly Dubai ihn dennoch eingestellt und auf der sensiblen Strecke nach Tel Aviv eingesetzt hat, dürfte eine zentrale Frage der weiteren Ermittlungen sein.
3: Soweit die Nachrichten. 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Das Wetter. Kaum Wind heute, daher halten sich manche Nebelfelder hartnäckig. Aber wenn die weg sind, dann wird es ein überwiegend freundlicher Tag. Etwas Sonne, ein paar Wolken. Es bleibt trocken bei maximal 18 bis 22 Grad. In Gartow sind es gerade 19, in Altdübern 16 Grad. Die Zeit 12.03 Uhr.
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0: Und Und dazu begrüßt sie im Studio sehr herzlich Renate Steininger an diesem Tag der Deutschen Einheit. Wir beginnen mit dem Klavierkonzert in C-Dur, Köchelverzeichnis 467 von Wolfgang Amadeus Mozart. Den Solopart spielt Anne-Rose Schmidt, erfolgreichste Pianistin in der DDR, Professorin für Klavier und einige Jahre Rektorin an der Hochschule für Musik Hans Eisler Berlin. Sie wird begleitet von der Dresdner Philharmonie unter Leitung von Kurt Masur. Die Aufnahme entstand im April 1973 in der Dresdner Lukaskirche.

Musik von Wolfgang Amadeus Mozart, das Klavierkonzert in C-Dur, Köchelverzeichnis 467. Wir hörten Anne-Rose Schmidt am Klavier, begleitet von der Dresdner Philharmonie unter Leitung von Kurt Masur. Die Kadenzen schrieb Andor Foldes. Die Aufnahme entstand im April 1973 in Dresden in der Lukaskirche. 33 Jahre gab es die Musica Antiqua Köln. Aus gesundheitlichen Gründen an einer Hand gab Gründer Reinhard Göbel im November 2006 das Violinspiel auf. Seither ist er als Dirigent unterwegs. Wir hören jetzt in einer Aufnahme von 1987 das 5. Brandenburgische Konzert in D-Dur, Bachwerkeverzeichnis 1050 von Johann Sebastian Bach. Eine Aufnahme mit Wilbert Haselseth Flöte, Reinhard Göbel Violine, Andreas Steyer Cembalo und der Musica Antiqua Köln. Leitung Reinhard Göbel.

Das war von Johann Sebastian Bach das Brandenburgische Konzert Nummer 5 D-Dur, Bachwerkverzeichnis 1050. Gespielt haben Wilbert Haselseth Flöte, Reinhard Göbel Violine, Andreas Steyer Cembalo und die Musica Antiqua Köln. Leitung Reinhard Göbel. Sie konnte sich gleichermaßen als Geigerin und als Bratschistin auf den bedeutenden Konzertpodien etablieren. Die gebürtige Niederländerin Isabel van Keulen. Mit ihrer charismatischen Ausstrahlung und musikalischen Vielseitigkeit gehört sie zu den derzeit gefragtesten Musikerinnen. Begleitet von den Bamberger Symphonikern spielt sie jetzt das erste Violinkonzert in G-Moll Opus 26 von Max Bruch.

Isabel van Keulen spielte mit den Bamberger Symphonikern das Violinkonzert Nummer 1 in G-Moll Opus 26 von Max Bruch. Die Leitung hatte Gilbert Varga. Und wir begeben uns jetzt in die Berliner Philharmonie. Beim Musikfest am 4. September 2007 entstand dort die folgende Aufnahme von Antonín Dvořáks 9. Sinfonie in E-Moll Opus 95. Sie entstand, inspiriert von Dvořáks dreijährigem Amerika-Aufenthalt, auch bekannt als Sinfonie aus der Neuen Welt. Das Konzerthausorchester Berlin spielt unter Leitung seines damaligen Chefdirigenten Lothar Zagosek.

0: Antonín Dvořák, Sinfonie Nummer 9 in E-Moll Opus 95 aus der Neuen Welt. Lothar Zagosek dirigierte das Konzerthausorchester Berlin. Diese Aufnahme entstand am 4. September 2007 in der Berliner Philharmonie beim Musikfest Berlin. Im Feature nach den Nachrichten »Schon lange kein Frühling«, »Mein Vater, Rumänien und ich« blicken wir auf eine Familiengeschichte voller Rätsel und Geheimnisse.
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1: Um 14 Uhr mit Jasmin Becker. Guten Tag. Zum Tag der Deutschen Einheit beklagt Bundespräsident Steinmeier, dass sich Menschen von der freiheitlich-demokratischen Grundordnung abwenden. Er sagte auf dem zentralen Festakt in Bremen, Wähler, die zu den Extremen gehen, pochten laut auf die eigenen Rechte und seien bereit, die Rechte anderer in Frage zu stellen.
2: Und das alles wird begleitet durch eine unerträgliche politische Demagogie extremistischer Kräfte, die eine Lust an der Zerstörung ausleben, andere Menschen verhöhnen und bedrohen. Und das gefährdet eben nicht nur Freiheit und Demokratie. Meine Damen und Herren, deshalb sage ich es hier. Es gefährdet auch unsere innere Einheit. Und das dürfen wir nicht wollen.
1: Am Tag der Deutschen Einheit gehen heute in Berlin wieder Menschen gegen Aufrüstung und Krieg auf die Straße. Dazu aufgerufen hat ein Bündnis aus Friedensinitiativen, dem BSW, Gewerkschaften und anderen Gruppen. Vorher hatten sich in Berlin und Potsdam schon mehrere hundert Menschen an einer bundesweiten Aktion zum Schutz der Lebensgrundlagen beteiligt. Sie bildeten eine Menschenkette durch das Regierungsviertel und auf der Glienicker Brücke. Die Ostbeauftragte der Bundesregierung Kaiser kritisiert immer noch eine große Ungleichheit zwischen Ost und West. Sie macht das in der neuen Osnabrücker Zeitung unter anderem an Unterschieden bei Vermögen und Einkommen fest, wie auch in politischen Führungspositionen. Hauptstadtkorrespondent Tim Aßmann.
3: Die Zeit sei wieder reif für ein ostdeutsches Staatsoberhaupt, findet Elisabeth Kaiser. Die Ostbeauftragte wirft die Frage auf, warum sollte die nächste Bundespräsidentin nicht eine kluge Frau aus Ostdeutschland sein? Kaiser fordert anlässlich des Tages der Deutschen Einheit ganz grundsätzlich mehr ostdeutsches Spitzenpersonal in der Politik. Sonst könnte der Eindruck entstehen, Ostdeutsche spielten in der Führung des Landes keine Rolle und säßen nur am Katzentisch.
1: Im Kampf gegen die Wohnungsnot wirbt der Deutsche Städte- und Gemeindebund für ländliche Regionen. Hauptgeschäftsführer Berghegger nannte im Kölner Stadtanzeiger Mietpreisbremsen und Wohnungsbauoffensiven in den Ballungsräumen ein Herumdoktern an Symptomen. Lisa Kupper berichtet.
4: In den ländlichen Regionen stünden 1,9 Millionen Wohnungen leer. Mehr als 700.000 davon wären innerhalb der nächsten 3 Monate bezugsfertig. Berghegger schlägt vor, ländliche Räume durch neue Verkehrswege besser an die Ballungszentren anzubinden und Wohn- und Lebensräume durch eine gute Gesundheitsversorgung und bessere Freizeitangebote attraktiver zu machen.
1: Soweit die Nachrichten. 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Das Wetter. Am Nachmittag ist es meist aufgelockert mit etwas Sonne. Dazu bleibt es trocken bei 18 bis 22 Grad. Aktuell in Berlin Eiskeller 19 und in Eberswalde 18 Grad. Morgen teils sonnig, teils wolkig, vereinzelt schwache Schauer bei bis zu 22 Grad. Die Zeit 14.03 Uhr.
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5: In unserem Feature heute blicken wir auf eine Familiengeschichte voller Rätsel und Geheimnisse. Die Autorin Alexandra Bidian ist in Westdeutschland aufgewachsen. 2013, da ist sie 21 Jahre alt, stirbt ihr Vater. Er kam aus dem Osten Europas, aus Rumänien, von wo er in den 1970er Jahren geflohen war. 10 Jahre nach seinem Tod beginnt Alexandra, seine Kisten im Keller zu durchforsten, taucht ein in Geheimdienstunterlagen, findet zahlreiche Briefe und verzweifelte Gedichte. Auch Beweise politischer Überwachung. Das Familienbild ist erschüttert. Und dann ist da auch noch das Erbe. Ein Haus in Rumänien am Rande der rumänischen Karpaten, das dringend renoviert werden muss.
6: Dada. Ist nicht mehr weit.
7: Da ist auch sie hier.
8: Schon lange kein Frühling.
9: Das ist eigentlich so die typische Landschaft hier.
8: Unser Vater, das Haus in Rumänien und wir. Feature von mir, Alexandra Bidian. Kapitel 1. Muerte lui tata. 1. Papas Tod.
10: Also für dieses Jahr Terrasse und also ich wollte jetzt auch tatsächlich Mamas Fenster ja fertig kriegen. Mhm. Also die Fensterläden auf jeden Fall nach, von außen. Und eigentlich auch mit der Tür anfangen. Das waren ja schon so die Sachen, die ich noch dieses
11: Welche Jahr machen wollte.
10: Die Eingangstür.
11: Ah, okay.
10: Weil da blättert die Farbe halt auch schon extrem ab und jetzt haben wir die Farbe gekauft und dann
11: ja.
10: Würde ich das eigentlich gerne dieses Jahr noch machen, solange es noch wärmer ist.
12: Meine Schwester Maria und ich renovieren seit 2019 das Haus in Rumänien. Zusammen mit ihrem Mann und unserer Mutter. Ein Bauernhaus am Rande des Dorfes Sibiel. Mit einem großen Garten, einer Sommerküche und einem hohen grünen Eingangstor aus Holz. Früher war hier ein Bauernhof mit Stall und Tieren. Mit Kühen hat uns jemand erzählt. Der Hof zwischen Wohnhaus und Sommerküche ist mit Steinen aus dem Bach gepflastert. Der Kampf gegen das Gras, das zwischen den Steinen wächst, ist nicht zu gewinnen. Trotzdem reißen wir stundenlang die Gräser an den Wurzeln aus den Spalten raus.
13: Ach, so klappt das nie. Melancholie, so klappt das nie.
12: Alle Fenster und Türen sind dunkelgrün gestrichen. An den Fensterläden blättert die Farbe ab. Ein neuer Anstrich wäre gut. Auch im Garten ist im August alles grün. Hier in den Bergen kühlt die Luft immer wieder plötzlich ab. Der Himmel wird grau und das tiefe Donnern hallt im Tal zwischen den Bergen wieder. Durch den Regen bekommen die Pflanzen trotz der Hitze im Sommer genug Wasser. Das Grün ist im August manchmal so leuchtend, als hätte jemand auf einem Foto die Sättigung hochgedreht.
13: Melancholie, sei endlich still.
12: Sibiel ist ein Dorf am Rande der rumänischen Karpaten.
14: Exakt, bravo Maria Stefania.
12: Das ist der Ton von einer VHS-Kassette. VHS wird schon lange nicht mehr genutzt. Bei der Aufnahme sind meine Schwester und ich 12 und 9 Jahre alt. Ich bin die Jüngere.
14: Ja, ja.
12: Unser Vater macht einen Kameraschwenk über den gerade neu gekauften Hof. Lobt meine Schwester, fordert meine Tante und meine Mutter auf die Kamera zuzulaufen. Wirkt fröhlich. Unsere Eltern haben das Haus Ende der 90er Jahre gekauft.
15: Jeden Sommer fahren wir ungefähr 3 Wochen nach Hause. Für mich viel zu wenig. In Sibiel haben wir ein Haus gekauft. Nur dort fühle ich mich gut.
12: Das Tor zur Straße ist groß und wird eigentlich nicht mehr genutzt. Darüber wächst Wein wie auf fast allen rumänischen Höfen. Mit einem Besen hält Marias Mann Brad den Wein hoch, während ich vorsichtig den großen Torflügel öffne. Ein kleines Stück, dann wieder ein Stück und immer einen kleinen Teil vom Weinstock heben. Die Straße ist schmal und steil. Der LKW muss in der engen Kurve zurücksetzen und mit einem Kran auf der Ladefläche rückwärts hochfahren. Dabei aufpassen, dass er nicht in den Stromkabeln hängen bleibt. Improvisieren kann hier jeder. Wo die Steine hin sollen, fragt der Fahrer. Irgendwie schafft er es, die 2 Paletten Natursteinplatten mit dem Kran über die Mauer zu heben. An einer anderen Stelle ist geplant. Aber immerhin. Danach sagt er mir noch, dass mein Rumänisch gut sei, fragt, woher meine Mutter komme. Erzählt, dass er als Busfahrer früher auch nach Deutschland gefahren ist. Fast jeder hier hat schon mal in Deutschland gearbeitet oder kennt jemanden, der das hat. Maria und ich sind in Deutschland aufgewachsen, in Wiesbaden, mit unserer deutschen Mutter, Regina, und unserem rumänischen Vater, Alexandru. Maria und ich sprechen Deutsch und Rumänisch, mit Akzent. Aber wir sprechen. Das hilft. Als ich mit einem kaputten Wasserhahn allein im Keller stehe zum Beispiel, das Wasser rausschießt und ich versuche, es mit beiden Händen zu stoppen, kommt ein Nachbar zu Hilfe. Als das riesige Hoftor nach einem Sturm weit offen steht, bin ich da sind und unsere Nachbarin es schließt. Als unser Kaminofen geliefert wird, aber nur in den Hof und nicht ins Haus und wir ihn mit 6 Leuten zusammen hineinhiefen. Und wenn es einfach darum geht, einen Zwicker, einen selbstgebrannten Schnaps aus Pflaumen oder Birnen zu trinken und zu erzählen. Besondere Gelegenheiten braucht es dafür nicht. Man nimmt sich nur die Zeit. Zwei alte Frauen sitzen vor ihrem Haus auf einer Bank. Wie es uns geht, ob wir genug Holz haben, dass die Zeit, draußen vorm Tor zu sitzen, bald vorbei ist. Sie grüßen alle, die vorbeilaufen, sehen den Autos hinterher. Gut, dass du nach Hause gekommen bist, sagt die eine. Nach Hause. Ich wusste lange nicht, wo das ist.
11: Ein klein wenig langsamer wäre schön.
12: Als Kinder sind wir jeden Sommer hier. 3 Tage Fahrt hin, 3 Tage zurück. Das Auto bis oben hin voll. Keine Klimaanlage.
16: Da ist auch sie hier.
12: Dafür hat jeder von uns eine große Tasche gefüllt mit Büchern aus der Bibliothek. Ich glaube, mein Rekord liegt bei 4 TKKG-Büchern in 3 Tagen. Wir hören auf dem Walkman Musik, die wir im Radio aufgenommen haben. Meine Eltern filmen. Ich habe aus den alten VHS-Aufnahmen einen Film gemacht. 5 Jahre hat es gedauert. Ich bin Videojournalistin und Dokumentarfilmerin, wenn ich nicht Fenster und Türen abschleife.

0: 2013 ist unser Vater gestorben. Im Haus in Sibiel bekommt er eine Lungenentzündung. Es ist das erste Mal, dass er lange hier sein kann. Ein großer Wunsch von ihm. Mit über 80 hört er auf, Yogakurse zu geben. Ich bin in diesem Sommer 2 Wochen zusammen mit ihm hier. Wir reden viel und irgendwie spüre ich, dass es ein Abschied ist. Als ich wegfahre, denke ich, dass ich ihn nicht wiedersehen werde. Ich habe ihn wiedergesehen. In einem Wiesbadener Krankenhaus. Kurz nach seiner Ankunft dort wird er ins künstliche Koma versetzt. Ich lese ihm Gedichte vor. Von Mihai Eminescu, dem rumänischen Volksdichter. Spiele neben ihm Geige. Aus dem künstlichen Koma wacht er nicht mehr auf. Maria ist damals gerade 25 geworden und ich bin 21 Jahre alt. Wir erben das Haus und ich fühle mich zu jung dafür. Für den Tod unseres Vaters und die Verpflichtung, das Festlegen auf einen Ort. Kapitelul 2. Moștenire. 2. Das Erbe. Als unser Vater stirbt, will ich nur weg. Raus in die Welt. Meine Schwester ist gerade nach Berlin gezogen und macht eine Schauspielausbildung. Ich bin nach einem freiwilligen sozialen Jahr in Buenos Aires mehr oder weniger in Mainz angekommen und studiere. Dort landet auch Tadas Testament. In meinem WG-Briefkasten. Am Ende davon steht ein Satz, an Maria und mich gerichtet.
1: Zuletzt bitte ich unsere Kinder, den Idealen meines Lebens in ihrem Leben treu zu bleiben.
0: Ein typischer Tata-Satz. Er berührt mich und ist eine Last. Was waren seine Ideale? Was wünscht er sich von uns? Können, wollen wir das? Ich habe höchstens eine vage Vorstellung davon und vor allem nicht die Kapazität, mich damit zu beschäftigen.
2: Ich mag die Ruhe hier zwischen all den Bäumen.
0: Erstmal mache ich wenig, was beim Herausfinden geholfen hätte. Ich studiere, lerne, reise, arbeite. Erzähle als Journalistin die Geschichten anderer Menschen. Gehe feiern, funktioniere. Maria und ich vermeiden, was weh tut. Bestimmte Themen, Yoga zum Beispiel. Musik, die ich während seiner Krankheit gehört habe.
2: Ich habe Blumen mit, weiß nicht, ob du sie.
0: Ich fühle immer so eine Unruhe, bin rastlos. Aber erst nach einer extrem aufreibenden Produktion merke ich, dass es so nicht weitergehen kann. Ich entscheide mich, es auszuhalten und zurückzuschauen. Sehe alle Dokus, die ich zur rumänischen Geschichte finde. Im deutschen Fernsehen sind das erstaunlich wenige. Lese meine alten Tagebücher. Das sind nicht so wenige. Finde im Keller unserer Eltern Briefe, kistenweise Briefe unseres Vaters. Sperre mich eine Sommerwoche lang in der Wohnung in Wiesbaden ein, lese Tadas Gedichte und schaue die alten Videoaufnahmen an. Ein rumänisches Weihnachtslied. Das ist Weihnachten 1994. Wir sitzen im Wohnzimmer in Wiesbaden, singen und packen Geschenke aus.
3: Nein, mein Schatz. Spielst du noch ein deutsches Weihnachtslied? Spiele mal das eine, was mir so gut gefällt.
0: Weihnachten 2022 schreibe ich unserer Mutter einen Brief. Meine Schwester ist eingeweiht.
4: Für mich?
0: Liebe Mama, es gibt etwas, was ich dir nicht gesagt habe. Ich recherchiere seit einiger Zeit zu Rumänien, zu Tadas Geschichte und der Familie. Tada hat einmal gesagt, sein größter Wunsch wäre es, nochmal mit dem Auto nach Rumänien zu fahren. Das hat er nicht mehr gemacht. Aber ich würde das diesen Sommer sehr gerne tun, mit euch unsere Strecke noch einmal fahren und einen Film darüber drehen. Es ist lange her. Ich war damals sehr jung. Und jetzt möchte ich mich zusammen mit euch auf die Suche nach Tada machen. In Liebe, Alexandra. Unsere Mutter liest den Brief und ist still. Eine Entscheidung trifft sie in dem Moment nicht.
4: Tanz, tanz.
5: Ja, tanz. Tanz ein wenig.
4: Tanz, tanz, tanz. Tanz.
6: Was würdest du sagen, habe ich eigentlich von Tata?
7: Schwer, wie soll ich das sagen? Die langen, dünnen Beine.
4: Bravo.
7: Ich habe mal von jemand, von einer guten, sehr guten Bekannten, da haben wir uns über die Taufe unterhalten. Und in der Taufe heißt es, von der Erbsünde befreien. Und da haben wir uns über diese Erbsünde unterhalten. Die Erbsünde der Väter, diese Tragik oder diese Sache, die eine Familie belasten, dass dieses Kind, was getauft wird, das nicht erbt, sondern davon befreit wird.
6: Und was ist das Erbe von Tada für uns?
7: Dass ihr nicht ganz so schwermütig seid.
0: Unsere Eltern lernen sich in einem Yogakurs in Wiesbaden kennen, den unser Vater gibt. 27 Jahre liegen zwischen den beiden und zwei sehr verschiedene Welten. Er ist Philosoph und Theologe und hat ein ganzes Leben gelebt. Sie ist auf einem hessischen Bauernhof aufgewachsen, hat mit 17 angefangen zu arbeiten und liebt es, tauchen zu gehen. Als erst Maria und dann ich auf die Welt kommen, ist Tada schon um die 60. Von seinem Leben vor uns kennen wir nur Bruchstücke.
6: Wie würdest du Tada eigentlich beschreiben? Also ich glaube, er war ein sehr sensibler Mensch, der aber mit sich selbst sehr, sehr hart war und dann auch mit anderen die Maßstäbe, die er an sich selbst gelegt hat, auch an andere angelegt hat. Egal, ob es jetzt Kinder waren oder ob sie vielleicht etwas anderes wollten als er. Und der aber auch sehr, sehr weiche Seiten hatte.
0: Wir sind auf der Suche nach einer Antwort auf die Frage, was Tada mit seinem letzten Satz im Testament gemeint hat. Nach seinen Idealen leben. Nicht leicht zu wissen bei einem, der statt zu reden, geschwiegen hat. Im Sommer 2023 ist es soweit. Maria, meine Mutter und ich treffen uns. Ein halbes Jahr nach Weihnachten und knapp 10 Jahre nach dem Tod unseres Vaters machen wir uns auf die Reise, die er so gerne noch einmal unternommen hätte. Mit dem Auto von Wiesbaden nach Sibiu, in seine Heimatstadt, wie damals.
6: Hey, soll ich dir helfen?
8: Der Moment, wo ich meinen Rücken kaputt mache.
6: Ja, kannst du mir helfen.
0: Aber jetzt sind wir zu dritt und das Auto nicht ganz so voll wie früher.
6: Perfekt.
0: Wir fahren durch 4 Länder, Deutschland, Österreich, Ungarn, Rumänien. Halten an Orten, die für unsere und Tadas Vergangenheit wichtig sind. Maria sitzt mit der Ukulele hinten, ich mit Kamera und Mikrofon auf dem Beifahrersitz. Unsere Mutter fährt.
9: Wenn ich mal nicht mehr bin, habt ihr das immer noch von mir.
6: Hier den Film, meinst du?
9: Ja. Und da kann ich euch nur immer wieder sagen, dass ihr das Beste seid, was mir passiert ist im Leben. Und nicht nur Kinder zu haben, sondern genau solche, wie ihr es seid. Und die hätte ich nicht gehabt, hätte ich mich nicht entschlossen, einen 27 Jahre älteren Mann aus Rumänien, der ein bisschen sehr idealistisch war und ein wenig in den Träumen und im Elfenbeinturm gelebt hat. Also genau diesen Vater brauchte ich, um diese tollen Kinder zu kriegen. Also, ich habe nichts bereut.
6: Also zumindest hatte ich immer Angst, dass er stirbt. Dass er alt ist, erinnere ich mich als Kind, dass das sehr schwierig für mich war. Also wenn dann andere Kinder gesagt haben, dein Opa holt dich ab.
9: Kannst du ein bisschen lauter sprechen?
6: Ich finde es gerade ein bisschen schwierig, über solche Themen jetzt hier bei der Fahrt zu reden.
0: Am Abend sind Maria und ich ohne unsere Mutter unterwegs. In Wien. Ein Sommerabend, an dem das ganze Leben draußen stattfindet. Wir setzen uns vor eine Weinbar.
6: Ich trinke noch einen Spritz.
0: Um uns herum wird es dunkler und die Menschen lauter.
6: Ich habe das Gefühl, dass ich so eine Schwere irgendwie mit mir herumtrage oder auch so eine Ernsthaftigkeit. Und dass uns eben nie irgendwas erklärt wurde. Dass dann vielleicht mal Andeutungen gemacht wurden oder irgendwelche Namen gefallen sind. Es wurde nie irgendwie erklärt und schon gar nicht kindgerecht erklärt. Also ich erinnere mich auch, dass noch an eine Situation, wo ich, wir haben ja immer einmal im Jahr Klassenfotos gemacht und dann wurden sie wieder verteilt, die Klassenfotos, und dass meine Lehrerin dann mal zu jedem Foto hatte sie was gesagt und zu meinem meinte sie, ah, Maria schaut ernst wie immer. Und das fand ich damals ganz schrecklich, irgendwie, dass sie das gesagt hat.
0: Auf dem Weg nach Rumänien hätte unser Vater am liebsten keine Pause gemacht. Er wollte nur ankommen, die 1500 Kilometer hinter sich bringen.
10: Der Kolo Schüssel. Störchen.
3: Wo?
10: Auf dem Auto, genau der aus. Siehst du sie?
3: Ja, ich habe sie gefilmt. Also ist jetzt ganz chaotisch hier.
9: Da sind nochmal Störche. Schaut.
3: Kommen
9: wir. Zwei.
6: Schon erkannt?
9: Ja, ja. Nein. Das war die Storchensinfonie, die ungarische Storchensinfonie. Ja. Von Maria Bidian. Ja? Richtig? Nochmal.
6: Erkennt ihr das nicht?
11: Yellow Submarine. Nur der Rhythmus stimmt nicht so ganz.
9: Hast du es erkannt?
6: Exxon hat es erkannt.
11: Yellow Submarine.
6: Was?
11: Nein, okay.
6: Also, es fängt an mit einer
11: Insel mit zwei Bergen.
6: Ja!
9: Eine Insel mit zwei Bergen.
11: Hätte ich aber nicht erkannt.
6: Was? Ich fand, das war sehr gut zu erkennen.
9: Angekommen!
0: Geschafft.
6: War das für dich, dass wir immer nach Rumänien sind?
12: Ich habe mich da immer sehr drauf gefreut. Also ich habe immer sehr gespürt, wie wichtig Tata das war. Also diese Sehnsucht nach Rumänien, wie wichtig es ihm war, dort zu sein. Auch, dass wir uns dort zu Hause fühlen.
0: Kapitel 3. Închisoare. 3. Gefängnis. Unser Vater verlässt Mitte der 70er Jahre seine Heimat, flieht vor Ceausescu und seinem kommunistischen Regime, eines der härtesten hinter dem Eisernen Vorhang, und geht nach Deutschland. In dieser Woche sollen Fliesen für die Terrasse kommen. Seit Jahren dringt Feuchtigkeit in das darunterliegende Zimmer. Das wollen wir endlich in den Griff bekommen. Damit uns nicht langweilig wird, ist noch ein Problem im Keller dazugekommen. Schimmel.
13: Ich wollte gerade aus dem Keller was holen und habe dann unter den Brettern so was Weißes gesehen, so ein bisschen flauschig. Und habe dann mal angefangen, die Bretter so ein bisschen hochzuheben und habe dann gesehen, dass da drunter ziemlich viel Schimmel oder so ist. Und der hat sich ziemlich weit ausgebreitet.
0: Wenn ich an Tada denke, sehe ich ihn an seinem Schreibtisch sitzen. Am Fenster in Wiesbaden, seine Lesebrille tief auf der Nase. Wenn wir aus der Schule kommen, bittet er uns manchmal das, was er geschrieben hat, Korrektur zu lesen. Er schreibt, tippt, bis es dunkel wird.
1: Die Tür ist nun offen zur Welt der sogenannten freien Menschen. Offen ist der seit langem ersehnte Weg, jedoch mit verhüllten Schluchten gepflastert. Um dich herum Verlockungen in Blüte, geboren aus dem ewigen Sehnsucht nach Freiheit. Tatas Mädchen. Ein Schritt zurück, danach betrachte, wähle und mutig schreite.
0: Das Gedicht schenkt Tata mir zu meinem 18. Geburtstag. 3 Jahre später ist er tot.
14: Lass uns da anfangen, als ihr gekommen seid, nach 1990.
15: Familie Bidian, die Familie Oasche.
0: Hier, die Familie Bidian.
16: Es Familie Bidian.
15: Potem sind Chippen Kuaste.
16: Sind
14: so viele Fotos. Wann hast du Zeit, sie alle anzuschauen?
0: Unser Vater war der älteste von 5 Geschwistern, 1930 geboren. Nanda ist die kleinste Schwester und 7 Jahre jünger.
14: Hier ist Sandu. Da müsst auch ihr auftauchen. Hier, bei der Hochzeit.
0: Seid ihr da gewesen?
14: Nein. Wahrscheinlich hat er sie uns geschickt. Hier ist Sandu glücklich. Maria ist geboren.
0: Sandu ist eine Abkürzung und der Spitzname für Alexandru. Sie haben beide den Zweiten Weltkrieg erlebt. Rumänien kämpft erst auf der Seite Deutschlands und wechselt dann auf die der Sowjets. Schwarz-Weiß-Aufnahmen zeigen die russische Armee in Bukarest. Panzer fahren durch die Straßen. Menschen jubeln. Die Kommunisten kommen an die Macht und mit ihnen die Securitate, der rumänische Geheimdienst. Die Securitate legt eine Akte über unseren Vater an. Ich beantrage Einsicht. Monate vergehen. Auf einer der alten Videoaufnahmen meiner Eltern gibt es einen überraschenden Moment. Er ist so beiläufig, dass ich die Szene einige Male sehen muss, bis er mir auffällt.
17: Hier war die Sicherheit, hier war ich eingesperrt.
0: Hier war ich eingesperrt, sagt unser Vater.
14: Ich erinnere mich nicht an viel aus seiner Kindheit, aber daran, dass er festgenommen wurde und 9 Monate ins Gefängnis kam. Er hatte mit ein paar Mitschülern aus dem Gymnasium etwas gegen den Kommunismus machen wollen, wurde festgenommen und war dann 9 Monate weg.
0: Was für ein Gefängnis war das?
14: Es war hier in Sibiu. Da waren Partisanen inhaftiert, die auf den Friedhof gebracht und erschossen wurden, hat Sandu erzählt. Er hat es gehört. Ob das stimmt oder nicht, weiß ich nicht. Das Gefängnis war da, wo die Uni heute ist.
0: Was hat er noch erzählt?
14: Dass sie gefesselt waren und dass es sehr feucht war. Als er rauskam, hatte er Rheuma.
0: Kapitel 4. Resistenza. 4. Widerstand. Wie war es im Kommunismus?
14: Wir haben den Radiosender Freies Europa gehört und Witze mit Bule gemacht. Und wir haben versucht, alles Mögliche mit Humor zu nehmen.
0: Bule ist eine Figur, die in Witzen vorkommt. Zur Zeit Ceausescus sagt der Parteisekretär zu Bule: Warum bist du nicht zur letzten Parteisitzung gekommen? Bule antwortet: Oh, wenn ich gewusst hätte, dass es die letzte ist, wäre ich gekommen. Was war schwer in der kommunistischen Zeit?
14: Armut. Und Angst. Die Angst war groß. Die Versorgung war schrecklich. Vor allem nach 1980. Man konnte nicht einfach sprechen, musste aufpassen, was man sagt. Man hat nur über Alltägliches geredet, wo wir dies und das besorgt haben, was wir gekocht haben, wo wir unterwegs waren. Banalitäten. Wir haben nicht über Politik geredet. Das war ausgeschlossen.
0: Hast du ihn gefragt, wie es im Gefängnis war?
14: Nein. Ich habe nicht gefragt.
0: Warum?
14: Ich weiß nicht, so war das damals. Vielleicht haben wir verlernt, Fragen zu stellen. Wir waren apathisch. Alle hatten Angst vor der Securitate.
0: Die Verhaftung unseres Vaters verändert alles. Er bekommt Rheuma. Das begleitet ihn für den Rest seines Lebens. Die Familie wird vom kommunistischen Regime enteignet, wie viele andere Familien auch. Sie verlieren Besitz, Wohlstand, Ansehen.
1: Schon lange kein Frühling. Schon lange seit dem Tag, an dem ich dich in Trauer ließ, entstelltes Land der Väter. Seitdem vergehen im wilden Rennen Tage ohne Kraft, Nächte voller Wehmut und Jahre, ganz entleert von dem, was Wiege heißt.
0: Kapitulul Cinci, Dosarul, 5, die Akte.
13: Okay, also jetzt gehen wir gerade mit Masken in den Keller und versuchen jetzt das ganze Holz irgendwie rauszubringen, wo der Schimmel oder der Pilz drunter sein könnte.
6: I think it's getting bigger, actually. I think it hasn't been there yesterday.
0: Wir reißen Bretter raus. Immer mehr. Als die Mail aus Bukarest ankommt, bin ich in Sibiel, im Dorf. Eine sehr förmliche Mail. Stimate Doamne, s-au identificat două dosare întocmite de fostă securitate pe numele domnului Augustin Alexandru Bidian. Sehr geehrte Dame, wir teilen Ihnen mit, dass im Zuge der Überprüfungen in den Archiven sowie der Übernahme und der archivischen Aufbereitung 2 Akten identifiziert wurden, die von der ehemaligen Securitate auf den Namen von Herrn Augustin Alexandru Bidian angelegt wurden. Mehr als ein halbes Jahr habe ich auf die Rückmeldung gewartet. Ich will im Zug ein rumänisches Buch lesen, kann mich aber nicht konzentrieren. Ich filme aus dem Fenster, während die Berge höher und steiniger werden und das Licht weniger. In Bukarest ist es trocken, heiß und laut. Ich bin zu früh da, setze mich auf eine Bank und warte. Am Eingang muss ich einem Polizisten meinen Ausweis geben, fühle mich etwas verloren. Ich werde in einen dieser stillen Lesesäle gebracht, in denen jedes Stühlerücken zu laut wirkt. Auf dem Tisch vor mir liegen Stapel vergilbter Mappen und ein Laptop. Einer der Ordner ist vom 28. April 1962.
16: Die Akte wird am 28.04.1962 eröffnet. Name: Bidian. Vorname: Alexandru. Geboren am 28.06.1930 in Sibiu. Nationalität: Rumäne. Studium: Theologie. Soziale Herkunft: Kleinbürgertum.
0: Unser Vater lebt damals mit seiner ersten Frau Liane in Bukarest, der rumänischen Hauptstadt.
16: Sie waren bei einer Party und bereiten sich aufs Schlafengehen vor. Sie sprechen darüber, dass Sandu dieses Mal mehr getanzt hat als sonst. Um 23.10 Uhr gehen sie schlafen. Der Rest der Nacht war Stille. Es ist ruhig, bis um 6.05 Uhr die Eheleute Bidian aufstehen und sich zum Gehen bereit machen. Um 6.35 Uhr verlassen sie das Haus. Es wird ruhig.
0: Sie werden überwacht. Von Bekannten, Kollegen. Es gibt tägliche Protokolle. Ein Freund durchsucht Tadas Schreibtisch, schreibt Gedichte ab, meldet eine Geheimschrift. Unser Vater hat das altgriechische Alphabet notiert.
16: Durch die informativen Maßnahmen haben wir herausgefunden, dass er idealistische Konzepte hat, sich mit der Erstellung einer idealistischen philosophischen Arbeit beschäftigt und Gedichte mit feindlichem Inhalt verfasst.
1: Ist mir die Seele schwerer als Blei? Ein ganzer Berg drückt mir die Brust, geschwellt von einem Herzen in Fetzen. Vergebens sucht der Blick das Licht, findet nur Sehnsucht, Schmerz und Finsternis.
0: Die Gedichte unseres Vaters in dieser Zeit sind düster. Ein junger Mann, der an der Welt um sich herum verzweifelt. Kapitel Luchasse, Plecare lui Sandu, 6. Sandu geht.
18: Da,
4: Ah, ich habe ihn auch. Oh Gott. Bin ich dort pensioniert?
0: Zwei Studienfreunde im Garten. Einer ist unser Vater. Er fragt den anderen, ob er in Rente sei. Ja, ist die Antwort. Er leite nur noch die Messen. Seine Tochter ist Luci. Ich frage sie, wie sie unseren Vater kennengelernt hat. Sie war 9 und Tada tauchte bei ihnen im Garten auf. Er sei aus dem Auto gestiegen, groß und schön, sagt sie. Unsere Väter haben zusammen Theologie studiert. Luci lebt im Norden Rumäniens. Hier gibt es lauter kleine Dörfer. Viele Traditionen und Bräuche. Sehr viel Ruhe. Versteckt hinter Baumkronen steht eine alte Holzkirche auf einem Hügel. Innen ist sie komplett bemalt. Die Farbe bröckelt. Hühner laufen durch den Garten. Wir sitzen an einem langen Holztisch.
18: Er kam und hat meinen Vater und mich mitgenommen. Wir sind durch die Dörfer gereist. Er hat Ikonen gesammelt und Keramik. Alte Dinge, die mir als Kind nichts bedeutet haben. Er hat geschätzt, was unsere Vorfahren gemacht haben und wollte nicht, dass es verschwindet.
0: Und plötzlich kommt er nicht mehr. Ist auch nicht mehr zu erreichen. Im Sommer 1975 schreibt er seiner Familie einen Brief.
1: Das Erste, was ich euch schreiben möchte, ist eine Bitte. Seid mir nicht böse, dass ich mich entschieden habe, im Westen zu bleiben und dass ich euch damit vielleicht Unannehmlichkeiten bereiten konnte. Ihr müsst verstehen, dass es mir in der Heimat unmöglich war, mein volles Potenzial auszuschöpfen, dass mir immer wieder neue Hindernisse in den Weg gelegt wurden und ich nur auf der Stelle treten konnte. Wenn meine Flucht einen Schuldigen braucht, dann sind es diejenigen, die alles tun, um die Menschen so klein zu halten, als wären sie keine Menschen.
18: Mich beeindrucken Menschen mit Rückgrat. Wenn er im Land geblieben wäre, hätte er Präsident werden müssen. Und alles wäre anders gewesen. Er hatte eine andere Art zu denken.
0: Was für eine Art, will ich wissen.
18: Er dachte menschlich. Er hat zuerst an das Gute für die Menschen gedacht, nicht an sich.
0: Ich sage ihr, dass ich glaube, dass es für ihn schwer gewesen ist, nicht mehr machen zu können. Er sei aus dem Land geflohen, um gegen das Regime in Bukarest zu kämpfen, sagt Luci. Ich denke, dass er deswegen im Alter so verbittert war.
18: Wenn Menschen alt werden, sind sie traurig. Sandu hat gesehen, wohin die Welt sich entwickelt. Und das war nicht im geringsten das, was er sich gewünscht hatte. Also war er traurig.
0: Wofür hat er gekämpft, frage ich.
18: Für die Menschlichkeit.
0: Ich würde ihm gerne sagen, wer ich jetzt bin.
18: Er weiß es.
0: Durch die Akten der Securitate lerne ich unseren Vater komplett anders kennen. Als jungen Mann in der Phase der intensivsten Überwachung, Anfang der 60er Jahre. Da ist er genauso alt, wie ich es bin, als ich die Akten lese. Seine Melancholie kenne ich nur zu gut. Ich verbringe den Tag im Lesesaal wie in einem Tunnel. Kurz bevor das Gebäude schließt, finde ich etwas, womit ich nicht gerechnet habe.
19: Ab Januar 1974 wurde Vasilescu von uns bearbeitet und versucht, zur Zusammenarbeit zu bewegen.
20: Hallo. Na, ist klar?
21: Ja. War ein schönes Machtprogramm aufgemacht. Aber das kann natürlich auch sein, dass die es im Nachhinein geschrieben haben, weil sie gemerkt haben, er ist weg und dann wollten sie es sollte das verdeckt werden, dass jemand reinkommt. Was stimmt, was da drin steht.
0: Ich habe Angst, dass es stimmt. Dass er für die Securitate gearbeitet hat. Ich spreche mit Bekannten, Historikern, Verwandten. Eine rumänische Cousine sagt etwas, das ich nicht vergessen kann. Du bist damit aufgewachsen, dass du den Behörden und der Regierung vertraust. Wir sind damit aufgewachsen, dass man keiner Institution vertraut. Heute glaube ich, es war ein Anwerbeversuch. Es gibt keine Hinweise auf eine Zusammenarbeit. Kapitel 7. Revolution. 7. Revolution.
2: Hallo, ich wollte mal fragen, ob du nochmal in den Keller geschaut hast und geguckt hast, wie der jetzt aussieht. Wir haben da jetzt auch nochmal drüber gesprochen. Eine Möglichkeit, damit umzugehen, wäre, die Erde wegzukramen und stattdessen Kiesel dahin zu schütten.
5: Das hört sich ziemlich aufwendig an. Das müsste ja jemand professionell ist dann wahrscheinlich auch machen, um diese Steine da wegzukriegen.
2: Also das hat Tommy gesagt. Der fragt, ob er jetzt nochmal einen Freund, der sich da gut auskennt. Und das wäre sehr aufwendig.
0: Tommy ist mein Freund. Ich habe ihn während der Arbeit an meinem Dokumentarfilm in Sibiu kennengelernt. Tommy ist Deutscher und als Wandergeselle immer wieder nach Rumänien gekommen. Nach Ende seiner Wanderschaft hat er hier seine eigene Schmiede eröffnet. Seitdem wir uns kennen, ist mein Wissen über Stahl auf jeden Fall gewachsen. Und mir fällt auf, wenn an Baustellen schlecht gearbeitet wird. Das ist gar nicht mal immer so gut.
2: Die wirkliche Anwendung ist vor allem einfach sehr viel Muskelarbeit, schwere Schubkarren, die Treppe irgendwie hochwuchten und dann in den Container.
0: Unser Vater versucht, sich in den 80er Jahren in Deutschland ein Leben aufzubauen. Er gibt Yogakurse, promoviert ein zweites Mal, veröffentlicht eine politische Exilzeitschrift. Der Familie in Rumänien geht es immer schlechter. Einige Familienmitglieder werden von der Securitate befragt, mit einer Reise nach Deutschland geködert, wenn sie dort versuchen, unseren Vater von seiner politischen Arbeit abzubringen. Das Volk hungert, steht stundenlang für Essen an. Der rumänische Diktator Nicolae Ceausescu setzt seine Großprojekte um. Mitte der 80er Jahre lässt er ganze Viertel in Bukarest abreißen, Kirchen auf Räder setzen, um Platz für seinen Regierungspalast aus Marmor zu schaffen. Er gilt heute als eines der schwersten Gebäude der Welt. Unser Vater sammelt jeden Nachrichtenschnipsel, den er finden kann. Schreibt Briefe an Politiker, den Papst, an George Bush, den US-amerikanischen Präsidenten. Er engagiert sich in einem rumänischen Exilrat, zerrissen zwischen der verlassenen Heimat und dem anderen Leben.
22: Massendemonstrationen in Rumänien. Das Volk erhebt sich gegen Diktator Ceausescu.
0: Die Revolution beginnt im Westen Rumäniens. Die ersten gehen am 16. Dezember 1989 in Timișoara auf die Straße. In immer mehr Städten protestieren Menschen. Die Revolution breitet sich aus. Auf den Straßen wird geschossen. Es gibt Tote. Wie viele? Und wer genau das Feuer eröffnet, ist bis heute nicht endgültig geklärt.
23: Nieder mit Ceausescu. Panzer werden eingesetzt, Menschen erschossen und zermalmt wie in Temeswar.
0: In einem schnellen Schauprozess werden Nicolae Ceausescu und seine Frau Elena verurteilt und hingerichtet. Am ersten Weihnachtstag 1989.
24: Freiheit, endlich Freiheit, halt es durch die Nacht.
1: 20. Februar 1990. Ich freue mich sehr darüber, dass bei euch der große Anfang gemacht wurde. Es ist nur ein Anfang und alles hängt von uns ab, damit letztendlich das von uns allen ersehnte Ziel erreicht wird. Die Freiheit. Ruht euch also nicht auf den Lorbeeren des Sieges aus, sondern legt alle gemeinsam Hand an, denn sonst geht die Freiheit an uns vorbei.
14: Wir haben etwas Neues gefühlt und dass etwas zu Ende gegangen ist. Wir haben alle gehofft, dass es vorbei ist. Die Hoffnung hatten wir nie zuvor. Wir waren uns immer sicher, dass wir dem Kommunismus niemals entkommen würden.
0: Ich bin zurück in Tante Nandas Küche. Sie entschuldigt sich, dass sie nicht mehr Essen für mich hat. Ich ernähre mich vegan. Sie setzt Wasser auf, schält Kartoffeln, schneidet sie. Wie ist es heute?
14: Den Menschen geht es gut. Sie beschweren sich, aber im Vergleich zu früher ist es gut. Schau dich nur um, wie viele Einkaufswagen gefüllt sind. Alle haben ein Auto.
0: Kapitulul 8. Speranza. 8. Hoffnung.
15: Okay, hier ist ja offensichtlich alles nass.
3: Okay. Should I get the fire going so at least it's hot? Right now it's just slowly dispersing.
15: Okay, ich bringe hier das direkt raus. Das sieht aus, als seien es zwei verschiedene. Einmal diese flauschige, sich weit ausbreitende und dann diese cremigere.
3: Jesus. Was ist das? That looks really disgusting.
15: Einfach wegwerfen.
0: 1993, 18 Jahre nach seiner Flucht, fährt unser Vater das erste Mal wieder nach Hause. 3 Jahre nach der Revolution. Wir sind dabei. Für uns ist es das erste Mal. Ich bin 1,5 Jahre alt. Mein Geburtstag ist übrigens am Tag der Revolution, nur 2 Jahre später, am 16. Dezember 1991. Jetzt will Tada nur noch ankommen.
7: Alexandra!
0: An der Grenze ist er aufgeregt. Wir warten stundenlang in der Sommerhitze, in einem in jedem Winkel vollgepackten Auto. Der Beifahrersitz ist komplett vollgepackt. Meine Mutter klemmt zwischen uns Kindern hinten. Und dann blüht Tada auf, plant Treffen, hat große politische Pläne. Er läuft über den Marktplatz ins View, fragt, lacht, spricht, hat eine Geschichte.
1: Aus dem Exil kommt der Flüchtling zurück, grauhaarig, alt an Jahren. Zurück in die Stadt voller Schmerzen, Sehnsüchten, jedoch von Ratten zernagt. Feste, kopflose Gebärden, Jahrzehnte davor. Lange, kalte Nacht, jetzt gefaltete Gesichter lernen das Lachen. Aus dem Exil kommt der Flüchtling zurück. Zurück in die tief in seinem Herzen getragene Stadt. Dürstend sucht er alte Spuren. Die Schritte führen ihn zu verheimlichten Türen.
0: Wie es für Tante Nanda war, das Wiedersehen nach 18 Jahren, frage ich sie.
14: So, als hätten wir uns gerade gestern gesehen. Wir hatten uns nicht voneinander entfernt. Er war immer noch er.
0: Und von da an verbringen wir alle Sommer unseres Lebens hier.
15: Ja. Nein. Wir können auch hinten lang gehen.
0: Maria und ich laufen durch Sibiel, durch das Dorf, in dem unser Haus steht. Wir setzen uns auf eine Wiese.
15: Wie hat dich das, was wir hier erlebt haben, geprägt? Hier war man irgendwie Teil

0: Vorwärts gehen. Nu putem mișca în front.
1: Nach drei Jahren nach Ceausescu ist in Rumänien von Demokratie und Toleranz noch immer wenig zu spüren.
2: In den 90er Jahren gibt es ständig Ausschreitungen. Iliescu ist der erste Präsident und war schon im Kommunismus mächtig. Viele bleiben in der Politik und in Ämtern oder gehen in die Wirtschaft, machen Geld. Nicht gerade ein Neuanfang. In Deutschland sammelt unser Vater in seinen Yogakursen Spenden. Im Keller stapeln sich Säcke voller Kleidung, die wir mehrmals im Jahr nach Rumänien schicken. Sein Leben dreht sich um sein Land. Unser Vater geht nicht zurück. In den 2000ern tritt Rumänien erst der NATO und dann der EU bei. Sibiu wird europäische Kulturhauptstadt. Und Tada wartet in Deutschland auf die Sommer in Rumänien. Im Nachtschränkchen im Haus liegt sein altes Tastenhandy. Disketten mit Gedichten, Bücher, ein paar Leihmünzen. Im Schrank hängen seine Jacken. In seinem letzten Sommer hat er gemacht, was er konnte. Die Holztür nochmal mit grünem Lack ausgebessert, ohne die alte Farbe darunter zu entfernen. Hat im Garten gearbeitet und einen Baum gepflanzt. Einen Mammutbaum.
3: Ich warte seit meiner Kindheit, als ich das Unbekannte in geheimen Ecken aufspürte. Ich warte darauf, einer Nacht wie einem Meer zu begegnen. Einem tiefen und ständig dunkelblauen Meer, fortwährend lächelnd, Sterne anrufend. Einer Nacht, in der ich bis jenseits der Grenzen versinke. Ich warte, mich in Wind zu verwandeln, zu gleiten. Ich warte, mich voll und ganz in allem zu verstreuen, entführt von der jenseits des Todes blauen Liebe.
4: Am Anfang war das natürlich so ein Schock. Und ich habe gar nichts mehr um mich so wahrgenommen. Also war wie in so einem Tunnel oder so hinter einem Schleier. Dann war das ja ganz gut mit der Beerdigung, wo ich sehr viel organisiert habe. Was so ein bisschen Krisenbewältigung auch war. Mama, der ist ja auch sehr schlecht ging. Für mich war Tada auch so ein Mensch, der unglaublich viel wusste und also sehr viel gelesen hat. Ein weiser Mensch. Und dass das auf einmal alles weg ist. Also diese ganzen Erinnerungen und Dinge, die er im Leben gelernt hat, dass die auf einmal weg sind. Und gleichzeitig, dass meine eigenen Erinnerungen an ihn verschwinden.
2: Jahre nach Tadas Tod setzt Maria sich mit ihren Erinnerungen auseinander. Sie schreibt einen Roman, in dem es um eine junge Frau geht, die ihren rumänischen Vater verliert. Jetzt sind wir in unserem Haus in Cibiel. Wir schleifen, kümmern uns, leben. Und ich bin mit einem Mann zusammen, der dort wohnt, wo mein Vater aufgewachsen ist. Kapitel 9. Viața. 9. Leben. Ich nehme mir endlich die Fensterläden vor. Die Farbe ist so lose, dass ich sie teilweise abkratzen kann. Ich schleife immer wieder drüber. Dann kann irgendwann die Grundierung drauf. Das hat auch nur um die 6 Stunden gedauert. Die Läden werden wieder grün. Auch heute laufen die Dinge im Land nicht so wie erhofft. Es gibt weiterhin Korruption. Parteien, die nach dem eigenen Machttrieb, nicht zum Wohl der Menschen handeln. Die Inflationsrate ist die höchste in der EU. Auf die Euphorie von 1989 ist Resignation gefolgt. Așa este, ce se fac. So ist das, was soll ich machen? Diesen Satz hören wir häufig. Dann wird mit den Schultern gezuckt und weitergemacht. Irgendeine Lösung wird sich schon finden. Ob wir die Ideale unseres Vaters leben, weiß ich nicht. Wir leben unser Leben.

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1: Das Renaissance-Theater Berlin mit einem richtig guten Fang. Noelle Häselings Stück von Fischen und Frauen übers Angeln und zwei Anglerinnen. Die kennen sich aus mit Ködern, Ruten, stillen wie rauen Gewässern und mit dem Leben natürlich. Ihr großer Traum, ein Urzeitfisch aus tiefster Tiefe. Ihr mittlerer Albtraum, dieser Bootsverleiher mit dem riesen Mitteilungs- und Geltungsbedürfnis. 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
3: Um 15 Uhr mit Jasmin Becker. Guten Tag. Beim Festtag zum Tag der Deutschen Einheit hat Bundesratspräsident Bovenschulte dazu aufgerufen, die Demokratie zu verteidigen. Bremens Bürgermeister warnte in seiner Rede konkret vor Kräften, die die freiheitlich-demokratische Grundordnung in Frage stellen. Diese Kräfte hätten noch nie seit Gründung der Bundesrepublik so viel Zuspruch gehabt wie heute. Der SPD-Politiker mahnte, dass Demokratie Menschen brauche, die widersprechen, wenn andere herabgewürdigt werden, und Menschen, die handeln, wenn die Freiheit in Gefahr ist. Bremen richtet zum 36. Jahrestag der Wiedervereinigung die Feiern aus, und zwar noch bis morgen. Und auch bei uns in der Region finden heute zahlreiche Veranstaltungen und Demos statt. In Berlin stellen zum Beispiel 7 Landesvertretungen, darunter Brandenburg, ihre Bundesländer vor. Und in Fürstenwalde-Spree ist die Polizei wegen einer Veranstaltung der Brandenburger AfD mit dem Thüringer Parteichef Höcke und einer Gegendemo im Moment im Großeinsatz. Die Grünen kritisieren die Entscheidung der G7-Länder, Öl und Diesel aus den nationalen Reserven freizugeben. Der Energiepolitiker der Partei, Kellner, sagte der Nachrichtenagentur AFP, das sei eine politische Dummheit. Die Reserven seien für echte Notfälle da und nicht für einen amerikanischen Präsidenten im Wahlkampf. US-Präsident Trump hatte vorher mit einem Diesel-Exportstopp gedroht, sollten sie keine Reserven freigeben. Mit dem Beschluss werden in den nächsten 4 Monaten 100 Millionen Barrel Rohöl verkauft. So sollen die Ölpreise stabilisiert werden. Russland hat wieder eine wichtige Brücke in der ukrainischen Hauptstadt Kiew beschädigt. Es handelt sich um die Nordbrücke über den Fluss Dnipro. Unser Korrespondent Christoph Johansen.
4: Aufnahmen in sozialen Medien sollen den Augenblick des Einschlags zeigen, während Fahrzeuge über die Brücke fahren. Es ist bereits der 3. Tag in Folge mit solchen Angriffen. Russland macht geltend, die Brücken würden auch für den Transport von Soldaten und militärischer Ausrüstung genutzt. Gleichzeitig meldet die russische Armee weitere Geländegewinne im Osten der Ukraine. In der vergangenen Woche wurden demnach 17 Ortschaften in den Regionen Charkiw, Saporischschja, Donetsk und Sumy erobert.
3: Die Online-Dienste der Bundesagentur für Arbeit sind weiterhin nur eingeschränkt verfügbar. Nutzer können sich nicht einloggen oder Anträge abschicken. Die Behörde geht aber nicht von einem Hackerangriff aus, sondern spricht von Wartungsarbeiten. Der Ausfall betrifft unter anderem die Arbeitslosmeldung. Und soweit die Nachrichten. 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Das Wetter. Jetzt am Nachmittag ist es meist aufgelockert mit etwas Sonne. Dazu bleibt es trocken bei 18 bis 22 Grad. Aktuell in Berlin-Spandau 20 und in Koschen 19 Grad. Morgen ein Mix aus Sonne und Wolken. Die Zeit 15.03 Uhr.
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5: Das heitere Interpretenraten. Herzlich willkommen zu einer neuen Ausgabe. Ich bin Christian Detig und freue mich auf die nächsten 2 Stunden. Es gibt in der Musik ja viele sehr gute und dann auch sehr berühmte Anfänge. Das, was wir gleich hören, kann für sich beanspruchen, die Mutter aller Anfänge zu sein. Und zwar so sehr, dass die meisten gar nicht wissen, dass es nur ein Anfang ist.

0: Die Blindverkostung auf Radio 3 heute mit Also sprach Zarathustra von Richard Strauss. Kaius Kaiser, kann ich Sie um eine erste Einschätzung bitten?
1: Ja, also ich meine, abgesehen von der einleitenden Flatulenz, die auf enorme Verdauungsschwierigkeiten hinweist, ist es ein für mich erfrischend pragmatischer und musikantischer Umgang mit dem Notentext hier, wenn es sich dann mal gelöst hat, wenn die Sache mal losgeht. Also man hört natürlich die Entfaltung hier eines enormen Bläserprunks, so wie es der Aufführungsgeschichte des Werkes seit einiger Zeit entspricht. Das war, glaube ich, nicht immer so. Aber es ist nicht zu steif, es wird dann auch irgendwann weich, es ist nicht zu statisch. Also von daher, es ist schon ein Vorschlag, ja.
0: Aber auch nicht mehr, ne?
1: Ich weiß nicht recht. Ich bin ambivalent. Es ist halt ganz komplex mit dem Stück, weil der Ruf des Werkes wurde ja eigentlich gebildet durch Stanley Kubrick. Ja, also ziemlich von außen. Und ich bin nicht sicher, ob das den Ruf des Werkes nicht auch verhunzt hat.
0: Kaius Kaiser, Opernkritiker auf Radio 3 und Moderator der Sendung Meine Musik, immer am Dienstag auf Radio 3. Christine Lemke-Matwey ist da, Kritikerin und Autorin bei der Zeit in Hamburg. Und Andreas Göbel, Pianist, Kritiker und Redakteur hier bei uns auf Radio 3. Das sind meine Gäste für die nächsten zwei Stunden, in denen wir die Tondichtung Also sprach Zarathustra von Richard Strauss hören wollen. 7 Aufnahmen habe ich dazu herausgesucht, unterschiedliche Orchester, unterschiedliche Dirigenten. Wir wollen diese Aufnahmen miteinander vergleichen, allerdings ohne zu wissen, wen genau wir da hören. Sie nehmen den Titel Blindverkostung einfach wörtlich. Daraus, denke ich, ergibt sich dann alles andere. Die erste Aufnahme haben wir schon gehört. Kaius Kaiser ist nicht sonderlich begeistert, Andreas Göbel. Was haben Sie gehört?
2: Also ich habe durchaus schon etwas Solides gehört. Man merkt, das ist eine Vertrautheit. Das Orchester wird das nicht zum ersten Mal gespielt haben. Und der Dirigent weiß da, was er tut. Der kennt seinen Strauss in- und auswendig. Er macht es wenigstens richtig, dass der Anfang eben dieses Feierliche, was ja auch in der Partitur steht, hat. Aber dass eben ganz klar ist, danach kommt eben noch unglaublich viel oder sogar das Eigentliche. Man hört eine gewisse Wagner-Nähe raus, die hier auch ganz gut passt. Und man merkt diese Kompetenz eben auch darin, wenn dann tatsächlich nach dem ganzen C mal H kommt, hier in Form von H-Moll, das ist alles mitgedacht. Also insofern würde ich sagen, es ist klanglich gut, es ist kompetent. Mehr kann man bei dem Gehörten noch nicht sagen, aber ich würde eher sagen, Daumen nach oben.
0: Frau Lemke-Matwey, wo ist Ihr Daumen?
3: Ich habe am Anfang zumindest gestaunt über diese Blechlastigkeit, weil man natürlich hat man dieses Anfangsmotiv total tief in den Gehörgängen bei sich eingegraben. Mir war das aber als solches so nicht präsent, komischerweise. Also natürlich weiß man um den Bombast dieser Eröffnung, aber dass der hier so scharfkantig daherkommt, hat mich zumindest erstaunt und das hat mich auch neugierig gemacht. Und was ich wohltuend fand in der Aufnahme ist, dass es eben so eine Schlichtheit wahrt. Also es büxt nicht aus in frühzeitig in irgendwie so ein klebriges Pathos oder in einem Überstressen der im orchestralen Mittel, sondern es bleibt irgendwie immer so im Rahmen. Und das ist etwas, was bei Strauss meistens gut ist, weil er hat ja alles aufgeschrieben. Also das ist ja ein Komponist, bei dem muss man in der Regel nicht mehr so viel dazu tun, weil das steht da alles schon drin. Und man hört hier ja auch unglaublich viel Strauss. Also man hört, wenn es dann so mehr ins Kammermusikalische sich zurückzieht, dann hört man irgendwie Capriccio, man hört ein bisschen Rosenkavalier, man hört irgendwie vor allen Dingen diese unglaubliche Sicherheit, Souveränität und Freude am Instrumentieren. Also wenn man da nicht, wenn man so ein bisschen um den Nietzsche-Hintergrund des ganzen Stückes weiß, dann kann man so sagen, man hört so den Silberplaner See in der Sonne leuchten. Und das ist schön.
1: Ich fand das übrigens nicht so schlecht, wie es vielleicht klang. Nur ich weiß überhaupt nicht, was das Stück ist eigentlich. Ja. Ich würde mir das nie einwerfen zu Hause. Ja, niemals.
0: Auf wen passt das denn alles, was Sie gesagt haben?
3: Also, dass das ein versierter Strauss-Interpret ist, da würde ich Andreas Göbel, ohne dass ich den Namen aus der Tasche ziehen könnte, bei dieser doch erklecklich langen Liste an Möglichkeiten absolut zustimmen.
1: Und dass es ein sehr gutes Orchester ist, da können wir uns auch darauf einigen.
2: Mhm. Auf jeden Fall schon auch ältere Aufnahme hat man gehört.
3: Ja, hat man auch gehört.
0: Jetzt wird's dichter.
2: Wird von der Schlichtheit dem weniger wo dieser Bombast zwar zu hören ist, aber jetzt nicht ausgekostet wird. Und auch vor allem diese Kompetenz, wenn dann die Streicher so vielfach geteilt werden, wo man eher auch an die Metamorphosen denkt. Das Spätwerk dann von Richard Strauss wäre also der vertrauteste oder einer der vertrautesten wäre für mich Carl Böhm. Die kannten sich. Böhm hat ja unglaublich viel gemacht und das wäre für mich auf jeden Fall erstmal eine Vermutung.
1: Und es würde auch mit der Zeit hinkommen. 1958 hat er das aufgenommen mit den Berliner Philharmonikern, die damals noch nicht das Karajan-Orchester waren, als dass wir es heute kennen.
0: Frau Lemke-Mattwey stimmt zu.
3: Nein, weil der Böhm dann natürlich auch so eine Ausgeburt an Nüchternheit gewesen ist. So
0: Pragmatismus. Wir laden einfach zusammen,
3: ja,
0: ne?
3: Ja.
0: Ist ja auch alles richtig. 1958 ist diese Aufnahme entstanden. Die Berliner Philharmoniker unter der Leitung von Carl Böhm. Stanley Kubrick in dem Film Odyssee im Weltraum ist uns eine Aufnahme mit Karajan und den Wienern zu hören. Und auf der Platte, auf dem Soundtrack, musste man dann auf eine andere Aufnahme aus Lizenzgründen zurückgreifen. Und das war genau diese Aufnahme, die wir da eben gehört haben. Wir kommen zur zweiten Aufnahme. In der Partitur ist diese Passage überschrieben mit Sonnenaufgang.

0: Richard Strauss also sprach Zarathustra, sinfonische Dichtung, so heißt es in der Partitur. Allerdings ist das halbstündige Werk keine musikalische Nacherzählung, keine Philosophie in Tönen. Der Zarathustra von Nietzsche ist hier eher Inspiration, Rahmen, ein Szenarium, aber auch Bekenntnis. Strauss war ein ausgezeichneter Nietzsche-Kenner. Nietzsche formuliert in der Zarathustra-Dichtung zum ersten Mal seine Ideen vom Übermenschen. Der Mensch, in diesem Fall der Prediger Zarathustra, ist bloß ein Übergang, er muss sich selbst überwinden, Leidenschaft, Religion, Moral, Wissenschaft, all das muss er hinter sich lassen. Vor allem das Menschsein selbst muss überwunden werden, um zum Übermenschen zu werden. Und wenn man das geschafft hat, dann erkennt man die ewige Wiederkehr des Immergleichen. Den Übermenschen versteht Nietzsche am Ende als gottgleichen Schöpfer. Das dürfte Strauss entsprochen haben. Unterteilt ist das Werk in 8 Abschnitte, die in der Partitur auch so kleine Überschriften tragen, Kapitel aus dem Zarathustra, wenn man so will, die Stationen der Übermenschwerdung, von den Freuden und Leidenschaften heißt es da, oder auch von der Wissenschaft. Über das musikalische inhaltliche Programm ist viel spekuliert worden. Tatsächlich aber gab es von Strauss keinen irgendwie vorgezeichneten Plan. Programm und musikalische Struktur sind vielmehr gemeinsam entstanden. Strauss hat sich bei Nietzsche einfach das genommen, was er inhaltlich musikalisch gut gebrauchen konnte. Der Verlauf ist eher rhapsodisch, die musikalischen Themen sind mehr oder weniger alle aufeinander bezogen oder auseinander entwickelt. Vor allem die Obertonfolge zum Beginn, das Motiv des Übermenschen, manche sagen auch das Naturmotiv, zieht sich wie ein Gleitgedanke durch die Komposition. Uraufführung im November 1896 in Frankfurt am Main unter der Leitung des Komponisten. Alles in allem übrigens kein großer Erfolg, bis heute nicht. Eigentlich kennt man nur den Anfang. Stanley Kubrick hat ihn in seinem Film 2001 Odyssee im Weltall von 1968 verwendet. Seitdem ist er hundertfach bei allen möglichen Gelegenheiten be- und vernutzt worden. Frau Lendgemarth, weil Sie haben das eben schon angesprochen, dieser Anfang ist doch eigentlich verbrannt, oder?
1: Das würde ich, glaube ich, nicht so sagen. Es gibt ja so Vernutzungserscheinungen bei berühmten Themen in der Werbung oder im Film oder in irgendwelchen anderen Ausleihaktionen oder feindlichen Übernahmen. Ich glaube, der Strauss ist dagegen insofern gefeit, als er ja so eine Imprägnierung vornimmt, eine kompositorische Imprägnierung. Das ist eben nicht nur diese Obertonreihe und als solche vielleicht so ein bisschen schlicht oder banal, sondern das ist ja so angereichert mit musikalischem und kompositorischem Handwerk, dass man, glaube ich, das sich immer gleich mitteilt, das immer sagt, das ist jetzt dieses ikonische Motiv, aber da steckt noch sehr viel mehr drin. Ich muss natürlich erstmal am Anfang über die Klippe dieser 4 Takte, wie ich eben durch einen Blick über Andreas Göbels Schulter festgestellt habe, des Anfangs springen, um da überhaupt hinzukommen. Und ich muss dann weiter, dann gibt's nochmal so eine Generalpause. Da muss ich auch drüber springen, weil man könnte ja meinen, jetzt ist fertig. Also nach gibt's ja diese Zäsur und dann fängt es an so. Da regen sich die ersten Dinosaurier, ja, oder wenn man an Kubrick denkt, gibt's eine andere Szene. Da muss ich drüber springen, aber ich glaube, in dem Motiv, in der Instrumentierung, in der ganzen Machart ist so viel drin, was mir sagt, hey, bleib noch mal eine Runde dran und ich bin hier nicht abgelöst.
0: Das heißt, es ist so gut.
1: Es ist so gut gemacht. Es ist einfach die Machart, und das ist ja ein berühmter Strauss-Vorwurf, die Machart genügt sich in gewisser Weise selbst und teilt sich immer auch mit bei Strauss.
0: Carlos Kaiser, wie viel Nietzsche ist denn am Ende doch in dieser Musik drin? Wie hören Sie das?
2: Gar nichts. Also ich meine, ich glaube auch nicht wirklich, dass der sich da ausgekannt hat. Ich meine, der Zarathustra ist insofern nimmt eine Sonderstellung einem Werk von Nietzsche, als es ja eigentlich ein fiktionaler Text ist, weil Zarathustra eine Figur ist, in der Sachen in den Mund gelegt wird. Und zum Beispiel der blöde Satz, wenn du zum Weib gehst, vergiss die Peitsche nicht, das ist eben eine Figurenrede, der Zarathustra in den Mund gelegt, der natürlich dem historischen Zarathustra und allem, was dem drum und dran hängt, auch überhaupt nichts zu tun hat damit, ja. Also das ist einfach Kraut und Rüben, ja. Mhm. Ich glaube, es bringt überhaupt nichts da, sich groß mit Nietzsche beschäftigen zu wollen, aber das haben Sie auch angedeutet.
0: Andreas Göbel, es gibt ja nun viele berühmte, bekannte Tondichtungen von Richard Strauss. So richtig beliebt ist die im Ganzen aber doch nie geworden, oder? Woran liegt das?
3: Ja, das hat eine ganze Menge Ursachen. Sie ist von der Dramaturgie her ein bisschen problematisch. Sie ist jetzt nicht so dieser eine durchgehende Wurf wie jetzt zum Beispiel Don Juan, was ja auch deutlich kürzer ist, oder so ein Durchbruch wie Tod und Verklärung oder ganz einfach so unterhaltsam und gewissermaßen auch ohne irgendwelche Überbauten verständlich wie der Till-Eulenspiegel, sondern das ist eine gute halbe Stunde, die durchgeht, die auf der einen Seite ganz plakativ zu sein scheint, die aber dann auch wirklich sehr komplexe Strukturen hat, wo Strauss sich richtig austobt. Und natürlich konnte Strauss auch sehr vordergründig nicht komponieren, aber er war immer jemand, der sich auch selber herausfordern wollte, der bei allem immer noch ein Problem zusammenbekommen konnte. Es ist ja geradezu revolutionär, das Ding endet in H-Dur, aber eben nicht ganz, die Cs am Ende. Das ist jetzt doch gar nicht so. Er hätte ja auch mit einem richtigen Knall enden können, macht er hier nicht, sondern ist eben doch eben, was man deuten könnte als Zwiespalt, C-Dur, H-Dur, Natur, Geist, wie ist das da zusammengedacht? Strauss wollte sich selber beweisen und das merkt man auch daran, dass er nach der Generalprobe dann gesagt hat, ich bin doch ein ganzer Kerl und habe wieder ein bisschen Freude an mir. Er hat es halt eben auch wirklich gehört, gesagt, ich bin zufrieden und was die anderen denken, ist mir ziemlich egal.
2: Ich finde, auch wenn man das Werk mal hört, finde ich, bin ich immer überrascht, was alles drin ist und wie gut das ist. Ja. Ne? Es war früher nicht beliebt und das Paradoxe ist, dass es zwar durch den Kubrick-Film berühmt geworden ist, aber nicht ein Deut beliebter, weil dann war es wieder belastet durch diesen Film.
0: Aber ich höre doch heraus, es ist bei diesem Stück ratsam, sich mehr mit Strauss als mit Nietzsche zu beschäftigen. Natürlich.
1: Das ist bei Strauss immer so. Und im Übrigen, glaube ich, ist es wirklich, Kai-Lewis Kaiser hat das eben schon angedeutet, die Rezeption, die da auch echt uns die Sache ein bisschen schwer macht. Ja, also man muss noch, wenn man Kubrick mal beiseite schiebt, kann man ja auch sagen, Nietzsche, Übermensch, auch nicht so eine richtig sympathische Metapher für alles das, was mit Richard Strauss so zusammenhängen könnte. Also die ganze NS-Rezeption etc. Mhm. Ja, das ist mag verquer sein, aber es trifft das Stück auch.
2: Ist natürlich viel älter, das Stück.
1: Als Klar, eben, aber trotzdem.
0: Aber darum sind wir ja hier, um das ein bisschen differenzierter zu betrachten. Wie war das, Frau Lendgematwey, denn in der Aufnahme, die wir jetzt eben gehört haben?
1: Das war seltsam, weil es war von der ganzen Anmutung her so ein bisschen, wie ich fand, zurückgenommener, nicht so schneidig, nicht so preußisch wie bei Karl Böhm und den Berliner Philharmonikern zuvor und gleichzeitig doch sehr viel kraftmeiernder und pathetischer und auf diese Weise fatalistischer und in meinen Ohren klang das Stück dümmer, als es ist. Ja. Mhm. Also auch in diesen etwas kammermusikalischen so Metamorphosen Capriccio Rosenkavalier, das hatte dem fehlte einfach die Innigkeit, dem fehlte der Glaube an sich selbst und also die Straußsche Idiomatik.
0: Andreas Göbel hat schon heftig genickt.
3: Ja, das ist sehr gut getroffen, was Christine Lemke-Matt weiter gesagt hat. Das Stück ist dümmer, weil hier ein Dirigent ist, der eigentlich prachtvoller noch mehr haben will, das Orchester dafür nicht hat. Das ist deutlich von der Orchesterqualität schlechter als die Berliner Philharmoniker, die wir gehört haben. Und dann kommt natürlich diese Grenze, die man bei Richard Strauss nie überschreiten darf. Natürlich hat Strauss auch sehr viel Parodistisches. Wenn das Credo-Zitat kommt, dann darf man das nicht noch überzeichnen. Und wenn es dann plötzlich so klingt in der Stelle danach, als hätte Strauss hier auch noch den Liebestraum von Liszt zitiert, Tonart würde ja stimmen, dann ist es ganz einfach zu viel. Es klingt nach allem Möglichen, aber dafür klingt es auch wieder nicht gut genug.
2: Ich finde, am Anfang hört man immerhin die Ruhe einer Morgendämmerung viel deutlicher und besser und schöner, als wir das vorher gehört haben. Und zwar deswegen, weil es gar nicht technoid ist, worin das Stück unter das Stück immer leidet, wenn man das falsch anpasst. Anfasst, wir hören dann auch die Bläser als Strahlen, die erst strahlende Sonne. So, das ist so tondichtungsmäßig, das ist schon gut gemacht. Das Dumme ist nur, dann verfällt der Dirigent irgendwie in so einen Stand-by-Modus. Und es wird nur noch pompös und total langweilig und verströmt eigentlich nur noch die Eitelkeit dessen, der da wahrscheinlich vorne steht.
0: Auf wen passt das denn, was Sie eben gesagt haben? Ist ja alles richtig.
3: Dann ist es Lori Marcel.
0: Sagen Sie warum?
3: Ja, ich bin jetzt bei Eitelkeit drauf gekommen. Es ist ja auch jemand, der mag es ja auch prachtvoll. Und das funktioniert ja auch dann, wenn er eben die Berliner Philharmoniker oder die Wiener Philharmoniker dirigiert. Das ist hier mit dem Sinfonieorchester des Bayerischen Rundfunks. Da hat das eben nicht so. Und wenn er dann irgendwie anders dahinter kommen müsste, hat er ein Problem, weil Marcel eben dann doch immer nur eine Richtung hatte und wenn die nicht funktioniert hat, hatte er nicht so viel Varianten.
2: Das Kuriose ist, dass er überhaupt nicht merkt, wenn es langweilig wird. Ja. Und das liegt daran, dass er sich selber langweilt.
0: Sie haben es getroffen. Die Aufnahme ist aus dem Jahr 1995. Wir haben gehört, das Sinfonieorchester des Bayerischen Rundfunks unter der Leitung von Lorin Marcel Aufgenommen das Ganze im Wohnzimmer von Frau Lemke-Mattwey im Herkulessaal in München. Ich denke, wir machen einen Strich an dieser Stelle noch einmal. Der Beginn des Zarathustra. Die Passage nach dem Beginn ist übrigens überschrieben mit von den Hinterwäldlern. Das sind die Menschen, die sich ganz schwärmerisch nach dem Jenseits sehnen. Strauss zitiert entsprechend aus dem gregorianischen Choral Credo in Unum Deum.

0: Der Zarathustra von Richard Strauss, unüberhörbar eine ältere Aufnahme. Ich bin jetzt sehr gespannt, Frau Lendke-Matt, weil Sie beginnen, bitte.
1: Also ich würde mal denken, das ist sehr nah dran am Meister selbst, der ja auch viel dirigiert hat, beziehungsweise Dirigent war. Das hört man schon an dem doch zumindest zu Beginn und im Thema, im Motiv sehr schnellen Tempo. Da werden also gar keine Gefangenen gemacht und keine Fisimatenten, sondern das geht einfach durch. Und diese ersten vier Takte des wabernden Beginns werden mal eben zu einem irgendwie zusammengefasst. Es ist ja nur der Gestus, der hier dokumentiert ist und hier wird nicht groß rumgezählt musikalisch. Und wenn es dann so in das kammermusikalische, in die kammermusikalische Abteilung hinübergeht, wiederum wird es sehr ausgewalzt. Das ist dann sehr groß. Das ist auch dann von der Mikrofonierung oder von der Aufnahmetechnik her so, dass man sagt, okay, da müssen wir jetzt ein bisschen was nachladen, damit man das auch richtig gut hört. Und das ist dann auch vom Tempo her so, dass man sich da gerne hineinlegt. Und worüber ich so nachdenken musste, ist, dass bei Strauss eigentlich immer das Kammermusikalische das Symphonische ist und das Symphonische ist das Kammermusikalische. Und das hört man in dieser in dieser Aufnahme so schön. Oder das wird einmal an dieser Stelle so deutlich. Also nochmal anders als Böhm, der da so mit dem doch so ein bisschen so stechschrittartig durchmarschiert durch diese Partitur, ist das Tempo hier einerseits schneller, andererseits langsamer. Es ist, es liebt das Ritardando. Es ist eine romantische Aufnahme in gewisser Weise.
0: Sie erzählen das mit einem Lächeln. Hat es Ihnen denn auch gefallen?
1: Es hat mir gefallen, weil man so viel daran ablesen kann. Ob es jetzt die interpretatorische Erfüllung für das Stück ist, weiß ich nicht. Aber es ist in jedem Fall ein Dokument.
2: Also ich meine, ich habe die Aufnahme nicht gekannt. Das muss Strauss selber sein. Ne? Und das müssen wir also ernst nehmen. Es ist ein anderes Stück zunächst einmal. Das steht völlig
1: fest. Aber das ist bei ihm immer so, wenn er seine eigenen Stücke sagt, das kann doch gar nicht sein. Rosenkavalier irgendwie eine Stunde schneller, geht auch.
2: Ja, aber das müssen wir ja ernst nehmen. Ne? Wenn man es beschreibt, ist es so, es ist ein ungeheurer Budenzauber, aber ohne jede Bedeutungshuberei, ohne falsche Feierlichkeit und damit ist es auch kein Brimborium. Es hat einen Charme, das ist ein Triumph des Sonnenwagens, den wir da am Anfang, also eigentlich mehr, vielleicht höchstens mythologisch dann irgendwie zu füllen, hören. Und die Übergänge klingen wie Stühlerücken. Ja?
1: Also, Umbaupause.
2: Ja, das ist schon sehr lustig. Und es wird natürlich viel Zuckerwasser gereicht. Das haben wir bisher gar nicht serviert bekommen. Das finde ich alles toll, ja. Und das finde ich sehr lehrreich. Und das zeigt mir, das Stück wird sonst vollständig missverstanden.
0: Ja. Andreas Göbel.
3: Ja, und das ist auch sehr viel näher an dem dran, was dann doch in der Partitur steht. Der deutlich schnellere Beginn, das ist die Metronomzahl, die ich da gefunden habe. Was eben auch heißt, ja, es ist eine Einleitung.
1: Sie haben das mitgezählt? Sie haben Ihr inneres Metronom angeworfen?
3: Etwas schneller als der Sekundenzeiger.
0: Er hat auf die Uhr geschaut, ich habe es gesehen.
1: Er hat sich den Puls gefühlt.
3: Ist eben nicht 60, sondern 69, der Viertel. Aber es heißt eben, es kommt noch was, es hängt auch zusammen. Man hört eben auch, dass da nicht irgendwas abbricht, weil man das Gegrummel dann nicht mehr hört, sondern das ist da und geht dann unmittelbar dann in die tiefen Streicher über. Es kommt also noch was. Und sehr viel direkter, dieses Credo-Zitat ist sehr viel parodistischer, ohne dass es jetzt albern klingt, sondern hier ist die Botschaft ganz klar, sehr nüchtern finde ich das sogar. Wenn er Espressivo schreibt, dann macht er das natürlich auch. Aber wie verteilt er hier die Streicher? Es ist nicht immer nur irgendwo eine Melodie, dass erst am Beginn die Bratschen durchgezogen werden, sondern wie wichtig das erste Pult der ersten Geigen ist, hat er ja auch gezeigt. Also man kann so viele Beispiele anführen, dass er als Dirigent seine eigene Partitur doch sehr ernst nimmt. Und das finde ich gut.
0: Vielen Dank. Wir sind im Bereich der historischen Aufführungspraxis. Das war eine Aufnahme aus dem Jahr 1944 mit den Wiener Philharmonikern und dirigiert hat der Meister selbst, Richard Strauss. Sind Komponisten denn immer auch die richtigen Interpreten für ihre Werke?
2: Nein,
1: natürlich nicht. Aber im Falle von Strauss ist das, wie der Kollege schon anmerkte, unglaublich lehrreich.
2: Und es war auch ein guter Dirigent. Er hat ja auch nicht nur sich selber dirigiert.
1: Nein, weiß Gott nicht.
2: Und Stravinsky war kein guter Dirigent.
0: Wunderbar. Vielen Dank bis hierhin. Dreimal haben wir jetzt den Beginn des Zarathustra gehört. Wir kommen damit zur nächsten Runde, in der wir eine weitere Passage hören wollen. Von den Freuden und Leidenschaften ist diese Passage überschrieben. Und Sie sollen nun entscheiden, welche von den ersten drei Aufnahmen Sie noch einmal hören wollen. Wir haben gehört Karl Böhm mit den Berliner Philharmonikern gleich zu Beginn. Dann Lorin Mazel mit dem Symphonieorchester des Bayerischen Rundfunks. Oder jetzt zum Schluss Richard Strauss selbst mit den Wiener Philharmonikern. Worauf sind Sie neugierig?
2: Ja,
1: naja, schon aufs Original, oder?
2: Den Meister selbst, ja, wie Karl Böhm gesagt hätte.
3: Ja, bei Böhm kann ich mir etwa vorstellen, wie es sein wird. Über Richard Strauss bin ich an einigen Stellen doch sehr gespannt.
0: Wunderbar. Strauss kommt weiter, folgt also nun die nächste Passage. Und hören Sie mal, mehr Strauss geht eigentlich nicht.

0: von den Freuden und Leidenschaften. Und ein wenig sind wir da auch gleich in die nächste Passage reingekommen. Grablieb überschrieben. Herr Göbel, Sie lesen das hier mit der Partitur mit. Was haben Sie gehört? War alles da?
1: Es war das da, was ich haben musste. Strauss war ja auch selbst als Dirigent so, dass er mal, wenn er sehr dicht instrumentiert hat, auch mal sagte, meine Herren, das ist jetzt nicht so wichtig, das müssen wir nicht so genau machen. Und da weiß es auch jemand, was müssen wir haben. Das ist einer, der hat sich offensichtlich vorgenommen, es besonders schön zu machen. Sie hatten ja, Christian Dietrich, vorhin gesagt, mehr Strauß geht nicht. Und genau das bekomme ich hier auch geliefert. Strauß natürlich hier bei diesem bewegten Teil, wo auch sehr viel an Wagner anklingt, ganz deutlich Tristan zu hören. Und ich habe hier eine ganz klare Strukturierung, dieses Freudenmotiv, also dieser Dezimensprung nach oben, der dann chromatisch abfällt, das ist immer ganz klar aufeinander aufgebaut. Es ist aber auch genau so, es kostet die Passage schon aus, aber weiß auch, dass da noch sehr viel kommt, dass es noch weitergeht. Es ist ein guter Überblick. Man hört interessanterweise hier auch schon einen späteren Strauß raus, also die Frau ohne Schatten ist da auch durchaus harmonisch und anklingt. Also ich bekomme das, was ich brauche und bin glücklich und zufrieden.
0: Sie auch, Frau Lemke-Mattweil?
2: Ich bin auch glücklich und zufrieden, weil man kriegt so einen Klangvollbad serviert, in das man sich hineinlegen kann. Und trotzdem kann man so die einzelnen Schlieren und die einzelnen Bläschen dieses Schaumbades noch so nachvollziehen und sich an denen erfreuen. Also es ist so eine Mischung aus. Es ist jetzt nicht nur irgendwie großes Gewühle angezettelt mit einem riesigen, geradezu wilhelminisch großen Orchester, sondern mir werden auch Details geboten, mir werden Farben geboten, mir wird sowas wie eine Struktur geboten, so wie Andreas Göbel eben gesagt hat. Und alles wird getragen von einer großen, aber nie außer sich geratenden Emphase. Und diese Emphase gilt irgendwie, glaube ich, auch dem Gegenstand, also dieser Zarathustra-Figur oder dieser Zarathustra-Geschichte und andererseits aber auch einfach der Musik als Musik selbst, wie immer bei Strauss.
3: Also mir war die Wanne zu voll, muss ich einräumen. Mhm. Also natürlich ist es total idiomatisch, kennt sich total jemand aus, das Orchester ist super, nicht gut aufgenommen, nebenbei gesagt. Es gibt eine schöne Ungeradheit, finde ich, in der Behandlung des Notentextes, mit toller Freiheit, mit tollen Freiheiten bei den einzelnen Stimmen. Muss man sagen, ist eine tolle Leistung, ja. Und dennoch ist mir das alles zu hoch gerüstet, gerade auch wenn ich es mit Strauss selber vergleiche. Es ist mir zu viel Blendwerk und zu gleißnerisch im Ganzen. Es ist mir zu viel von allem.
0: Wen haben wir denn da gehört?
1: Tja, ich bin irgendwie ein bisschen ratlos, muss ich ehrlich gestehen, weil alle Namen, die ich hier auf der Liste habe, die passen alle nicht so richtig. Also ich hatte überlegt, ist das Jurowski? Der kann ja auch sehr klug und trotzdem klangvoll. Ist es nicht. Ist es Scholti? Ist es auch nicht. Ich hätte natürlich bei Richard Strauss kommt dann sofort Christian Thielemann in den Kopf, aber es gibt keine Aufnahme davon. Also
3: doch, ich habe beide auf der Liste hier von 2023.
1: Ja, veröffentlicht ist?
3: Keine Ahnung. Aber wir müssen ja mit allem rechnen hier, ja. Mhm. Also wir haben ja auch schon Leichenschnitte gehört. Ja. Wir haben sogar schon unveröffentlichte Bänder oder was hier
2: meine Kredenz bekommen. Das ist natürlich unfair.
3: Das würde auch die schlechte Aufnahmequalität erklären.
0: Ja,
3: das würde passen. Also steckbriefmäßig würde das auf Thielemann passen.
2: Das würde auf jeden Fall passen. Ich hatte so ein bisschen, aber das stimmt alles von der Zeit her, nicht ein bisschen auch an Karajan gedacht. Und weil Karajan manchmal so von Thielemann ausgeblickt auch eine Größe ist im Strauss-Spiel.
1: Natürlich, ja. Das ist ja noch was anderes. Es wäre sehr viel pauschaler an den Gegensätzen.
3: Aber auch gerader und wiederum technoider.
2: Ja, eben. Ich sag ja, es passt nicht richtig.
0: Und trotzdem stimmt es. Es war eine Aufnahme aus dem Jahr 2023. Das war die Sächsische Staatskapelle Dresden unter der Leitung von Christian Thielemann.
2: Da das nicht auf meiner Liste steht,
0: kann es diese Aufgabe auch nicht geben.
2: Gibt es, das haben wir gerade gar nichts gehört.
0: Aber Sie sind auch nicht sonderlich überrascht.
2: Ich bin, nein, weil...
1: Thielemanns Sound ist so eindeutig eigentlich.
3: Ich bin überrascht, dass er das nicht kommerziell aufgenommen hat, bei der Grammophon oder so.
2: Vielleicht hat es mit seinem Schicksal in Dresden etwas zu tun. Aber das ist natürlich schon genauso diese Balance, die er liebt und die er, glaube ich, auch ganz besonders gut beherrscht, so zwischen dem großen Riesengewühle und der Differenziertheit. Und das Kleine im Großen, das Große im Kleinen, das passt schon ziemlich gut.
0: Vielen Dank. Wir kommen zur nächsten Aufnahme. Noch einmal von den Freuden und Leidenschaften. Bei Nietzsche heißt es: Einst hattest du Leidenschaften und nanntest sie böse, aber jetzt hast du nur noch deine Tugenden, die wuchsen aus deinen Leidenschaften.

0: löst hier, oder
1: ja.
0: wie?
1: Ja, so schnell kann es manchmal gehen.
2: So
0: wird es nämlich schon. Ja, natürlich ist es Straußaufnahme.
1: Ja, gut gelöst.
2: Richtig.
1: Richtig.
0: Und wie sehr sie sich entwickelt hat, möchte ich zugleich sagen. Denn hier wird kein Zuckerwasser mehr gereicht, sondern da wird ein ziemlich scharfer Wind. Und diese Leidenschaften sind gar nicht ungefährlich. Das ist ein ziemliches Überstürzen, sich überstürzen. Aber natürlich ein theaterhaftes, sehr turbulent, und das Kunststück für mich besteht darin, dass er zugleich noch eine Burleske darin auszuspielen und zu kennzeichnen weiß. Tolle Sache, natürlich. Ich meine, ich würde meine Großmutter verkaufen dafür, das live gehört zu haben, weil ich kann mir gar nicht vorstellen, ja. Wir denken immer, das rauscht von Natur aus, aber so war das ja nicht.
1: Fräulein Kümmertwein.
2: Ich kenne die Großmutter des Kollegen nicht und würde das auch für mich nicht
0: die
2: so,
0: die hätte es noch hören können,
2: so formulieren. Ja, allerdings, unsere Großmütter hätten vielleicht in Dresden, zumal 1944, muss man überlegen, vielleicht war meine sogar 1944, ich glaube, es war 45 in Dresden. Das können wir noch, ich reiche das in einer der nächsten Sendungen gerne nach. Aber das stimmt alles, was Kaius Kaiser gesagt hat. Natürlich so dieses Himmelsstürmerische, was aber immer den Theaterhimmel meint bei Strauss. Es ist ja nie das Authentische oder irgendwie das sogenannte Politische oder so etwas bei ihm, sondern es ist immer so dieses, wir bleiben im Rahmen der Kunst. Das ist der Fluch, aber auch der Segen aller Kompositionen von Richard Strauss, auch auf der Opernbühne im Übrigen. Und zum Jahr 1944, also zum Aufnahmejahr dieser Aufnahme, da tut man sich natürlich ein bisschen schwer, das nicht auch mitzuhören. Also dieses, ich weiß nicht, in welchem Zustand sich die Stadt Wien 1944 befunden hat, aber ich glaube, die Villa am Belvedere, in der Strauss da gewohnt hat, die war schon kaputt, also die war schon hin. Also dass dieses irgendwie metamorphosenhafte auf München blicken dann ein paar Jahre später, das spielt hier zumindest mit hinein. Also oder ich kann mir da nicht so richtig helfen. So die Welt von gestern, die man auch betrauert, indem man sie nochmal so richtig feiert, indem man nochmal sagt irgendwie, hört mal her, wie schön das alles ist und was man alles mit Kunst und mit Musik eigentlich machen kann.
1: Und das Stück war damals ja auch schon 50 Jahre alt.
2: Das war ja nicht neu, natürlich nicht, nein.
0: Aber zugleich demonstriert die Aufnahme ja da auch, hier im Goldenen Musikverein, merken wir davon.
2: Ja, genau, also es ist auch wieder dieses Ambivalente, das ist ja immer das Tolle.
1: Andreas Göbel, was haben Sie gehört?
3: Ja, unglaublich viel, trotz dieser Entstehungszeit der Aufnahme von 1944, was ich gar nicht gedacht hätte, was man da in einer so alten Aufnahme noch raushört an Differenzierung. Der Schwung ist natürlich da, aber wie ernst Richard Strauss eben auch seine eigenen Dinge macht. Das hat er nicht einfach so reingeschrieben, sondern er weiß eben, dass er das dann reinschreiben musste, um den anderen wenigstens einen Wink zu geben, was wo gemeint war. So ein Marcatissimo ist ein Marcatissimo. Und wo man sogar schon noch etwas von diesem Raumklang hört. Wer die Solo-Geige ohne Dämpfer spielt und die Tutti-Geigen mit Dämpfer, aber immer nur teilweise mitgehen, teilweise parallel, und irgendwas klingt da dann noch mit. Das ist ganz, ganz faszinierend. Und das ist natürlich auch so ein bisschen was, so ein Flüchten in eine Musikwelt ist, die von dem, was da gerade in der Welt passiert, nichts wissen will. Das klang ja dann am Schluss wie Siegfrieds Rheinfahrt. Unglaublich.
0: Also es ist jedenfalls eine wahnsinnige Kunstfertigkeit. Ich meine, wie macht man das bitte schon, den Himmel so zu dirigieren, dass er als Theaterhimmel uns erscheint? Also das heißt, irgendwie ein Augenzwinkern damit einzubauen oder den doppelten Boden hörbar zu machen. Das ist doch Wahnsinn.
1: Dabei hat er ja nichts gemacht.
2: Ich wollte gerade sagen, man muss sich dann nur noch vorstellen, so ein paar Bilder, die man ja zumindest irgendwie, ich glaube sogar aus der Zeit, Filme, die es gab, wo man gesehen hat, den einen Daumen so in der Westentasche irgendwie buchstäblich versenkt und mit dem anderen möglichst kleine Bewegungen. Also das ist im Übrigen eine Dirigentenphysiognomie, von der andere, zum Beispiel Christian Thielemann, träumen. Also einfach nichts machen und alles passiert.
3: Nur hatte aber auch die Wiener Philharmoniker.
0: Thielemann auch.
1: Zum letzten Mal von den Freuden und Leidenschaften.

0: Radio 3, die Blindverkostung, heute mit dem Zarathustra von Richard Strauss. Wir haben gehört von den Freuden und Leidenschaften und dann ist das übergegangen in die Passage, die mit das Grablied überschrieben ist. Andreas Göbel, was haben Sie in dieser Aufnahme gehört?
1: Ja, in gewisser Weise sehr viel Deutlichkeit, hin und wieder auch Klarheit. Ich habe am Beginn gedacht, die armen Hörner. Da steht ein Pedant am Pult, der vielleicht nicht mit der Peitsche kommt, aber doch wie es mit seiner schlechten Laune. Ich habe vieles nochmal anders gehört, nochmal klarer in der Struktur, aber es erschöpfte sich dann auch darin, in diesen martialischen Effekten. Es ist ganz gut zusammengehalten, aber ich habe dann irgendwann das Interesse verloren, weil das, was ich gehört habe, kann ich auch in der Partitur so mitlesen. Was mir die anderen beiden Aufnahmen gegeben haben, da ist es nicht ansatzweise rangekommen.
0: Carlos Kaiser.
2: Also ich fand es schon interessant. Ich meine, es ist so ja ein sehr verschlungenes, kurvenreiches Stück. Und hier wird es aber so getan, als wenn das ganz stromlinienförmig durchziehbar ist. Und es gelingt in gewisser Weise aber auch. Also mir scheint klar zu sein, um welche Aufnahme es sich handeln muss, abgeleitet aus dem Alter der Aufnahme und aus der Tatsache, dass wir hier sozusagen eine Brassband mit vorgeschlossener Streichergruppe haben. Ja. Das würde auf das Chicago Symphony Orchestra unter ihrem Zuchtmeister Fritz Reiner deuten. Also das würde für mich jedenfalls absolut stimmen. Das Großartige aber ist doch der Zug, den er da reinkriegt auf diese Weise. Und das ist mir wirklich logisch irgendwie erscheint. Natürlich wird das Ganze eingeschworen auf den Chorgeist einer Haupt- und Staatsaktion. Und das trifft die Sache vielleicht nicht in Wirklichkeit. Beeindruckend ist das doch.
0: Ist es Ihr Geschmack, Frau Lemke-Mattweil?
3: Nee, nicht so ganz. Also mir ist das zu martialisch, mir ist es auch zu eindimensional und zu äußerlich. Da ist zu viel, zu viel Oberflächenglanz am Werk, der, ja, finde ich, auch auf Dauer einfach, Andreas Göbel hat es schon gesagt, auf Dauer einfach nicht wirklich trägt und nicht wirklich interessant ist. Und es klingt von Anfang an so wahnsinnig amerikanisch, dass mich das auch so ein bisschen abhält von einem tieferen.
0: Was ist das Amerikanische, dieses
3: Blechlastige? Naja, das sind schon so das Blechlastige. Also wenn man einmal Chicago Symphony gehört hat, vielleicht sogar live und dort im Saal, dann klingt das alles wie Janacek Sinfonietta. Ja.
2: Das können die aber gar nicht. Ausgerechnet.
0: Sehr gut, sehr gut. Der Dirigent hat wie Thielemann viele Jahre die Sächsische Staatskapelle geleitet, hat viel mit Richard Strauss auch zusammengearbeitet und berühmt geworden ist er zusammen mit dem Chicago Symphony Orchestra, eine Aufnahme aus dem Jahr 1962, Fritz Reiner.
2: War schon ein Strauss-Jahr, ne?
3: Naja, absolut, aber...
0: Ja. Wollen wir einen Strich machen an dieser Stelle? Wir kommen zur dritten und letzten Runde. Soweit sind wir schon. Wir springen an den Schluss und wollen das Trinklied hören. Vorher natürlich die Frage.
1: Trinklied?
0: Tanzlied. Danke, Herr Göbel. Tanzlied. Welche Aufnahme wollen wir hören? Wir haben gehört, Christian Thielemann mit der Sächsischen Staatskapelle, Fritz Reiner mit dem Chicago Symphony Orchestra oder Richard Strauss mit den Wienern.
2: Ich würde anstoßen, aber ich würde auch tanzen mit Richard Strauss.
0: Ja, Frau Lemke-Mattweil?
3: Von wann, sagten Sie, sei die Thielemann-Aufnahme, die man nirgends kaufen kann?
2: 2023.
3: Also ich bin mal für die mittlere Gegenwart und aus alter Verbundenheit zu diesem Dirigenten sage ich jetzt mal Thielemann.
0: Jetzt wird's interessant.
3: Allerdings.
0: Göbel.
1: Ja, ich möchte es ganz einfach schön haben und deswegen auch für Thielemann.
0: Wunderbar. Dann sind Sie überstimmt, Herr Carlos Kaiser, aber ich denke...
2: Ich bin empört.
0: Folgt also nun das Tanzlied. Wir sind im zweiten Teil des Zarathustra, fast am Ende, fast schon Übermensch. Und wie geht das? Nietzsche sagt, man muss das Leben tanzen.

0: Der Schluss aus dem Zarathustra von Strauss und vollend gemacht, weil auf einmal sind wir mitten im Rosenkavalier. Ne?
1: Ja, dritter Akt. So, das ist so der Akt, an dem überall irgendwelche Fratzen versteckt sind und irgendwelche Spiegelbilder grüßen oder irgendwelche Falltüren sich auftun. Und ein bisschen so ist das in diesem Abschnitt, in dieser Passage, glaube ich, generell so. Also wir haben einen Wiener Walzer, der hier relativ breitbeinig getanzt wird. Und wir haben natürlich das Sonnenaufgangsmotiv, was da irgendwie mit hineingewurschtelt wird. Und wir haben so ein bisschen so ein Chaos. Aber natürlich haben wir auch die Gewissheit, dass das Chaos immer musikalisch geordnet bleibt. Und ja, es ist unglaublich unterhaltsam und unglaublich, weiß nicht, ob man das öffentlich sagen darf, abgefuckt.
0: Darf man öffentlich sagen, weil es ist ja auch einfach gut gemacht.
1: Ja,
0: ne?
1: Ja.
0: Herr Luis Kaiser, was haben Sie gehört?
2: Ja, das ist unsere mitgenommene Thielemann-Aufnahme. Ich glaube, es ist alles...
0: Woran erkennen Sie die?
2: ...gesagt.
1: Am ersten Geiger.
2: Erstens daran, dass der Dirigent nicht tanzen kann. Nein, das ist ein Scherz, weil alle Dirigenten können ja nicht tanzen.
1: Alle musikalischen Menschen können nicht tanzen.
2: Ach so, das glaube ich wiederum
1: nicht. Die können
2: nicht.
1: Gut Auto fahren, aber nicht gut tanzen.
2: Das ist nicht wahr. Anyway.
1: Steile These.
2: Ich höre es an der inneren Bewegtheit und an der inneren Freiheit, die er da immer wieder sich auftun lässt, die großartig ist.
0: Andreas Göbel.
3: Ja, gehe ich absolut mit. Es ist natürlich ganz schwierig, das Tanzlied hier so separat zu hören, weil es ja gewissermaßen so aus dem Genesenden hervorgeht und wo dann ein bisschen Luft abgelassen wird und es eine Leichtigkeit bekommt. Aber die Leichtigkeit ist nicht zu leicht, sondern es fällt nicht raus. Es ist eben klar, es ist nicht der berühmte Rosenkavalierwalzer, der getanzt wird, sondern es ist ein bisschen Buschikose. Aber das ist auch alles super austariert und kommt dem Geist sehr gut entgegen. Es macht Lust auf mehr und das ist bei dem Teil ein gutes Zeichen.
1: Im Grunde, was man hier komponiert vorfindet, ist ja fast sowieso, da sind komischerweise mindestens zwei Tonspuren so zueinander geraten, die eigentlich nichts miteinander zu tun haben. Und doch haben sie alles miteinander zu tun.
3: Und das zeigt auch wieder, dass da doch mehr drinsteckt als ein Tanzlied. Auch der Gegensatz C-Dur, H-Dur, der ist hier auch reinkomponiert.
2: Und wir hören natürlich hier auch, was für ein herrliches Orchester das ist. Ne?
1: Ja, ein Strauss-Orchester.
0: Ja. Abgefuckte Aufnahme, die Sächsische Staatskapelle Dresden unter der Leitung von Christian Thielemann. Noch einmal aus dem Zarathustra, das Tanzlied von Richard Strauss.

0: Also sprach Zarathustra von Richard Strauss. Frau Lendgemann, weil die können weder tanzen noch Auto fahren wahrscheinlich.
1: Die können irgendwie, weiß nicht, vielleicht ist der Vergleich zu Telemann natürlich auch besonders ungerecht, aber da merkt man, wie schwer das ist, so ein musikalisches Durcheinander anzuzetteln, ohne dass es mir irgendwie so aus den Händen rinnt oder ich weiß nicht, das ist so alles zugleich. Es gibt sich so kultivierter und weniger schweinisch und weniger, weiß ich nicht, geschmacklos oder was man dem Strauß alles vorwerfen kann in seinen Tondichtungen. Und andererseits haut es dann komplett an den falschen Stellen so über die Stränge. Ich weiß nicht, was ist mit diesem ersten Geigenpult los? Die sind irgendwie so von der Leine gelassen und verlieren jede Kontenance. Also ich verstehe nicht und wirkt andererseits dann wieder so wie vom Blatt gespielt. Also ganz, ganz komisch.
0: Andreas Göbel, was haben Sie gehört?
2: Ja, da kann man nicht viel mehr zu sagen. Da ist die erste Violine, die komplett daneben gelangt hat. Wer weiß, was an dem Abend los war. Und der Rest läuft irgendwie so mit, aber man hört auch nicht viel davon. Nee. Alles das, was ich hier mitgelesen habe, ich habe manchmal gedacht, bin ich hier auf der richtigen Seite oder habe ich mich verblättert? Das war so ganz misslungen.
3: Es ist irgendwie so, wie ein Akademiker einen Witz erzählt. So sehr gebildet, aber die Pointe zündet nicht.
1: Er hat es dann vergessen unterwegs, die Pointe. Ja,
0: wen haben wir denn da gehört?
2: Puh, wem ist
1: wie
2: das gerutscht?
1: Wie war denn das Orchester, Andreas Göbel?
3: Oh, das Orchester war nicht schlecht.
1: Das war eigentlich nicht schlecht, ja.
0: Nein.
1: Eben.
0: Ja, Orchester war nicht schlecht.
3: Auch der Dirigent hat sich Mühe gegeben. So ist das nicht. Es war nicht Marcel, ja.
0: Das klingt wie ein Todesurteil.
1: Neuere Aufnahme. Ja. Oder?
0: Neuere Aufnahme ist auch richtig.
3: Also ich habe die, glaube ich, nicht auf der Liste. Ich weiß nicht, passt zu nix.
1: Weil das ist ja von Dresden gar nicht so weit entfernt.
0: Nein, von Dresden ist es nicht
3: gedacht,
0: weit
3: entfernt. Ich hatte auch schon gedacht, die Aufnahme sechselt ein bisschen.
1: Ja.
2: Ach je.
0: Ja. Also.
1: Oh Gott.
2: Und nein.
0: Herr Göbel, wollen Sie lösen?
2: Naja, dann ist was gewandt, das Orchester Leipzig unter Andres Nelsons. Ja.
0: Der doch ein veritabler Strauss-Interpret ist, oder?
3: Wie kommen Sie darauf?
1: Also ich habe ihn mal
0: vor... Frau Lendgemann-Weil sagt es Ihnen.
1: Also was mir dazu einfällt, dass ich würde den Satz, glaube ich, so nicht unterschreiben, aber ich habe mal eine unglaublich tolle in Birmingham, als er da angefangen hat, tolle Rosenkavalier-Suite gehört. Aber dass der hier sich jetzt in Leipzig da so zum Schattenstrauß-Interpreten gemausert hätte, das wäre mir entgangen.
2: Ja, aber Nelsons hat man es manchmal so, er will manchmal klüger sein als der Komponist. Das habe ich schon manches Mal erlebt, wenn er Maler dirigiert hat. Wo ich dann denke, mach doch einfach das, was da steht. Ja. Da musst du doch gar nichts mehr zutun. Und dann geht's nach hinten.
3: Sehr beflissen irgendwie.
1: Ja.
3: Ich hab die wirklich nicht auf der Liste, aber die ist erschienen, ja?
0: Die Aufnahme? Die ist jetzt in diesem Fall sicher erschienen bei der Deutschen Grammophon.
1: Also Andres Nelsons ist ja auch so jemand, der durch so Konjunkturen gegangen ist oder geht, Konjunkturen seiner selbst und der Selbstfindung und der Identitätssuche als Musiker und als Interpret nach diesem rasanten Aufstieg gleich zu Beginn. Und er hatte, dachte man eigentlich damals, so im frühen 2000er oder noch kurz davor Jahre, der hatte alles. Der hatte wirklich irgendwie die Freude an der Musik, das Musikantentum, die richtige Intuition für das allermeiste Repertoire. Und dann, ich weiß nicht, was passiert ist, hat er das in gewisser Weise verloren und eingebüßt, weil er einfach zu viel gemacht hat. Ich glaube, der Markt kam und sagte, du bist toll, dich können wir brauchen, wir sagen dir mal, was du machen musst.
2: War
1: und
2: ja
1: er hat leider gemacht.
2: War ja kurzzeitig gehandelt worden als Nachfolger von Rattle bei den
1: Unter anderem, ja.
3: Und Frau Lemke-Matwa, Sie haben ihn entdeckt.
1: Ich habe ihn, ich bin schuld, aber wie kann man Menschen schützen vor ihrem eigenen Glück oder Unglück?
3: Bei Künstlern ist es schwierig.
1: Ja.
0: Machen wir einen Schnitt an dieser Stelle, denn wir kommen schon zu unserer letzten Aufnahme. Schauen Sie doch nochmal auf Ihre Listen. Wer fehlt denn jetzt noch?
2: Also ich hätte gern noch zwei, die uns vielleicht ein bisschen überraschen. Ich hätte gern Pierre Boulez mit Chicago. Und dann kann ich mir vorstellen, dass Wladimir Jurowski das mit dem Rundfunksinfonieorchester Berlin auch sehr gut gemacht hat.
3: Naja, und es fehlt natürlich auch Karajan noch, oder?
0: Wollen wir mal hören. Wir haben noch einmal das Tanzlied.

0: Unsere letzte Aufnahme heute, das Tanzlied aus dem Zarathustra von Richard Strauss. Carlos Kaiser, was haben Sie gehört?
1: Naja, das tanzt natürlich überhaupt nicht, sondern holt am Ende nur ein bisschen Schwung. Er will aber auch nicht tanzen. Und das ist wahrscheinlich in der Logik dieser Interpretation auch richtig oder jedenfalls konsequent. Ich höre eine tolle Vertikale, super Orchester, super souveräner Mann am Pult. Ich vermute, es ist eine der Karajan-Aufnahmen. Das wird wohl eine Berliner Aufnahme sein, da hat er auch mehrere gemacht. Und das Interessante ist, Karajan hat ja eigentlich das schlimme, technoide Bild dieses Werkes erfunden. Ja, möglicherweise ist er dem Film gefolgt im Image, weil Karajan ging manchmal ins Kino. Und ist auf diese Weise eigentlich reingefallen und hat das Stück total missverstanden, würde ich sagen. Immerhin aber interpretiert er diese Stelle, das Tanzlied, im Sinne als Anhängsel des Anfangs, der für ihn das Maßgebliche des ganzen Stückes war, worin schon der Fehler liegt.
0: Was ist denn das Technoide, wie Sie das nennen?
1: Dass man den Prunk des Orchesters ausstellt, in eitelster Weise.
0: Mhm. Andreas Göbel, wie haben Sie das gehört?
2: Ja, ganz genauso wie Carlos Kaiser. Die Qualität ist in ganz hohem Maße geglückt. Aber was soll das? Es ist dieses Einheitliche, was man bei Karajan ja oft hat. Das kann man erstmal ganz gut mithören. Aber alles, was da noch passiert, was da eben nicht einfach so eingemeindet werden kann, das ergibt hier keinen Sinn. Nehmen wir mal die Solovioline. Die wird ein bisschen aufgesetzt, was ja erstmal nicht falsch ist. Aber dann wird sie auch wieder in den Orchesterklang reingezogen. Als wenn da irgendwo für Karajan eine Grenze ist. Darüber darf es klangästhetisch nicht hinausgehen, auch wenn der Komponist das möglicherweise intendiert hat.
0: Aber ist dieses Technoide nicht auch Strauss? Wir haben eben davon gesprochen, dass es gut gemacht ist.
1: Entschuldigung, bei Strauss selber, den wir ja gehört haben, haben wir das überhaupt nicht mal im Ansatz gefunden. Aber für Karajan war das natürlich ein ideales Stück, um die Qualität seines Orchesters genau in dem Sinne herauszustellen, wie er das gedacht hat. Denn sein Bild der Berliner Philharmoniker war gleichfalls ein Technoides. In dieser mittleren bis späten Phase, wir sind hier Mitte der 70er Jahre, vermute ich, ja, da hat sich das dann entwickelt gehabt. Der frühere war anders, der frühere Karajan, und auch deswegen besser.
0: Frau Lemke-Mattweil, wie haben Sie das gehört?
3: Schon ganz ähnlich. Also ich musste an mir selber feststellen, dass mich das eigentlich überhaupt nicht interessiert nach all dem, was wir hier gehört haben. Also es geht so mehrere Schritte eigentlich wieder zurück in der Interpretations- und Rezeptionsgeschichte, hat man das Gefühl. Und es hat irgendwie erstaunlich wenig, finde ich, mit dem Stück eigentlich zu tun. Also nachdem wir das jetzt so doch einigermaßen gut kennengelernt haben, ist das so eine Entfremdung. Aber vielleicht ist das die Erklärung schon das Jahr 1975, in dem die Aufnahme entstanden ist, weil Karajan ja eigentlich von seiner eigenen Biografie her ganz tief in dieser Strauss-Tradition gestanden ist, ja, der hatte ja noch.
1: Und ein großer
3: Strauss-Dirigent war. Also warum legt er das hier alles ab? Ja. Zu Ungunsten so eines komischen Modernismus oder ich weiß gar nicht, wie man das nennen soll. Es hat was, eine unglaubliche Kälte.
1: Ich glaube, weil er das Stück missbraucht als Visitenkarte seines Orchesters.
3: Ja.
0: Er stellt das Stück nur aus, ne?
1: Ja.
3: Er benutzt es in gewisser Weise.
2: Und das Stück nimmt es in besonderer Weise übel. Ganz anders, wenn man jetzt Karajan mit dem Heldenleben hört.
3: Ja.
1: Ja.
3: Das absolut.
1: Aber auch viel früher ist in der klassischen Aufnahme mit Spalier.
3: Ja.
0: Jetzt haben Sie darüber gesprochen, als ob wir es schon aufgelöst hätten, aber es ist ja auch alles richtig. 1974 ist diese Aufnahme entstanden, die Berliner Philharmoniker unter der Leitung von Herbert von Karajan. Ja, an Ihrem Schweigen entnehme ich, dass zu dieser Aufnahme zumindest alles gesagt ist. Wir sind damit auch am Ende. 7 Aufnahmen der Tondichtung, also sprach Zarathustra von Richard Strauss, haben wir gehört. Und jetzt gilt es, die beste auszuwählen, die bemerkenswerteste Aufnahme, die wir zum Schluss noch einmal hören wollen, wo wir uns, je nachdem wie viel Zeit wir noch haben, ganz einfach einblenden werden. Die älteste Aufnahme heute war die mit dem Komponisten selbst, Richard Strauss, 1944 mit den Wiener Philharmonikern. Zweimal haben wir die Berliner Philharmoniker gehört, einmal mit Karl Böhm ganz zu Beginn und dann die mit Karajan ganz zum Schluss, damit haben wir eben geendet. Fritz Reiner mit Chicago haben wir gehört, dann Lorin Mazel mit dem Symphonieorchester des Bayerischen Rundfunks und dann die beiden jüngeren Aufnahmen, Christian Thielemann mit der Sächsischen Staatskapelle und Andres Nelsons mit dem Gewandhausorchester Leipzig.
1: Ich werde doch überstimmt hier und möchte deswegen sagen, Christian Thielemann würde Strauss wählen Und ich auch.
0: Vielen Dank. Einmal Strauß, Frau Lindke mal zwei.
3: Das sind die beiden Namen, die ich auch in den Ring werfen würde. Noch so ein
0: ja.
3: Bisschen. Also wir hören noch mal bis Ende gewissermaßen.
0: Gewissermaßen. Ja. Würden Sie sich auch gerne festlegen wollen?
3: Nö, ich warte noch mal.
0: Wir warten mal, was Andreas Göbel sagt.
2: Ja, ich bin wirklich sehr hin und her gerissen. Natürlich ist die Strauß-Aufnahme selber in vielen Fällen unerwarteter. Ich weiß nur nicht, ob ich jetzt wirklich eine halbe Stunde diese wirklich sehr historische Aufnahme ganz hören will. Ausschnitte immer auf jeden Fall. Ich wäre trotzdem für Thielemann.
0: Frau Lemke mal zwei.
3: Ich gehe mit.
0: Sie atmen einmal das muss durch, gehen mit. Wir hören Christian Thielemann mit der Sächsischen Staatskapelle.

0: Die Blindverkostung auf Radio 3, so laut wie sie begonnen hat, so leise endet diese Tondichtung von Richard Strauss, also sprach Zarathustra, haben wir heute gehört, zum Schluss in einer Aufnahme mit der Sächsischen Staatskapelle unter der Leitung von Christian Thielemann. Das ist die Aufnahme, die meine Gäste heute aus insgesamt 7 Aufnahmen ausgewählt haben. Und damit geht mein Dank noch einmal an Christine Lemke-Mattwey, Andreas Göbel und Kai Lürs-Kaiser. Mein Dank geht aber auch an Sie. Schön, dass Sie dabei waren. Wenn Sie mehr von uns wollen, im Radio immer auf Radio 3, jeden zweiten Samstag um 14 Uhr oder in der App ARD Sounds. Da finden Sie viele weitere Folgen dieser Reihe. Ich bin Christian Detig und freue mich, wenn wir uns wieder hören. Bis dahin, eine schöne Zeit.
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3: Um 17 Uhr mit Jasmin Becker. Guten Tag. Bei dem zentralen Festakt zum Tag der Deutschen Einheit in Bremen hat Bundespräsident Steinmeier den Zusammenhalt in der Gesellschaft beschworen. Er warnte aber auch vor einer zunehmenden Bedrohung der Demokratie durch populistische Parteien und Extremismus. Ähnlich äußerte sich auch Bundestagspräsidentin Klöckner.
4: Demokratie ist nicht nur dürfen. Demokratie ist auch kein Zuschauersport. Demokratie, da sind wir alle beteiligt. Wir, die Medien und die Politik. Bürgerinnen und Bürger und Demokratie will verteidigt werden von jeder Generation.
3: Noch bis morgen gibt es zum Tag der Deutschen Einheit in Bremen ein Bürgerfest mit Musik, Theater und Diskussionsrunden. Die Ostbeauftragte der Bundesregierung Kaiser kritisiert am heutigen Tag der Einheit die Ungleichheit zwischen Ost und West. Sie macht das in der neuen Osnabrücker Zeitung unter anderem an Unterschieden bei Vermögen und Einkommen fest, wie auch in politischen Führungspositionen. Hauptstadtkorrespondent Tim Aßmann.
5: Die Zeit sei wieder reif für ein ostdeutsches Staatsoberhaupt, findet Elisabeth Kaiser. Die Ostbeauftragte wirft die Frage auf, warum sollte die nächste Bundespräsidentin nicht eine kluge Frau aus Ostdeutschland sein? Kaiser fordert anlässlich des Tages der Deutschen Einheit ganz grundsätzlich mehr ostdeutsches Spitzenpersonal in der Politik. Sonst könnte der Eindruck entstehen, Ostdeutsche spielten in der Führung des Landes keine Rolle und säßen nur am Katzentisch.
3: Rund 5.800 Menschen haben in Berlin gegen Militarisierung in Deutschland protestiert. Ein Aktionsbündnis hatte zu der Kundgebung vor dem Brandenburger Tor aufgerufen. Viele Teilnehmerinnen und Teilnehmer schwenkten Flaggen mit Friedenstauben. Schon gestern waren in Berlin 3.000 Menschen gegen eine mögliche Wehrpflicht und Aufrüstung auf die Straße gegangen. Die Vereinigten Arabischen Emirate stufen den Angriff im Cockpit einer Fly-Dubai-Maschine als Terrorattacke ein. Das geht aus einer Mitteilung der Generalstaatsanwaltschaft hervor. Aus Kairo berichtet Moritz Behrendt.
6: Wie der Staatsanwalt der staatlichen emiratischen Nachrichtenagentur mitteilte, griff der Co-Pilot den Piloten mit einem Notfallbeil an und versuchte die Kontrolle über das Flugzeug zu erlangen, um es zum Absturz zu bringen. Mehrere US-amerikanische Medien berichten, dass der Co-Pilot bei seinem vorherigen Arbeitgeber Oman Air wegen extremistischer Einstellungen aufgefallen sein soll. Warum die Fluggesellschaft Fly Dubai ihn dennoch eingestellt und auf der sensiblen Strecke nach Tel Aviv eingesetzt hat, dürfte eine zentrale Frage der weiteren Ermittlungen sein.
3: Soweit die Nachrichten. 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Das Wetter. Bis zum Abend im Norden und ganz im Süden recht freundlich, sonst viele Wolken. Aktuell in Berlin-Buchen 19 Grad, in Roland 20. In der Nacht locker bis stark bewölkt, später Nebel, etwas Regen, 12 bis 7 Grad, morgen teils sonnig, teils wolkig, bei bis zu 21 Grad. Die Zeit 17:03 Uhr.
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7: Heiner Müller hatte das ja in den 90er Jahren schon so schön formuliert. Jetzt habe ich meine Satellitenschüssel und meinen Mercedes, jetzt kann Honecker wiederkommen. Das war so ein Gefühl, was ganz früh da war. Ich glaube, die DDR wird nicht zurückkommen. Das kann man sich so feste wünschen, wie man will. Mein Verständnisansatz wäre emotional. Und auf der Sachebene kann ich das nicht mal ernst nehmen.
8: Also ich stelle ja fest, dass sich die Erinnerung schön färbt. Und dagegen versuche ich also mit den Fakten anzuschreiben. Und ich glaube, dass eben gerade Schalk-Golodkowski, das war in der Tat ein korruptes, ein verbrecherisches System, dass man es an dem ganz gut illustrieren kann.
9: Herzlich willkommen zu einer neuen Folge von Der zweite Gedanke Ost, unserer Kooperation mit dem Deutschen Theater Berlin. Dort begann die neue Spielzeit mit einer Bühnenfassung von Jakob Heinz' Roman, wie Grischa mit einer verwegenen Idee beinahe den Weltfrieden auslöste. Und im Kontext der Inszenierung habe ich mit dem Schriftsteller Jakob Hein und dem Sachbuchautor Norbert Pötzel über die Devisengeschäfte der DDR und die Spannungen zwischen Fakt und Fiktion gesprochen. Die DDR war abhängig. Abhängig vom Geld der anderen, von der Westmark, von Devisen. Darin werden sich unsere beiden Gäste heute Abend im zweiten Gedanken Ost einig sein. Wie Grischa mit einer verwegenen Idee beinahe den Weltfrieden auslöste, so heißt der jüngste Roman von Jakob Hein. Und die Bühnenfassung in der Regie von Wilke Wehrmann sehen Sie heute Abend am 25. September 2025 hier im Deutschen Theater. Unsere Gesprächsrunde heißt, wie Dr. Schalk mit einer verwegenen Idee beinahe die DDR rettete. Und ich danke dem Autor des Romans zuerst mal dafür, dass er uns erlaubt hat, seinen Titel so ein bisschen umzumodeln. Und natürlich zum Zweiten, dass er heute für unser Gespräch, für den zweiten Gedanken dabei ist. Herzlich willkommen, Jakob Hein.
7: Einen schönen guten Abend.
9: Wer war Dr. Schalk? Das wissen nicht mehr so viele, vor allem jüngere Menschen. In Jakob Heins Roman kommt Dr. Schalk-Golodkowski erstaunlicherweise gar nicht vor, obwohl er es ja war, der maßgeblich für die Devisengeschäfte in der DDR zuständig war, der die Strippen zog im real existierenden Sozialismus. Ein Diplomökonom und Stasi-Offizier im besonderen Einsatz und über sein Schattenreich und das Entstehen und Verschwinden der DDR-Milliarden hat Norbert Pötzel ein packendes Sachbuch geschrieben. Und ich danke auch Ihnen, Herr Pötzel, dass Sie heute Abend dabei sind. Herzlich willkommen im Deutschen Theater.
8: Die Einladung.
9: Wie Grischa mit einer verwegenen Idee beinahe den Weltfrieden auslöste. Das ist ein Schelmenroman, eine Polit-Satire über einen Cannabishandel anno 1982 an der innerdeutschen Grenze von Ost nach West. Das Schattenreich des Dr. Golodkowski war ein mafiöses Geflecht aus Firmen und Banken zur Bereicherung der Partei- und Geheimdienstbonzen. Wenn man das mal so vergleicht, Fakt und Fiktion, hier der Schelmenroman, da ein großes, ja, mafiöses Geflecht von Handelsbeziehungen, dann liegen dazwischen doch riesige Welten. Das ist mein erster Gedanke zu unserem Gespräch. Jakob Hein, würden Sie mir zustimmen?
7: Ja, klar, dem kann ich auch nur zustimmen. Mein Roman ist ja einige Jahrzehnte nach dem Ende der DDR entstanden. Und insofern war da der Abstand auch der Türöffner für einen humorvollen Zugang. Das, was tatsächlich passierte im dunklen Reich des Alexander Schalk-Golodkowski, ist gerade zu der Zeit, als es geschah, insbesondere nicht lustig. Schalk-Golodkowski ist aus meiner Sicht ein totaler Verbrecher, mit dem möchte ich nicht gemeinsam lachen, mit dem würde ich noch nicht mal zusammen Tee trinken. Und insofern, natürlich liegen dazwischen Welten. Und dennoch eröffnet mein Roman ja die Möglichkeit, nochmal darüber zu reflektieren und vielleicht eben mit diesem Abstand auch über Dinge nachzudenken, denen man sich sonst vielleicht auch heute gar nicht mehr widmen möchte.
9: Interessant. Ich würde gerne mal dann gleich noch mal nachfragen, welchen Dingen man sich vielleicht gar nicht mehr widmen möchte. Aber natürlich zunächst mal zu Ihnen, Herr Pötzel. Diese Differenz zwischen Fakt und Fiktion Hat Sie die vielleicht auch ein bisschen irritiert beim Lesen des Romans von Jakob Hein beispielsweise? Also wie leichtfüßig man auch über die DDR anno 1982 schreiben kann?
8: Ja, leichtfüßig schon, aber mein erster Gedanke war, genau so war die DDR. Absurdistan. Also wenn er sehr detailreich die Bürokratie und das beschreibt, genauso hat er sich abgespielt. Und man kann sich manchmal gar nicht vorstellen, was in der Wirklichkeit sich abgespielt hat. Also mich hat Afghanistan als allererstes an Mosambik erinnert. Mit Mosambik hat die DDR 1979 auch einen Freundschaftsvertrag geschlossen, so wie mit Afghanistan im Roman und auch in Wirklichkeit. Nur dort war es dann so, dass man Bodenschätze aus Mosambik einführen konnte. Mosambik musste dafür Produkte aus der DDR abnehmen, die sie nicht bezahlen konnte, auf Pump also. Dann hat Schalk 17.000 mosambikanische Vertragsarbeiter in die DDR geholt und von deren Löhnen musste ein Teil der Staatsschulden von Mosambik bezahlt werden. Das klingt so absurd, dass man sich fast nicht ausdenken kann. Es klingt wie ein Witz, nur ist es überhaupt nicht witzig.
9: Also die Realität der DDR war so viel absurder, als man sich das als Schriftsteller überhaupt ausmalen kann, oder, Herr Hein?
7: Daran bin ich schon gewohnt. Also ich habe immer mal historische Stoffe und ich muss immer die historische Wahrheit ein bisschen rausnehmen, zurücknehmen, weil das, was wirklich passiert ist, glaubt einem ja keiner. Und insofern ist das etwas, was mir sehr gewöhnlich vorkommt. Und ich kannte tatsächlich einen, also ich habe dann später einen dieser mosambikanischen Vertragsarbeiter kennengelernt und mit dem zusammengearbeitet. Also wir waren beide Studenten und haben im Studentenwerk gearbeitet. Und ja, das ist wirklich unfassbar, wie eben diese Diskrepanz zwischen der Ideologie, die man vor sich her trug, und den wirtschaftlichen Zwängen, in die man geraten war, wie man die ja einfach ignorierte und ausblendete und einfach eine, also irgendwie wie so eine verschämte Gegenrealität hatte. Also ich meine, hier um die Ecke vom Deutschen Theater gab es ja ungefähr 3 Intershops. Ich weiß noch, wie ich da so irgendwie als 8-Jähriger oder so das erste Mal einen Intershop entdeckte und es gar nicht verstanden habe, warum eben in der DDR es einen Laden gibt, wo man für Westgeld Westwaren kaufen kann. Und ich dachte, das sei irgendwie illegal, aber dann dachte ich, das geht ja auch nicht so, dass sozusagen irgendwie also ein Ladengeschäft besetzt wird. Meine Großeltern wohnten direkt neben einem Intershop und das war also ein sehr gut bewachtes Objekt, weil das war der einzige Laden, wo die Ladendiebe das Gefühl hatten, da lohnt sich's einzubrechen. Und deswegen war da auch immer sehr viel los. Also da war ja selbst noch das Süßigkeitenregal lukrativ auszuräumen. Und ja, also die Realität war wirklich absurd. Ich habe ja dann auch meine Cannabis-Verkaufsstelle habe ich ja dann auch auf die Sandkrugbrücke gesetzt, weil da die Mauer auch durch die Charité verlief und weil mich das außerdem auch immer wieder daran erinnert, dass 1961 die Zahl der Anmeldungen in Tauchclubs in der DDR sprunghaft anstieg. Also die Leute interessierten sich ab dem August sprunghaft sozusagen für den Tauchsport. Warum auch immer, aber es ist auf jeden Fall historische Wahrheit.
9: Also Sie merken es schon, Humor, und alle, die den Roman kennen, natürlich wissen es ohnehin und die anderen Bücher von Jakob Hein. Humor spielt eine ganz wichtige Rolle für Sie. Sie sind 1971 in Leipzig geboren, Jakob Hein, und für diejenigen, die das vielleicht nicht wissen, Sie sind einerseits, also vielleicht mit einem Fuß in die Fußstapfen Ihres Vaters getreten, Christoph Hein, der übrigens auch hier mit im Publikum sitzt. Und andererseits haben Sie aber auch ein ganz anderes Standbein, nämlich das Standbein eines Kinder- und Jugendpsychiaters mit einer eigenen Praxis in Berlin-Mitte. Und Sie haben aber auch als Schriftsteller eine ganz andere Tonalität als Ihr Vater in seinen Werken, eben ein großes Talent, eine große Meisterschaft mit Humor, sich beispielsweise in diesem Roman dem Alltag der DDR zu nähern. Und Norbert Pötze sagte gerade, so war es, Absurdistan. Und Sie sagten vorhin, Jakob Hein, dass es Ihnen auch nochmal wichtig war, sich den Dingen zu nähern, über die so wenig gesprochen wird. Und mich würde dieser Link von Humor und Thematisieren von Dingen, über die wenig gesprochen wird, das würde mich interessieren.
7: Ein Kompliment, was ich bekommen habe, über das ich mich sehr gefreut habe, war, dass ja im Grunde genommen in dem Roman gezeigt wird, wie ähnlich sich beide deutsche Staaten sind und wie sehr sie auch dadurch, dass sie sich selber kennen, eben auch die Schwachstellen des anderen kennen. Und wie eben in diesen Verhandlungen, also sozusagen man damit arbeitet, dass man die eigene Spießigkeit und die eigene Befangenheit probiert, gegen den anderen auszuspielen. Also das ist sicherlich etwas, also die Gleichheit und auch der Lauf der Zeit sozusagen, der eine Rolle spielt. Also zum Beispiel natürlich der aus heutiger Sicht relativ ungehemmte Sexismus der 1980er Jahre, der ja eben in Ost und in West absolut vorhanden war. Also diese Gleichheit so auszuspielen und zu zeigen, hat mir eben sehr viel Spaß gemacht.
9: Norbert Pötzi, Sie sind Jahrgang 1948 in Baden-Württemberg geboren, aufgewachsen. Wenn wir gleich mal da anknüpfen, tatsächlich betont der Roman ja sehr stark so eine gewisse Spiegelbildlichkeit, beispielsweise zwischen der staatlichen Plankommission in Berlin-Ost, Hauptstadt der DDR, und dem Ministerium für innerdeutsche Beziehungen, hieß es, glaube ich, in Bonn. Würden Sie sagen, ja? Das entspricht der Realität. Der Westen war eigentlich auch tatsächlich sehr ähnlich den Zuständen damals in der DDR in bestimmten Aspekten.
8: Naja, also diese Innensicht dieser beiden Behörden natürlich schon. Also bei beiden ist es in der Tat so gewesen, also jedenfalls dieser Teil der Plankommission, wobei ich hatte, muss ich ja dazu auch sagen, eigentlich ist ja die Plankommission nicht für den Außenhandel zuständig gewesen, sondern wäre eben das Außenhandelsministerium oder der Bereich kommerzielle Koordinierung, den Schalk-Golodkowski geleitet hat. Aber diese Abteilung, in die Krischa eben kommt, die hat eben eigentlich nichts zu tun. Und dieses Bonner Ministerium für innerdeutsche Beziehungen wurde dann ja auch als Broschürenministerium verharmlost, veralbert, weil es eigentlich in der Zeit gar keine Aufgabe mehr hatte und auch nur so vor sich hin siechte. Insofern gibt es eine Vergleichbarkeit. Ich denke aber, ansonsten sollte man den Vergleich nicht überstrapazieren.
9: Sie waren, Herr Pötzel, 40 Jahre lang, das ist wirklich sehr beachtlich, vor allem aus heutiger journalistischer Perspektive, fast 40 Jahre lang, von 1972 bis 2013 Redakteur beim Spiegel, ab 1990 4 Jahre lang Büroleiter in Berlin. Sie haben Biografien geschrieben über Erich Honecker und den DDR-Anwalt Wolfgang Vogel, der den ersten Agentenaustausch zwischen der DDR und der BRD organisierte und später den Freikauf politischer Gefangener an die BRD. Sie haben ein Buch über die Treuhand geschrieben und eben dieses im vergangenen Jahr erschienene Buch über Schalk Golodkowski und seinen Bereich kommerzielle Koordinierung, kurz KOKO. Wenn man sich so lange mit der DDR-Geschichte beschäftigt, dann hat man, vermute ich, doch eine große Faszination auch für dieses Thema. Woher rührt oder was macht diese Faszination für Sie aus?
8: Ja, es gibt ja auch eine negative Faszination. Also ich stelle ja fest, dass je länger die Zeit vergangen ist, dass sich die Erinnerung schön färbt. Und dass also vieles heute in einem rosaroten Licht gesehen wird. Und dagegen versuche ich also mit den Fakten anzuschreiben. Und ich glaube, dass eben gerade Schalk-Golodkowski, Herr Hein hat es gesagt, das war in der Tat ein korruptes, ein verbrecherisches System, dass man es an dem ganz gut illustrieren kann.
9: Herr Hein, das würde ich gerne mal aufgreifen. Sie haben mal gesagt, Humor ist
7: Abstand plus Zeit.
9: Abstand plus Zeit. Vielen Dank. Ich hätte es nicht mehr so.
7: Entschuldigung, Tragödie plus Abstand. Genau, das ist es, genau.
9: Die eigenen Zitate und die gelesenen Zitate.
7: Naja, es ist nicht von mir, es ist von Mark Twain. Mel Brooks hat gesagt, Tragödie ist, wenn ich mir in den kleinen Finger schneide. Humor ist, wenn du in eine Jauchegrube läufst und stirbst. Das fand ich auch sehr illustrativ. Es kommt auf den Abstand an.
9: Ja, und auf das Potenzial der Schadenfreude, in dem man zuneigt. Aber Humor ist Tragödie plus Zeit bedeutet ja auch, wenn wir uns beispielsweise sehr weit von der DDR, die wir beide noch erlebt haben, entfernen, dann können wir leichter drüber lachen. Aber man kann auch leichter sie in rosa Farben sehen, oder?
7: Genau, also ich denke, dass wir probieren sollten, für heute zu lernen, also dass wir die Fehler, die es in der DDR gab, dass wir probieren sollten, die aus dem Heute zu verstehen. Ich war mal in einer Diskussion, da ging es um die Mauertoten und dann habe ich gesagt, dass das natürlich furchtbare Tragödie ist, ist ja klar, und dass ich aber gesagt habe, und wir müssen darüber nachdenken, dass das für die Toten an unseren Außengrenzen heute bedeutet. Also wenn wir sagen, das ist für uns eine Verpflichtung, darüber nachzudenken, dann ist für mich immer die Frage nach vorne gerichtet, nach heute gerichtet. Und da wurde ich mit großer Empörung sozusagen am liebsten des Raumes verwiesen. Den Zusammenhang, der ergab sich nicht für die anderen Diskussionsteilnehmer. Also man sollte weihevoll darüber reden, wie schlimm die DDR ist, und bitte nicht darüber sprechen, ob das eine Bedeutung fürs Heute hat. Und das ist eben, was ich denke, wo sozusagen man vielleicht sich durch eine Beschäftigung mit den Themen von heute, wo man eher weiterkommt, um zu verstehen, also eben so eine tiefe Korruption in einem praktisch entfesselten Regime von Schalk-Golodkowski hat ja auch, also für mich eher Querverweise auf, sagen wir mal, die US-amerikanische Regierung, wo ja sozusagen Selbstbereicherung gerade total im Mittelpunkt der Regierung steht. Und das ist eher etwas, was ich daraus gerne lerne oder worüber ich darüber denke, als zu sagen, ach, wie schlimm war das damals.
9: Ich bin mit dem Satz eingestiegen, die DDR war abhängig von Westgeld wie ein Junkie. Ich habe das so in den Raum gestellt, aber würden Sie das eigentlich bestätigen, Herr Pötzel?
8: Naja, die DDR hatte ja wenig Waren auszuführen. Das bedeutete, sie musste auf anderem Weg Devisen generieren. Also nur wenn sie Produkte in den Westen verkaufte, konnte sie D-Mark oder US-Dollar einnehmen. Da dieses nicht möglich war, weil die DDR gar nicht solche Produkte herstellen konnte, muss man Schlupflöcher finden, Umwege, die Schalk-Golodkowski gefunden hat. Und dadurch, durch sehr trickreich verschachtelte Firmenkonstruktionen mit Briefkastenfirmen und dergleichen, ist es ihm gelungen, im Laufe der Jahre 28 Milliarden D-Mark umgerechnet für die DDR zu vereinnahmen, die der DDR sonst gefehlt hätten.
9: In Ihrem Roman, Jakob Hein, heißt es, auch wenn es nie ausgesprochen wurde, war der Erwerb von frei konvertierbarem Geld, von Westgeld, der heilige Gral der Plankommission. Hin und wieder hatten auch wir DDR-Kinder, sage ich jetzt mal, ne, auch so ein bisschen Westgeld in der Hand. Wie war denn das?
7: Von einem Freund von meinen Eltern habe ich mal so einen Zaubertrick geschenkt bekommen. Innen drin war immer so eine D-Mark-Münze und dann konnte man so tun, als ob man die D-Mark verschwinden lässt und irgendwie zurück. Und das Einzige, was mich daran faszinierte, waren die 3 D-Mark, die man damit sozusagen wirklich hatte. Ich träumte ja auch als Kind davon, dass die Neutronenbombe fällt. Da wurde uns immer erklärt, alle Menschen sterben und alle Waren und Dinge bleiben erhalten. Und dass mein bester Freund Oliver und ich die einzigen Überlebenden sind. Und dass es dann alle Dinge noch gibt. Und dann hätten wir uns ein Auto genommen und wären in den Westen gefahren und hätten da einfach uns den Supermarkt ausgenommen. Also ich stellte mir den Neutronenkrieg als eine Chance vor. Ja, heute weniger, aber damals dachte ich, wenn nur Oliver und ich überleben, dann wird es auf jeden Fall ein schöner Tod für uns.
9: Was würde wohl der Psychiater zu dem damaligen Kind Jakob Hein sagen, der diese Mischung aus kalter Kriegsfantasie und dem Duft des Westens aus dem Westpaket derart vermengt hat? Das lassen wir jetzt mal so stehen. Herr Pötzel, in Ihrem Buch erzählen Sie, dass der Leiter der staatlichen Plankommission der DDR, der auch im Roman eine Rolle spielt, Gerhard Schürer, schon 1972 vor einer Westverschuldung gewarnt hat, weil die DDR aus dem NSW, nicht-sozialistische Wirtschaftsraum, viel importierte, aber nichts, das haben Sie erklärt, nichts zum eigenen Export anzubieten hatte.
7: Nicht viel, also nichts stimmt nicht, muss man immer dazu sagen.
8: Eben nicht genug.
7: Ja.
9: Und Sie beschreiben, im Unterschied zu jenem Schürer, beschreiben Sie Dr. Schalk-Golodkowski als Erfüllungsgehilfen einer Wunschwirtschaftspolitik, mit der Erich Honecker die DDR-Bevölkerung ruhig halten wollte. Also eben mit niedrigen Lebenshaltungskosten, mit einem Einkauf hier und da, manchmal in einem oder anderen Intershop.
8: Ja, mit Erich Honecker ist ja dieses Prinzip der Einheit von Wirtschaft und Sozialpolitik verbunden. Das heißt, er versuchte so eine Art Schlaraffenland zu errichten, mit dem, wie Sie sagten, eben die Bevölkerung bei Laune gehalten werden soll. Und es waren dann Subventionen etwa auf alle möglichen Grundnahrungsmittel, Auch wieder so eine Absurdität, dass die Bauern lieber fertiges Brot an das Vieh verfütterten als Getreide, weil das Brot billiger war als das Getreide. Oder dass die Mieten auf dem Stand von 1936 gedeckelt wurden. Heißt 35 Ostpfennige pro Quadratmeter. Also Mieteinnahmen, die natürlich nicht ausreichten, um die Wohnungen zu sanieren, überhaupt in Stand zu halten, weshalb ja viele Altstädte, Altstadtwohnungen verfallen sind. Ja, und diese Diskrepanz zwischen Wunsch und Wirklichkeit, die hat Gerhard Schürer schon 1972, also ein Jahr nach Amtsantritt von Erich Honecker, ihm nahezubringen versucht. Er hat auch gesagt, ich habe jährlich mit ihm darüber gesprochen und er hat es immer schroff zurückgewiesen, daran etwas zu ändern. Denn sein Trauma war, alle Aufstände, alle, die im Ostblock irgendwann entstanden sind, auch die 1953 in der DDR, haben sich an wirtschaftlichen Notsituationen entzündet. Also 1953 war es ja so, dass die Arbeitsnormen um 10% erhöht werden sollten, de facto also eine Lohnkürzung um 10%. Und das hat das Volk nicht hingenommen. Und das war das Trauma der DDR bis zum Schluss, dass der 17. Juni wieder ausbrechen könnte, wenn eben dem Volk irgendetwas von diesen Wohltaten genommen würde. Und deswegen hat man eigentlich daran festgehalten, Erich Honecker wohl, weil er unbedingt an dieser Ideologie festhalten wollte. Andere müssten es eigentlich besser gewusst haben. Und Gerhard Schürer hat es auf jeden Fall gewusst, dass diese Schere immer weiter auseinandergehen würde.
7: Wobei man natürlich, das ist ja auch in vielen Büchern beschrieben, auch über die DDR, also jetzt, ob man in Zeiten abnehmenden Lichts oder eben das Narrenschiff oder so sieht, dass es ja einen Grund gibt für diese Idee, also dass eben Mieten und Lebensmittel bezahlbar sein müssen. Also wenn wir heute eben sehen, dass die Mietenkrise in den deutschen Großstädten ein ganz wichtiger Treiber für Menschen ist, auch ein ganz großes Problem. In den USA kaufen sich die Leute momentan Lebensmittel auf Pump und man kann sich gar nicht gut vorstellen, wie das gut gehen soll, wenn man eben wirklich wie in einem Roman aus den 30er Jahren Lebensmittel anschreiben lässt. Heute natürlich mit den anderen Bedingungen. Also insofern kann man diesen Gründungsmythos oder die Grundidee gut verstehen und es ist eben überhaupt nicht gelungen, das sozusagen vorsichtig in eine ja quasi Realpolitik zu überführen. Ne?
8: Ja, natürlich. Das rührt natürlich von Erich Honeckers Jugenderfahrung her, dass das Wichtigste ist, ein Dach über dem Kopf zu haben, genug Essen zu haben und eine Arbeit zu haben. Und dafür wollte er sorgen. Das war sozusagen seine Richtschnur. Ist durchaus vernünftig, nur sie lässt sich eben wirtschaftlich so nicht umsetzen.
9: In Ihrem Roman, habe ich schon gesagt, kommt eben der Direktor der staatlichen Plankommission, PLAKO, vornamentlich Gerhard Schürer. Der zentrale Held des Romans, Grischa Tannberg, ist ein naiver Streber aus linientreuem Haus in Gera. Er hat eine Schwäche für internationale Filmkunst, hofft aber in der Hauptstadt DDR in der staatlichen Plankommission unter Gerhard Schürer auf eine wirkmächtige Karriere im Dienst des Sozialismus. Sie spielen, Jakob Hein, immer wieder mit realen Figuren, um dann fiktive Figuren wie beispielsweise diesen jungen Aktivisten da einzuführen. Warum? Sie haben es ein bisschen schon erwähnt, aber ich würde es gerne noch mal genauer erfahren. Warum kommt aber Dr. Schalk Golodkowski, der doch so eine wichtige Rolle spielte fürs Devisengeschäft, gar nicht vor in Ihrem Roman?
7: Also tatsächlich sitzt er im Roman in irgendeiner dunklen Ecke und sagt auch mal was, weil ich weiß, dass er dabei war und deswegen als unter dem Namen Alex taucht er in den hinteren Seiten auf, ist aber eben ein Mensch, der mir so grundtief unsympathisch ist, dass ich auch ihn nicht gerne in meinem Buch erwähnen wollte. Also die Leute, die darin vorkommen, sind jetzt nicht sympathisch oder Sympathieträger. Es kommt ja auch Erich Mielke vor, weil ich mir nicht vorstellen konnte, wie der nicht bei diesen Verhandlungen dabei ist. Aber Alexander Schalk-Golodkowski, der dann sein beschauliches Leben am Wolfgangsee beenden durfte, also in aller Ruhe. Es wurde nicht gesagt, hier hast du eine Pistole und 30 Minuten, sondern er hat ja da noch einige, seine beschauliche Zeit da verbracht. Der war mir so unsympathisch, den wollte ich nicht mal erwähnen.
9: Ich habe mich sogar gefragt, ob der Grischa Tannberg nicht vielleicht so eine Art Gegenentwurf sogar ist zu Schalk-Golodkowski, ist dann vielleicht so ein bisschen Überinterpretation der Literaturkritikerin. Und ob nicht Ihr Roman insgesamt die Utopie einer DDR darstellt, also mit so einer verwegenen Idee, nämlich Haschischhandel gen Westen, also die Utopie einer DDR, die es so nie gab.
7: Ja, ich habe auch gesagt, mein Roman ist eigentlich ein verspäteter, neuerer Vorschlag. Es hätte alles geklappt, so wie es da drin steht, aber es hätte sich niemand getraut, das zu machen. Und ich habe durch den Roman erfahren, dass es tatsächlich Medizinalhand in der DDR gab. Das wusste ich vorher nicht, hat mich dann hinterher geärgert, aber es war jedenfalls so. Meine Freunde und ich, wir hätten sicherlich die Vorräte immer aufgekauft, aber wir wurden nicht darüber in Kenntnis gesetzt, dass es das gab.
9: Also nochmal für diejenigen, die die Story nicht so vor Augen haben. Es gab einen also im Roman, aber auch in Realität, 1982 einen sogenannten Freundschaftsvertrag zwischen der DDR und Afghanistan. Afghanistan hatte aber gar nichts zu liefern für lebendige Handelsbeziehungen. Und die verwegene Idee des Grischa Tanberg ist dann, den weltberühmten schwarzen Afghanen, also sehr reinen Medizinalhanf in die DDR zu importieren, um ihn an der Grenze neben der Charité, an der Sie ja auch mal gearbeitet haben, Jakob Hein, an Westbürger zu verkaufen, um eben harte Währung zu bekommen. Und erstaunlicherweise ist das dann ja auch gewissermaßen legal.
7: Ja, genau. Das kann man immer jeweils selbst entscheiden, was legal ist. Also in Skandinavien, da ist Alkohol gerade noch so legal. In Saudi-Arabien ist Alkohol nicht legal. Und inzwischen in Thailand ist mittlerweile Cannabis legal. Und insofern kann man das immer jeweils selbst entscheiden, ohne dann, wenn das dann sozusagen politisch entschieden ist, dann verletzt man auch keine Gesetze.
9: Ja, und in der Realität war es so, Devisennot kennt kein Gebot, Norbert Pötzl. Das benennen Sie als Maxime für die KOKO, für die kommerzielle Koordinierung, den Bereich, den Schajko Lutkowski erfunden hat, in seiner Dissertation entworfen hat und dann auch umsetzen konnte, ohne Bedenken irgendwelcher Politoberen. Und die KOKO wurde Mitte der 1960er gegründet, umfasste, Sie haben es schon angedeutet, 223 Firmen. 3000 Mitarbeiter ungefähr für diverse Geschäfte, auch Rauschgifthandel, aber mehr noch Ausbeutung von Häftlingen in der DDR, die dann beispielsweise für Quelle oder IKEA produziert haben, und Menschenhandel mit diesen Gefangenen, also den Verkauf der politischen Gefangenen für harte Währung, nämlich für insgesamt 3,4 Milliarden Westmark, Devisen dann für die DDR. Illegaler Kunst- und Antiquitätenhandel, Fleisch- und Waffenhandel, Tarnfirmen, Steuerbetrug. Ihr Buch ist sehr detailliert und wirklich ein Polit-Thriller, in dem Sie das alles beschreiben. Dieses Buch ist auch vor einem Jahr erschienen. Sie haben mir erzählt, Sie haben 2 Jahre dran gearbeitet. Sie konnten sich auf einige Recherchen von Kollegen und Historikern stützen, aber es gab und gibt bis heute eigentlich keine öffentliche und auch keine juristische Aufklärung des Schattenreichs von Alexander Schajko Lutkowski, oder?
8: Ja, also öffentlich ist es ja versucht worden durch einen Untersuchungsausschuss, der auch immerhin 3 Jahre lang getagt hat. Aber die Beteiligten hatten bis auf eine Ausnahme eigentlich kein Interesse an wirklicher Aufklärung. Also damals, das war ja die Regierung von Union und FDP, und die hatte natürlich auch im Ausschuss die Mehrheit und bestimmte insofern also auch die Ergebnisse der Berichte, auch die Art der Befragungen und dergleichen. Und die Unionsvertreter hatten also überhaupt kein Interesse daran, dass ihre Nähe zu Schalk und zu anderen DDR-Politikern so detailliert erörtert würden. Auch nicht, dass etwa öffentlich verhandelt würde, wie westdeutsche Firmen mit der KOKO kooperiert haben. Denn ohne westdeutsche Hilfe, Hilfe von westdeutschen Unternehmen, wäre es ja gar nicht möglich gewesen, die Embargo-Bestimmungen, also die verbotene Ausfuhr von Hochtechnologie und Rüstungsgütern in die DDR auszuführen. Das wollte man nicht zur Sprache kommen lassen. Die SPD, die vorher regiert hatte, war auch manchmal sehr nah, sehr kumpelhaft an den Regierenden dran. Und es gab eben in dem ganzen Ausschuss nur eine einzige Abgeordnete, Ingrid Köppe von den Grünen, die einen Minderheitsbericht verfasst hat, der aber auch prompt weggeschlossen, weggesperrt wurde in die Geheimschutzstelle des Bundestages und eigentlich für 30 Jahre gesperrt sein sollte. Sie ist aber doch ans Licht gekommen, sie ist veröffentlicht worden. Aber der Ausschuss selber hatte kein Interesse, das wirklich bis ins Letzte aufzuklären. Und der andere Teil Ihrer Frage, die Justiz, die war so personell unterbesetzt. Der Leiter dieser extra eigentlich für die Verfolgung von Regierungskriminalität eingerichteten Arbeitsgruppe der Staatsanwaltschaft in Berlin, Der hat sich immer darüber beklagt, dass die versprochenen Leute nicht gekommen sind. Und wenn er dann eine Anklage zustande gebracht hatte, dann wurde es relativ schnell abgeschmiert. Denn zum Teil wurden Belege für kriminelles Handeln der COCO verheimlicht, versteckt. Also beispielsweise BND-Akten wurden nicht herausgerückt. Also Akten des Bundesnachrichtendienstes, soll ich die Abkürzung vielleicht erläutern, die eindeutig die Spionagetätigkeit von COCO-Firmen im Westen belegt hätten. Infolgedessen konnte Schalk auch deswegen gar nicht belangt werden, sondern er ist wegen irgendwelcher Kinkerlitzchen, wegen eines Verstoßes gegen ein Militärgesetz von 1947 verurteilt worden zu einer lachhaften Bewährungsstrafe.
9: Der Coup Ihres Romans, Jakob Hein, ist ja der, dass der Milliardenkredit der Bundesrepublik für die DDR 1983 im Grunde eine Antwort ist auf den florierenden Rauschgifthandel des kleinen deutsch-afghanischen Freundschaftsladens an der Berliner innerdeutschen Grenze. Also der Westen hat solche Angst vor dem süchtig machenden Hanf aus dem Osten, dass sie dann lieber gleich einen großen Kredit der DDR geben. Eine utopische Erklärung für eine letztendlich auch unrealistische, aber reale Geschichte.
7: Ja, also das ging damit los. Ich habe die Idee das erste Mal vor 20 Jahren skizziert in einem ganz anderen Buch und ich fand die Idee lustig, dass sozusagen die DDR Cannabis importiert. Und dann war mir aber klar, dass ich das Ganze auch auf den Westen ausweiten muss von der Handlung her. Und dann war das wie so ein Geschenk, dann zu entdecken, ach Mensch, genau zu dieser Zeit floss ja auch der Milliardenkredit. Das war ja im Grunde eine Bürgschaft, die da gewährt wurde. Und da lag natürlich nichts näher, als meine Geschichte mit dieser Geschichte zu verbinden, dass der Westen eben bereit ist, dafür 1 Milliarde springen zu lassen, dass dem Anfang an der Sandbrücke kein Zauber innewohnt. Ja, und dann habe ich das gemacht. Und da es ja keine bessere Erklärung dafür gibt, warum der Milliardenkredit floss, würde ich eben jetzt meine eben vorschlagen, weil die ist schöner. Also man weiß, dass es nicht wegen der Selbstschussanlagen ist, das ist Quatsch. Und insofern schlage ich dann vor, dann nimmt man erstmal meine, bis Historiker dann vielleicht eine noch wahrere Wahrheit finden. Aber meine, finde ich, ist jetzt eigentlich erstmal okay.
9: Norbert Pötzl, haben Sie eine noch wahrere Wahrheit als den Rauschgifthandel von Ost nach West?
8: Ich widerspreche dem ja ungern. Es ist wirklich die schönere Geschichte. Die tatsächliche Geschichte ist halt sehr profan. Es ging ums Geld und zwar auch vom Westen her. Also derjenige, der es eigentlich eingefädelt hat, war ja der Fleischgroßhändler Josef Merz aus Rosenheim. Der hat diese Idee an Franz Josef Strauß, einen alten Kumpel aus den Gründungszeiten der CSU, herangetragen. Also das war jetzt kein offizieller Weg, sondern das war der eines Gewinnlers. Denn Josef Merz hat schon jahrzehntelang mit COCO Geschäfte gemacht. Er hat Vieh in der DDR billig mästen lassen, billiger als im Westen, hat dann das Fleisch oder auch das Vieh zollfrei in die Bundesrepublik importiert, denn nach damaliger Rechtsauffassung war die DDR ja Inland und er konnte es sogar in der ganzen europäischen Gemeinschaft weiterverbreiten, auch ohne weitere Zölle. Denn auch die Europäische Gemeinschaft, wie sie damals hieß, hat es eben anerkannt, DDR ist Deutschland, deutsches Inland. Ne? Und auf diese Weise war es eine Win-Win-Situation für beide. Schalk hat seine Devisen gekriegt durch den Verkauf und die Gewinnmarge von Josef Merz hat sich so vergrößert. Und da Franz Josef Strauß seinen Spätzeln immer gern zur Hand gegangen ist bei den Geschäften, hat es auch in diesem Fall getan. Also der hat immer die Geschäfte von Josef Merz unterstützt. Und wenn der jetzt kommt und sagt, die DDR braucht aber Geld, ich weiß das, Josef Merz war selbst an einer COCO-Firma beteiligt, er ist auch von dort um Geld angegangen worden, dann machen wir das. Und so wurde dann eben diese Milliarde ausgehandelt. Es gab ja dann nachher noch eine zweite Milliarde, also die Bürgschaft für dieses Geld, das westdeutsche Banken zur Verfügung gestellt haben.
9: Was auch zeigt, dass selbst der Kommunistenfresser, der sogenannte Franz Josef Strauß, am Ende, wenn es ums gute Geschäft ging, auch mit dem Feind gerne Geschäfte machte.
8: Ja, also das würde ich jetzt ein bisschen in zwei Teile aufteilen. Ich muss auch ernst nehmen, was Franz Josef Strauß selbst in seinen Memoiren schreibt, dass man eben Angst gehabt hat, wenn die wirtschaftliche Not in der DDR tatsächlich so groß wird, wie sie da beschrieben wird von seinem Freund Merz via Schalk, dann könnte es zu Zuständen wie 1953 kommen. Also man muss sich ja vorstellen, 1983 war nicht 89 und nicht 90, sondern da war die DDR noch festgefügt im Ostblock. Und es war natürlich zu erwarten, wenn es da Aufstände aus wirtschaftlicher Not gegeben hätte, dann wären die wieder brutal niedergeschlagen worden. Also insofern, das möchte ich durchaus ernst nehmen, hat eine gewisse Plausibilität jedenfalls, dass Franz Josef Strauß dieses so deutet. Aber natürlich war es auch der Gefallen, den er Josef Merz tun konnte.
7: Und es war ja, denke ich, also das ist alles total ernst zu nehmen, aber es war natürlich auch, dass immer schon bayerische Ministerpräsidenten gerne Politik gegen den Bundeskanzler machen.
8: Also das Nebenaußenpolitik, ja klar. Also er wollte natürlich sich dadurch auch gegenüber dem von ihm so abfällig behandelten Kanzler Helmut Kohl profilieren, ne?
9: Wie Dr. Schalk mit einer verwegenen Idee beinahe die DDR rettete, das ist der Titel unseres Gesprächs, frei nach dem Romantitel von Jakob Hein. Aber eigentlich müssen wir doch feststellen, dass Dr. Schalk gar nicht die DDR in erster Linie retten wollte, sondern seine eigenen Konten, die er in der halben Welt verstreut hatte. Oder, Herr Petzl?
8: Ja, also zunächst mal von seiner Aufgabenstellung her, ich glaube, er war schon überzeugt davon, dass er dieses für die DDR tun würde. Dies hat sich nur in der Schlussphase natürlich geändert, als er gemerkt hat, dass es mit der DDR den Bach runtergeht. Also er hat ja mit als erster erfahren von der Ankündigung der ungarischen Regierung, die Grenzen zu öffnen. Und das bedeutete, ihm war klar, mit der DDR geht es zu Ende. Und am nächsten Tag hat er bei einer Westberliner Bank ein Depot errichtet und dort dubiose Umschläge deponiert. Keiner weiß, was drin ist, aber es wird natürlich immer spekuliert, da waren Geldbündel drin. Und er hatte eben selbstherrlich ein großes Imperium geschaffen. Sie haben es erwähnt, mit den 223 Firmen, davon etliche in Liechtenstein, Briefkastenfirmen. Das hatte damit zu tun, dass man also auf diese Weise innerdeutsche Gesetze auch umgehen konnte. Und da nur er wusste, wo es überall Firmen und Konten gab. Es gab wohl um die 1000 Konten weltweit, die der COCO zugerechnet werden. Und da weiß man bis heute natürlich nicht, ob alle gefunden worden sind. Denn auch Schalk hat sich erst im Laufe der Zeit, also nach 3 Jahren, 1993, endlich dazu eingelassen, eine dieser Firmen in Liechtenstein tatsächlich als seine anzuerkennen. Das war also schon vorher durch die Welt gegeistert. Da gibt es eine Firma namens Mondessa. Und er hat es aber geleugnet. Er hat vor dem Ausschuss widersprochen, davon Kenntnis zu haben und muss es dann doch einräumen. Und so wie das mit der Mondessa, die zufälligerweise dann aufgedeckt wurde, muss man annehmen, dass es also auch weitere Firmen und Konten gegeben hat, von denen man nie erfahren hat, auf die Geld nach 1989, 90 abgeflossen ist. Zumal, das war auch so ein Treppenwitz der Geschichte, mit der Abwicklung der westdeutschen COCO-Firmen wurde ausgerechnet die Frau von der Motrow-Regierung betraut, die schon vorher für diese Firmen zuständig gewesen war in der COCO. Also wie jemand damals sagte, man hat die Ziege zur Gärtnerin gemacht.
9: Ich zitiere noch einen Satz, der mir hängen geblieben ist aus Ihrem Buch, Herr Pötzl. Die DDR entwickelte sich unter Schalk zu einer Drehscheibe im internationalen Geschäft mit Rüstungsgütern. Und das war eben nicht Cannabis, sondern Waffen im Handel mit Afghanistan, mit Südafrika, dem Apartheidstaat, Iran, Saudi-Arabien, Syrien. Und trotzdem, die Frage geht an Sie, Jakob Hein, trotzdem sehnen sich heute viele Wählerinnen und Wähler, wir sehen es an den Wahlergebnissen für die AfD, nach einer DDR zurück, von der sie glauben, es war ein Friedensstaat. Was denken Sie darüber?
7: Gut, dass ich so eine einfache Frage auch noch bekomme.
9: Immer gern.
7: Also ich denke, Das, also gestern zum Beispiel war ein wunderschöner Tag, weil gestern eben auch vorbei ist und weil alles gut gegangen ist und weil, wie Kurt Vonnegut auf seinem Grabstein zu stehen hat, alles war gut und nichts tut weh. Also das gestern hat immer eine besondere Faszination aus. Es ist Geschichte, die bewältigt ist. Es ist vielleicht Geschichte, die man erlebt hat. Die Schmerzen und Unwägbarkeiten kann man vergessen und man hat, wenn man Glück hat, schöne Erinnerungen und vielleicht sogar ein paar Fotos gemacht. Und so gibt es eben so einen emotionalen Zugang zur DDR, der jetzt total verständlich ist. Also auch ich hatte in der DDR eine glückliche Kindheit und habe Freunde aus dieser Zeit und keinen einzigen davon möchte ich gerne vermissen und auch nicht die Zeit. Eben ich weiß, dass das Staatswesen der DDR nicht dafür verantwortlich ist und dafür nichts zu tun haben wollte. Und ich glaube eben auch nicht, dass das eben das ist, was die Leute wirklich wollen. Also Heiner Müller hatte das ja in den 90er Jahren schon so schön formuliert, jetzt habe ich meine Satellitenschüssel und mein Mercedes, jetzt kann Honecker wiederkommen. Und das war so ein Gefühl, was ganz früh da war, dass man sagt, jetzt kann bitte vieles wiederkommen, weil ich habe das Gefühl, dass bestimmte Bedürfnisse von mir befriedigt sind. Ich glaube, es gibt kein Zurück. Ich glaube fest daran, dass man eben dieses berühmte, es fließt alles, man kann nicht zweimal in denselben Fluss fließen. Und das ist etwas, was sehr schwer zu verstehen ist, weil doch das Bad in diesem Fluss im vergangenen Jahr so schön war.
9: Aber schütteln Sie nicht auch den Kopf darüber, wenn, wie neulich in einem Spiegelartikel zu stehen war, ein Mann kommt aus einer Wahlveranstaltung der AfD raus und der Spiegelautor fragt ihn, wonach sehen Sie sich? Und der Mann antwortet nach der DDR. Schütteln Sie da nicht auch den Kopf, so wie ich, die auch eine okaye Kindheit hatte in der DDR?
7: Ich glaube, dass wir jetzt langsam feststellen müssen, dass wir damit nicht weiterkommen, auf dieser Sachebene ständig alles zu verargumentieren und zu verstehen. Also ich würde probieren, das emotional zu verstehen und probieren, eine emotionale Antwort darauf zu finden. Also ich glaube, ich kann das auf der Sachebene, wir sprechen ja in der Psychotherapie, nimmt man das ja immer so auseinander, ich kann das auf der Sachebene nicht ernst nehmen. Also es ist natürlich ein Wunsch, ich wünsche mich zum Beispiel ins Römische Reich zurück. Ja, warum nicht? Also das kann ich doch sagen. Das wird ja eh nicht passieren, deswegen kann ich es mir wünschen. Ja, ich spreche fließend Latein und das wäre so schön, dann stelle ich mir so vor, wie ich da, also es ist so, man kann das eigentlich nur emotional verstehen und dann emotional ernst nehmen und eben diese ganzen Veränderungsdruck, der sich uns aufbaut und klar, die Menschen in der ehemaligen DDR wissen, was das bedeutet, wenn große Veränderungen an die Tür klopfen, dass das reale Folgen hat, dass das reale eben, also es gab ja diese Katastrophe der Massenarbeit, Arbeitslosigkeit in der DDR, das war ein totaler Schock, ein totaler Transformationsschock und man möchte das am liebsten nicht nochmal aushalten. Dafür habe ich alles Verständnis. Die DDR wird nicht zurückkommen, das kann man sich so feste wünschen, wie man will. Das wird einfach nicht passieren und deswegen, wie gesagt, wäre mein Verständnisansatz, wäre emotional und auf der Sachebene kann ich das nicht mal ernst nehmen. Also was schwierig ist, weil man soll ja Menschen ernst nehmen, aber das geht für mich nicht.
9: Ich freue mich sehr auf Ihre Fragen, die Sie bestimmt schon in petto haben. Aber ich würde gern noch eine Frage an Herrn Pötzl weitergeben. Wenn man sich so intensiv mit der DDR-Geschichte befasst hat, dann hat man ja ein Interesse, tatsächlich nochmal die Sachebene aufzuklären, um dann zu besseren Antworten zu kommen, als ich sehne mich zurück zur DDR. Wie geht's Ihnen mit Menschen, die aber doch das so formulieren? Also offenbar, je weiter wir uns historisch entfernen, hatten Sie ja auch am Anfang gesagt, Herr Pötzl, dann doch die Vergangenheit sehr verklären.
8: Ja, es gibt von Peter Ensikat den schönen Buchtitel, Das Schönste am Gedächtnis sind die Lücken. Da scheinen wir gerade zuzusteuern. Es wird eben, bestimmte Dinge werden ausgeblendet. Man sagt eben, es war nicht alles schlecht in der DDR. War sie auch nicht, aber es werden oftmals auch die falschen Argumente dafür eingeführt. Also es wird dann tatsächlich auf einer argumentativen Ebene auch versucht zu behaupten, was besser gewesen wäre. Könnte man jetzt noch ganz lange
9: sprechen. Also dass es beispielsweise der friedlichste Staat der Welt war.
8: Meine, das war doch ganz komisch. Damals 1989, Anfang Dezember, etwas, was die Leute zuallererst auf die Palme gebracht hat, war die Entdeckung dieses gigantischen Waffenlagers in Kabelsdorf bei Rostock. Damit hat eigentlich die Revolution und das Aufbegehren gegen Schalks Koko begonnen. Nicht? Damals sind die Leute dafür auf die Straße gegangen Und sie sind natürlich enttäuscht gewesen. Dadurch ist es ja entstanden, man hat ihnen 40 Jahre lang erzählt, DDR-Friedensstaat. Und nun muss man feststellen, die DDR mit allen Ländern der Welt, die irgendwie Waffen wollten, Waffenhandel getrieben, wenn es nur Geld einbrachte. Ja, klar. Ne?
9: Ich freue mich auf Ihre Fragen.
10: Schönen guten Tag. Hochinteressante Diskussion, gerade weil wir uns heute auch auf Schalk-Godukowski konzentrieren. Ich habe ein bisschen Schwierigkeiten zu sagen, die DDR mit ein paar Unebenheiten, naja, sollten wir ablehnen. Aber der Schalk-Godukowski war ein solcher Drecksack, dass man im Buch besser gar nicht vorkommen lassen wollte. Er war doch, nach meinem Verständnis, das intelligente und weitsichtige Gesicht eines Systems, das ohne ihn nicht hätte funktionieren können. Und dass seinerseits Honecker und Co. auch wussten, auf wen sie sich einließen. Jetzt die Frage speziell auch mal an Sie, Herr Pötzel. Was trieb ein Schalk-Golutkowski ab 89 um? Ich meine seine Transfers von der Rapid Park rüber zu Veritas, Liechtenstein, der Stiftung, die er netterweise noch Wahrheit genannt hatte. Das hatte er schon vor dem Mauerfall oder vor der Öffnung der ungarischen Grenze geöffnet. Weswegen, wofür wollte Schalk-Golutkowski das Geld beieinander halten? Er selber lebte ganz gut, aber ja nicht exorbitant in der DDR.
8: Nö, aber es war immerhin die Millionärsecke in Bayern, in der er sich niedergelassen hat. Und dieses Anwesen war bestimmt nicht billig. Offiziell heißt es ja, er habe dafür ein Darlehen der Firma Merz bekommen. Ich glaube, dies ist ein bisschen ein Alibi dafür, dass er natürlich nicht zugeben mochte, dass er eigentlich aus eigenen Kräften, mit eigenen Mitteln dieses hätte finanzieren können. Sein Problem war ja, wie bei vielen, dass er eine Wende hingelegt hat, eine persönliche Wende, die zusammen mit seinem bisherigen Leben überhaupt nicht übereinging. Die Tatsache, dass er ja bis zum Dezember 1989 fest die Interessen der DDR vertreten hat, er hat ja nicht nur eben Koko betrieben, man muss ja sagen, in einer Art Nebenberuf war er ja auch Regierungsunterhändler, nämlich in all diesen finanziellen Dingen zwischen Bonn und Ostberlin. Also er hat die Transitabkommen beispielsweise ausgehandelt oder die für den Ausbau und die Renovierung der Autobahnen und der Bahnstrecken. Dieses war auch Schalk-Golutkowski. Er hatte dadurch ein Standing in der Bundesrepublik, insbesondere beim damaligen Kanzleramtsminister Schäuble, auf den er sich sehr verlassen hat, auf dessen Rat auch er ja dann sich dem Bundesnachrichtendienst anvertraut hat. Also insofern habe ich das schon beschrieben, dass er sozusagen von dem Regierungsbeauftragten, der noch im November 89 mit Bonn über einen neuen Milliardenkredit verhandelte, damit es weitergehen sollte. Er wollte ja offensichtlich bis zuletzt die DDR retten. Es kam dann lediglich der Mauerfall dazwischen. Damit hatte die DDR ihr letztes Faustpfand aus der Hand gegeben. Dadurch hatte Schalk gar keine Verhandlungsmasse mehr. Vorher konnte man noch sagen, naja, Bonn besteht darauf, dass es gewisse Reiseerleichterungen, menschliche Erleichterungen gibt. Und dafür als Gegenleistung gibt es Geld. Das war ja nun entfallen. Die Mauer war runter und alle konnten reisen. Also insofern war natürlich Schalk klar, ich sagte ja schon im Grunde seit August 89, es geht zu Ende und er hat sich gewendet und hat sich dem BND anvertraut, hat dort ausgepackt, wirklich sehr viele Interne erzählt, natürlich nicht das, was ihn belastet hätte. Ich habe ja die BND-Akten gesehen. Er hat natürlich immer sehr unterhaltsam herumgeschwafelt und die Leute haben sich damit auch zufrieden gegeben. Die haben ihn auch hofiert. Also muss ich noch vor Augen führen, der Präsident des Bundesnachrichtendienstes lädt Herrn Schalk-Golutkowski zu einem Abendessen ein. Und es kommt immer noch hinzu, worüber ich heute noch schmunzeln muss, dass alle ihn immer Dr. Schalk-Golutkowski genannt haben, obwohl diese sogenannte Dissertation ja ein Machwerk war, also eine Handlungsanleitung zur Wirtschaftskriminalität. Aber er wurde in der Bundesrepublik hofiert und geschont und dadurch kam ein Wandel zustande, dass er am Ende ja ein waschechter Kapitalist geworden ist, der natürlich von seinem Gehabe, von seiner Profession ohnehin immer war, aber innerhalb seines Systems.
11: Kann man aus heutiger Sicht sagen, dass dieser Milliardenkredit von 83 letztendlich den Bestand der DDR verlängert hat?
8: Ja, unwesentlich, unwesentlich. Aber man muss sich ja vorstellen, also der Staatshaushalt der DDR waren, glaube ich, so ungefähr 125 Milliarden Ostmark. Also insofern war eine Milliarde ein Tropfen auf dem heißen Stein. Das rettete eine Zeit lang. Außerdem ging es in Wahrheit gar nicht allein darum, diese eine Milliarde einzunehmen, sondern die DDR hat diese Milliarde sofort wieder im Westen angelegt und damit ihre eigene Bonität, also die Bonität ihrer Staatsbank erhöht. Dadurch konnte sie wiederum mehr Kredite generieren. Also man spricht von 5-6 Milliarden, die man neue Kredite aus dem Westen bekommen konnte, dadurch, dass man diese Bonität vorweisen konnte.
9: Wenn jetzt keine weitere Frage kommt, habe ich aber noch eine an Jakob Hein, nämlich zurück zum Haschisch. Beziehungsweise Sie haben mal gesagt, Herr Hein, Sie glauben nicht an die Zukunftsfähigkeit von Hass. Inzwischen ist ja der Hass sehr verbreitet, aber auch der Konsum von Haschisch. Würden Sie sagen, als jemand, der sich auch mit psychoaktiven Pflanzen sehr gut auskennt, Sie haben auch ein Buch herausgegeben mit der Illustratorin Kat Mensching über die Kraft von psychoaktiven Pflanzen, hilft Hasch gegen Hass?
7: Es kommt ganz auf die Terpene an, würde ich sagen. Also
9: auf die was?
7: Auf die Terpene. Also das gibt ja so eine Zusammensetzung, wie viel THC und

0: Devisen gewesen. Das heißt, diese besaßen ja offensichtlich Leute, die Devisen hatten. Also sprich, wo sind denn die zur Rechenschaft gezogen worden, die die Profiteure dieses Handels waren? Und warum hat man von denen so wenig erfahren oder hat man von denen so wenig erfahren, weil man dann so wenig von Herrn Schalk-Golikowskis Zukunft erfahren hat? Weil vielleicht nicht alle auch wollten, dass vielleicht alle Namen genannt werden, alle Beziehungen genau aufgetragen sind. Ist es nicht vielleicht auch etwas, dass es zu unserer deutschen gemeinsamen Geschichte gehört, dass darüber einfach ein Deckel gesetzt wurde?
1: Ja, das hatte ich ja vorhin kurz schon erwähnt, also im Untersuchungsausschuss und auch sonst hat es eben kaum eine Rolle gespielt, einfach am Rande, dass natürlich westdeutsche Firmen an diesen Geschäften beteiligt waren, also gerade auch beim Unterlaufen von Embargo-Bestimmungen. Da ist sehr fantasiereich, sind also Rüstungsgüter so in Einzelteile zerlegt worden, dass jeder Einzelteil für sich genommen exportfähig war und dann wurden zum Teil sogar Experten in die DDR geschickt, die das dort wieder zusammengesetzt haben. Also das ist durchaus offen, klar.
2: Ich würde Sie gern noch mal um einen kurzen zweiten Gedanken bitten, Herr Hein und Herr Pötzel. Ich habe den Eindruck, Humor ist total wichtig, wenn wir über die deutsch-deutsche Vergangenheit sprechen, und ich kann Ihnen versprechen, dass Sie eine sehr humorvolle Premiere erleben werden und natürlich auch dieses Buch schon viel Gelegenheit zu schönem Lachen bietet. Aber die Frage an Sie beide nochmal: Brauchen wir heute angesichts der Situation, die wir auch immer wieder angesprochen haben, eine Partei, die große Erfolge bei den Wählerinnen hat, die Hass bewirtschaftet und eine große DDR-Nostalgie bedient. Brauchen wir mehr Humor oder mehr Aufklärung, wenn wir in die Zukunft blicken wollen?
3: Ja. Also ich verstehe das oder nicht. Ich sehe da keine Diskrepanz. Ich erinnere mich nicht an eine Zeit, besonders in Deutschland, wo wir weniger Humor gebraucht hätten. Also das gab es wahrscheinlich nie. Ich freue mich auf den Tag, wo wir sagen, ich glaube, jetzt ist ein bisschen zu viel. Jetzt können wir so 5% runtergehen. Aber da haben wir noch einen ganz weiten Weg vor uns. Also insofern, ich finde immer, dass man mehr lachen kann, weil Lachen eben befreit, Lachen verbindet, Lachen eben ganz viele positive Gefühle erzeugt und auch immer das und wie geht's weiter denken lässt, während ja eben Hass und schlechte Laune immer dazu führen, dass man sich noch mehr vergraben will, noch mehr abschotten will, noch weniger Lust hat, nach Lösungen zu suchen, weil das könnte ja noch schlechtere Laune machen. Also insofern, genau, brauchen wir immer mehr Humor und ich denke ja auch immer mehr Aufklärung, weil warum sollen wir uns tiefer in unsere selbstverschuldete Unmündigkeit begeben? Dafür habe ich noch nie einen Grund gesehen. Also ich finde, uns daraus zu befreien, fand ich immer einen guten Gedanken.
2: Also mit Kant und mehr Humor, Herr Pötzel.
1: Ja, also Humor, Komödien können aufklärerisch sein, befördern vielleicht mehr Aufklärung als nüchterne Sachbücher. Also insofern stimme ich dem vollkommen zu.
2: Ich kann Ihnen nur empfehlen, am besten beide Bücher zu erwerben und zu lesen, wie Grisha mit einer verwegenen Idee den Weltfrieden auslöste.
3: Beinahe, muss man sagen.
2: Beinahe und den Weltfrieden auslöste. Also normalerweise löst man ja einen Krieg aus. Also ich mag auch diese Ironie im Titel, diese vielen Böden der Ironie in diesem wunderbaren Titel. Und das Schattenreich des Alexander Schalk-Golodkowski ohne Doktor. Vom Entstehen und Verschwinden der DDR-Milliarden. Auch das wirklich ein wichtiger Buchtipp. Ich danke Ihnen ganz herzlich für Ihre Aufmerksamkeit, für Ihre Fragen. Und ich danke natürlich unseren Gesprächsgästen Jakob Hein und Christoph Pötzel. Herzlichen Dank. Man steigt nicht zweimal in denselben Fluss, hat Jakob Hein gesagt. Und die erstaunliche Ostalgie mancher Menschen im Osten der Republik sei auf der Gefühls- und ganz sicher nicht auf der Sachebene zu betrachten. Trotzdem glaube ich, dass wir ohne konkrete historische Aufarbeitung der deutsch-deutschen Vergangenheit nicht weiterkommen. Über die heute so verklärte DDR, aber auch über ihre Geschäfte mit der BRD gibt es noch sehr viel zu erzählen. Ich bin Natascha Freundl und das war der zweite Gedanke Ost. Unsere Kooperation mit dem Deutschen Theater Berlin im Kontext der Bühnenfassung von Jakob Heins Roman »Wie Grisha mit einer verwegenen Idee beinahe den Weltfrieden auslöste«. Schreiben Sie uns gern direkt an derzweitegedanke@radio3.de. 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
2: Um 18 Uhr mit Elisabeth Mattner. Guten Abend. Bundespräsident Steinmeier hat die Menschen in Deutschland dazu aufgerufen, die Demokratie entschlossen zu verteidigen. Beim zentralen Festakt zum Tag der Deutschen Einheit in Bremen warnte er vor einer wachsenden Gefahr durch Extremismus. Gleichzeitig ermunterte Steinmeier die Bürger, stolz auf die Erfolge der Wiedervereinigung zu sein. Vorher hatte es einen Gottesdienst mit mehreren hundert geladenen Gästen gegeben. Aus Bremen, Emmy Thume.
3: Die Geschichte der Bremer Stadtmusikanten zog sich als Leitmotiv durch den Gottesdienst. Der Kirchenpräsident der Bremischen Evangelischen Kirche, Bernd Kuschnerus, sprach von den Werten, die das Märchen vermittelt. Wie Nächstenliebe, Stärke und Gemeinschaft. Im Anschluss hat auch der katholische Bischof von Osnabrück, Dominikus Meyer, zu Solidarität mit Schwächeren aufgerufen. Er sagte, es dürfe nicht dem Zufall überlassen werden, dass Menschen wieder zur Stärke finden.
2: Rund 6.000 Menschen haben in Berlin gegen Militarisierung in Deutschland protestiert. Das hat die Polizei bekannt gegeben. Demnach schwenken viele Teilnehmerinnen und Teilnehmer Flaggen mit Friedenstauben. Auch Palästina- und vereinzelte Russlandflaggen waren zu sehen. Ein Aktionsbündnis hatte zu der Kundgebung vor dem Brandenburger Tor aufgerufen. Linke, Grüne und SPD in Berlin haben sich auf dem Weg zu einer möglichen Regierungsbildung angenähert. Das teilten die drei Parteien nach einem zweiten Vorgespräch in einer kurzen Erklärung mit, ohne Details zu nennen. In der kommenden Woche werde man die aktuellen Gespräche zu einem Ergebnis führen, hieß es. Die Bundesagentur für Arbeit kämpft seit Tagen mit IT-Problemen. Nach Angaben der Behörde ist der Fehler inzwischen gefunden und wird bearbeitet. Aus Nürnberg, Inga Pflug.
4: Ein Hackerangriff kann laut Bundesagentur für Arbeit ausgeschlossen werden. Wann die Online-Dienste der Behörde wieder zur Verfügung stehen, ließ sich aber noch nicht sagen. Der Ausfall betrifft unter anderem die Arbeitslosmeldung. Betroffene, die sich deswegen nicht zum Stichtag 1. Oktober arbeitslos melden konnten, sollen aber keine Nachteile haben. Die Bundesagentur will Kundinnen und Kunden Anfang der Woche darüber informieren, wie solche Fälle geregelt werden.
2: In Frankreich wird nach gewaltsamen Auseinandersetzungen bei Schülerprotesten über Konsequenzen diskutiert. Innenminister Nunez forderte, Eltern stärker für Schäden ihrer minderjährigen Kinder haftbar zu machen. Schülervertreter verurteilten die Gewalt, erklärten aber, die Proteste fortsetzen zu wollen. In den vergangenen Tagen wurden mehr als 300 Polizeikräfte verletzt, mehr als 5000 Menschen wurden festgenommen, 85% davon Minderjährige. Soweit die Nachrichten. 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Das Wetter. Am Abend teils heiter, teils wolkig und verbreitet trocken. Aktuell in Berlin Adlershof 19 Grad, in Nauen 20. Nachts locker bis stark bewölkt, später Nebel, etwas Regen, Tiefstwerte 12 bis 7 Grad. Morgen teils sonnig, teils wolkig, vereinzelt Schauer 19 bis 21 Grad. Die Zeit 18.03 Uhr.
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5: Eine Stunde Klaviermusik zum Tag der Deutschen Einheit, ganz ohne historische Schwere und Ost-West-Konflikte. Das kann ich Ihnen hier versprechen. Ich bin Dirk Hühner und ich begrüße Sie mit einem Marsch oder besser mit drei leichten Stücken von einem sehr gut gelaunten Igor Strawinsky, gespielt von zwei Schwestern Seite an Seite. Eine vorbildliche Einheit.

Ein Marsch, ein Walzer und eine Polonaise waren das, als leichte Stücke von Igor Strawinsky komponiert und von den Schwestern Katja und Marielle Labeck gemeinsam auf ein Klavier gebracht. In den bald 50 Jahren ihrer Karriere haben die beiden im Grunde das ganze Repertoire für Klavierduo auf Vordermann gebracht, aber auch immer Unbekanntes oder Neues gesucht. Mal ging es da in Richtung Jazz oder auch neue Musik, mal auch in Richtung Theater. Mit dem amerikanischen Komponisten Philip Glass sind sie besonders eng verbunden. Seine Werke haben die Labecks schon oft aufgeführt und da kommt es ganz besonders auf das enge Zusammenspiel an. Wehe, da geht mal ein Ton schief oder misslingt, da würde sich gleich ein ganzes Klanggewebe verheddern. Hier der Gang durch den Garten aus der Oper La Belle et la Bête von Philip Glass.

Nur Philipp Glass kann sich solche Klanggewebe ausdenken. Aus seiner Oper La Belle et la Bête war das der Spaziergang im Garten mit Katja und Marielle Labeck. Nach so viel rhythmisch vertrackter Musik tut jetzt eine einfache Melodie gut. Nehmen wir doch einfach das Stück Melodie von Giovanni Scambati mit der Pianistin Olga Scheps. Und sie liebt es besonders, Melodien auszugestalten.

Von Giovanni Sgambati war das einfach nur Melodie genannte Stück für Klavier mit Olga Scheps. Olga Scheps hat sich zuerst als Chopin- und Schubert-Interpretin profiliert. Auch bei denen spielt ja das Melodische eine große Rolle. Sie hat dann zwei ganze CDs dem Thema Melodie gewidmet. 2015 hieß das entsprechende Album Vokalise. Also genau wie das Lied von Rachmaninow, das auch als Soloklavierstück bekannt geworden ist, hier ist es.

Sergei Rachmaninow hat ein Lied ohne Worte für Gesang und Klavier geschrieben. Daraus wurde dann ein Lied ohne Sänger, allein für Klavier also, die Vokalise hier mit der Pianistin Olga Scheps. Auf den polnischen Komponisten Alfons Szczerbinski bin ich erst kürzlich gestoßen, als ich für diese Sendung hier einen Walzer gesucht habe. Alfons Szczerbinski wurde nur 37 Jahre alt und hat um 1880 herum in Berlin studiert. Damals galt er als großes Talent und er hat dann später in Krakau vor allem als Klavierpädagoge gewirkt. Viele seiner Werke sind im Ersten Weltkrieg verloren gegangen. Der tschechische Pianist Giorgio Kukl hat sich der erhaltenen Werke angenommen und gleich alle Klavierstücke aufgenommen. Darunter auch drei Walzer mit der Opus Nummer 17 von Alfons Szczerbinski.

Drei Walzer zwischen Salon und Romantik. Der Pianist Giorgio Kukl hat sich ausgiebig mit dem Werk von Alfons Szczerbinski beschäftigt und alles von ihm aufgenommen. Und das waren eben seine drei Walzer, Opus 17. Eines der Vorbilder von Alfons Szczerbinski war Wolfgang Amadeus Mozart. Und so soll nun auch Mozart im Original hier folgen in der Piano Lounge. Mitsuko Uchida hat sich da als hervorragende Interpretin etabliert seit vielen, vielen Jahren. Sie spielt Mozart nicht mit Andacht und Anstand und Zurückhaltung, ganz im Gegenteil, sie setzt ganz auf ideenreiche Feinarbeit und überraschende Wendungen. Hier Mitsuko Uchida mit der Sonate D-Dur KV 576.

Das Köchel-Verzeichnis führt sie nüchtern unter der Nummer 576. Mitsuko Uchida hat sie angeregt interpretiert, die Klaviersonate D-Dur von Wolfgang Amadeus Mozart. Und damit verabschiede ich mich für heute. Das war die Piano Lounge auf Radio 3 vom RBB. Ich bin Dirk Hühner und ich wünsche Ihnen noch einen schönen Abend und ein gutes Wochenende.

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2: Um 19 Uhr mit Elisabeth Mattner. Guten Abend. In Bremen haben bei den zentralen Feierlichkeiten tausende Menschen den Tag der Deutschen Einheit gefeiert. Neben dem Bürgerfest in der Innenstadt gab es auch den offiziellen Festakt. Dabei warnte Bundespräsident Steinmeier vor einem Scheitern der Demokratie und vor den Gefahren des politischen Extremismus. Aus Bremen, Jens Otto.
3: Bremens Bürgermeister Andreas Bovenschulte rief dazu auf, die freiheitlich-demokratische Grundordnung entschlossen zu verteidigen. Am Nachmittag übergab Bovenschulte symbolisch das Amt der Bundesratspräsidentschaft an den nordrhein-westfälischen Ministerpräsidenten Hendrik Wüst. Im kommenden Jahr findet die zentrale Einheitsfeier dann in Düsseldorf statt.
2: Die Ostbeauftragte der Bundesregierung Kaiser hat sich dafür ausgesprochen, dass eine Frau aus Ostdeutschland Bundespräsidentin wird. Menschen aus den 9 Bundesländern seien in Führungspositionen noch immer nicht ausreichend vertreten, sagte Kaiser. Im Januar soll die Nachfolgerin oder der Nachfolger von Bundespräsident Steinmeier gewählt werden. Die Vorgespräche von Linken, Grünen und SPD in Berlin über eine mögliche Regierungsbildung kommen wohl voran. Man habe sich beim heutigen Treffen auf einen gemeinsamen Weg verständigt, heißt es. Aus der Redaktion für Landespolitik, Sabine Müller.
4: In 3 gleichlautenden kurzen Pressemitteilungen schreiben die Parteien, in der nächsten Woche werde man die aktuellen, intensiven Gespräche zu einem Ergebnis führen. Was heute vereinbart wurde, soll erstmal vertraulich bleiben. Erfolgreiche Vorgespräche sind die Voraussetzung für Sondierungsgespräche. Grün und SPD fordern, dass sich die Linke deutlich von Antisemitismus und organisierter Kriminalität distanziert und verbindliche Zeichen setzt. Hintergrund sind verschiedene Vorfälle bei der Linkspartei, die auch bei den potenziellen Koalitionspartnerinnen Besorgnis ausgelöst haben.
2: Die Online-Dienste der Bundesagentur für Arbeit sind weiterhin nur eingeschränkt verfügbar. Nutzer können sich nicht einloggen oder Anträge abschicken. Die Behörde geht nicht von einem Hackerangriff aus und spricht von Wartungsarbeiten. Der Ausfall betrifft unter anderem die Arbeitslosmeldung. In Spanien haben wieder zehntausende Menschen gegen die Wohnungsnot protestiert. Kundgebungen gab es zum Beispiel in Barcelona und Valencia. Aus Madrid, Hans-Günther Kellner.
5: Der Protest richtete sich vor allem gegen die Ablehnung 2 Regierungsdekrete zur Stärkung des Mieterschutzes im spanischen Parlament am Vortag. Das Parlament habe sich von der gesellschaftlichen Wirklichkeit entfernt, sagten Kundgebungsteilnehmer und forderten einen Generalstreik. Während die meisten Demonstrationen friedlich abliefen, wurden in Valencia nach Polizeiangaben 6 Beamte verletzt, als ein Teil der Protestierenden ein Immobilienforum stürmen wollte.
2: Soweit die Nachrichten. 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Das Wetter am Abend teils heiter, teils wolkig und verbreitet trocken. Aktuell in Berlin-Kreuzberg 19 Grad, in Prenzlau 17. Nachts locker bis stark bewölkt, später Nebel, etwas Regen, Tiefstwerte 12 bis 7 Grad. Morgen teils sonnig, teils wolkig, 19 bis 21 Grad.
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Das ist einer der ersten Songs von Anne Bryn, einer interessanten Stimme aus Norwegen, inzwischen aus Schweden. Sie gehört zu den gar nicht mal so wenigen Musikerinnen und Musikern, die zunächst als Straßenmusiker unterwegs waren, bevor sie dann in der Lage waren, im Studio aufzunehmen oder eben auch Eintritt zu nehmen für ihre Konzerte. Von den Fußgängerzonen in Barcelona oder San Sebastian landete sie irgendwann mehrmals bei Auftritten, zu denen die schwedische Königsfamilie sie eingeladen hatte. Interessante Stimme, habe ich ja gesagt. Ich finde diese Stimme besonders, weil sie einerseits sehr zerbrechlich wirkt, andererseits eine starke, positive Energie hat. Und dieses Spannungsfeld, das zieht sich auch inhaltlich durch ihre Songs. Es geht oft um auch traurige Momente. Und trotzdem, ja, trotzt sie dem Leben das Positive ab. Hier hören wir nochmal eine ganz junge Anne Bryn, also ganz jung in den Anfängen ihrer Karriere. Diesen Song hat sie noch als Studentin in Uppsala geschrieben. Er erzählt von der Stimmung nach einer Party, Menschen ganz entspannt am Ufer eines Flusses, der durch Uppsala fließt. Ich bin Susanne Papavassiliou, The Voice auf Radio 3 mit Anne Bryn.

Zwischen diesen Songs liegen 8 Jahre. What's Happening with You and Him stammt von ihrem 6. Album. Das erste kam 2003 raus. Und What's Happening with You and Him, das ist so ein Song, den viele Menschen sicherlich gut nachvollziehen können, wenn man so in den Beginn oder mittendrin steckt in einer Beziehung und nicht genau weiß, kann das irgendwie überhaupt weitergehen? Kann man nochmal neu anfangen? Soll man auf Liebe vertrauen oder nicht? Große Fragen. Dieser Song bringt sicherlich auch keine Antwort, aber begleitet einen ganz gut bei diesen Gedanken. Wenn es eine Rubrik, eine Sendung gäbe, die den Titel hätte Besser als das Original, dann wäre Anne Brün auf jeden Fall eine der Künstlerinnen und Künstler, die dort einen festen Platz hätten. Sie schreibt ja eigene Lieder, sehr schöne, singt in Duetten, davon hören wir auch noch welche. Aber sie ist eben auch eine ganz, ganz feinfühlige Interpretin. Sie verbeugt sich vor den Liedern, derer sie sich annimmt und gibt ihnen mehr als nur einen anderen Sound. Sie ja, füllt sie mit Bedeutung. Alphaville's Big in Japan handelt ja von einem drogenabhängigen Pärchen, nicht in Japan, sondern am Bahnhof Zoo. Und Anne Brün gibt diesem Song mit ihrer zarten Interpretation genau die richtige Portion Melancholie, Trostlosigkeit, die passt dazu, aber ihre Trostlosigkeit ist nicht deprimierend, die brüllt auch nicht. Es ist, als würde für sie auch die schmerzhaftesten Momente des Lebens noch eine Umarmung übrig haben.

Big in Japan in der Version von Anne Brün, die wir heute hier in The Voice featuren. Ich bin ziemlich begeistert von ihren eigenen Songs, aber in der Rubrik Coverversion ist sie wirklich auch eine Entdeckung für mich. Und da kämen dann diese beiden Songs auch unbedingt noch dazu. Nick Cave's Into My Arms macht den Anfang.

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1: 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Dieser Song klingt bei Anne Brün so anders als bei Foreigner. 1984 kam der ja raus und hatte zwar auch was Flehendes, aber so laut. Anne Brün fleht auf eine andere Art, aber bei ihr hat es eher, ja, was zwar Sehnsuchtsvolles, aber auch Optimistisches. Überhaupt hat Anne Brün ein Händchen dafür, Songs zu singen. Natürlich auch eigene, die oft melancholisch sind, nachdenklich, aber nie zieht sie einen damit runter. Es ist, als würde man sich mit einer Freundin austauschen über die Unsicherheiten, die Unwägbarkeiten, die Sehnsüchte, die ja vielen von uns gemein sind.

The Voice auf Radio 3 mit Anne Brün aus Norwegen, aber eigentlich ja aus Schweden. Dort lebt sie schon lange. Mit der Musik angefangen hatte sie vergleichsweise spät. Sie war schon 21, als sie die alte akustische Gitarre der Familie nach Oslo brachte. Die Familie, das muss man schon sagen, ist eine durchaus musikalische. Die Mutter Jazzsängerin und Pianistin. Also sicher hat sie selber auch schon früh Berührung mit Musik gehabt. Auf jeden Fall hat sie mit dieser Akustikgitarre dann angefangen, Songs von Joni Mitchell oder Nick Drake zum Beispiel zu lernen und hat sich, was ich ja wirklich richtig mutig finde, als Straßenmusikerin in Barcelona und in San Sebastian ausprobiert. Zurück in Norwegen war sie dann erstmal Teil einer Band mit dem feinen Bandnamen Damsels in Distress. Das kann man so vielleicht übersetzen, junge Fräuleins in Not. Von da an ging es jedenfalls relativ zügig immer weiter. Anne Brün geht nach Stockholm. Dort lebt sie auch heute noch, gründet irgendwann ihr eigenes Plattenlabel und spielt 2010 im Vorprogramm von Peter Gabriel. Und mehrfach hat das schwedische Königshaus sie auch schon eingeladen zu spielen. Sicherlich liegt das neben ihrem Können auch an ihrer Einstellung zum Leben. Sie versucht immer das Positive in den Fokus zu rücken, Freundlichkeit eine große Bedeutung einzuräumen. Es ist kein Widerspruch zu bekräftigen, dass eine wahrhaftigere und schönere Welt möglich ist. Das postet sie auf ihrem Social-Media-Kanal. Und ich denke, diese Philosophie spürt man auch in ihren Songs. Ein Album, das sie rausgebracht hat, das wirklich auch viel Aufmerksamkeit bekommen hat, ist das Album Dolls. Da hat sie mit ein paar Kolleginnen und Kollegen Songs eingespielt, zum Beispiel mit Tator von den Färöerinseln, Rubber and Soul.

Lift Me mit der schwedischen Band Madrugada. Ich bin sehr gespannt, was wir von Anne Brün noch hören. Sie hat gerade ein neues Album rausgebracht. Hold Me heißt es. Und mit dem Titelsong, der etwas weniger ruhig ist als viele der Songs, die ich heute hier in The Voice vorgestellt habe von ihr. Ein Song, bei dem es zuerst eine Tanzchoreografie gab, ein Video. Und als sie sich das angesehen hat, hat sie dann dazu die Musik komponiert und sich den Text überlegt. Und das Video mit dem Text und dem Song ist wirklich sehr beeindruckend. The Voice mit Anne Brün. Ich bin Susanne Papavassiliou. Danke fürs Zuhören. Hold Me. Anne Brün.

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2: Um 20 Uhr mit Elisabeth Mattner. Guten Abend. Bundespräsident Steinmeier hat die Deutschen dazu aufgerufen, sich für die Demokratie einzusetzen. Bei seiner Rede zum Festakt der Deutschen Einheit in Bremen sagte er, der Zusammenhalt dürfe nicht durch Extremismus und schrille Emotionen gefährdet werden. Birgit Sagemann.
3: Steinmeiers Botschaft: Trotz mancher Schwächen sei Deutschland

0: ein gutes Land, aber eines, dessen freiheitliche Ordnung bedroht sei, weil viele Bürger ihr inzwischen misstrauen. Der Schlüssel zu einer Trendwende der öffentlichen Stimmung ist aus Steinmeiers Sicht eine Trendwende in der Wirtschaft, und dafür seien Reformen nötig. Zuvor hatte auch der amtierende Bundesratspräsident Bremens Bürgermeister Andreas Bovenschulte in seiner Rede dazu aufgerufen, die Demokratie zu verteidigen.
1: Die Ostbeauftragte der Bundesregierung Kaiser hat sich dafür ausgesprochen, dass eine Frau aus Ostdeutschland Bundespräsidentin wird. Menschen aus den neuen Bundesländern seien in Führungspositionen noch immer nicht ausreichend vertreten, sagte Kaiser. Sie verwies darauf, dass es auch bei den Einkommen und Vermögen Unterschiede zwischen Ost und West gibt. Im Januar soll die Nachfolgerin oder der Nachfolger von Bundespräsident Steinmeier gewählt werden. In Spanien haben wieder Zehntausende Menschen gegen die Wohnungsnot protestiert. Kundgebungen gab es zum Beispiel in Barcelona und Valencia. Aus Madrid Hans-Günther Kellner.
2: Der Protest richtete sich vor allem gegen die Ablehnung zweier Regierungsdekrete zur Stärkung des Mieterschutzes im spanischen Parlament am Vortag. Das Parlament habe sich von der gesellschaftlichen Wirklichkeit entfernt, sagten Kundgebungsteilnehmer und forderten einen Generalstreik. Während die meisten Demonstrationen friedlich abliefen, wurden in Valencia nach Polizeiangaben 6 Beamte verletzt, als ein Teil der Protestierenden ein Immobilienforum stürmen wollte.
1: Moldau hat nach der Explosion mehrerer Raketen und Drohnen den russischen Botschafter einbestellt. Man habe Moskau aufgefordert, derartige Vorfälle zu verhindern, hieß es vom Außenministerium. Präsidentin Sandu sagte, dies zeige, dass der Krieg Russlands in der Ukraine auch Moldau erreiche. Im Südosten des Landes hatten die 5 russischen Flugkörper leichte Schäden angerichtet. Auf der A2 in Potsdam-Mittelmark hat sich ein tödlicher Unfall ereignet. Ein Mann war am Nachmittag zwischen Netzen und Brandenburg an der Havel mit seinem Wagen von der Fahrbahn abgekommen. Das Auto stieß dabei gegen eine Leitplanke. Trotz Reanimationsmaßnahmen verstarb der Mann noch vor Ort. Wie es zu dem Unfall kam, ermittelt jetzt die Polizei. Soweit die Nachrichten. Weitere Meldungen aus Berlin und Brandenburg auf rbb24.de. Das Wetter: in der Nacht locker bis stark bewölkt, später häufig Nebel oder Hochnebel. Vereinzelt etwas Regen möglich bei 12 bis 7 Grad. Aktuell in Berlin-Zehlendorf 18 Grad, in Luckenwalde 15. Morgen teils sonnig, teils wolkig, vereinzelt sind Schauer möglich, maximal 19 bis 21 Grad am Sonntag. Die Zeit: es wird gleich 20.03 Uhr.
3: 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Einen schönen guten Abend aus Berlin, genauer gesagt aus dem Wald auf der Bühne der Staatsoper unter den Linden. Mein Name ist Susanna De Secondi, ich begrüße Sie herzlich bei der ARD Oper, heute von Radio 3 vom RBB. Ja, denn im Wald spielt sich die Uraufführung der Oper »Das kalte Herz« von Matthias Pintscher ab. »Das kalte Herz«. Diesen Titel haben Sie bestimmt schon mal gehört. Und tatsächlich hat das gleichnamige Märchen von Wilhelm Hauff den Komponisten zu seiner Schöpfung inspiriert. Die Hauptfigur der Erzählung ist Peter Munk, ein armer, aber ehrlicher Mann, der in seinem bescheidenen Leben sehr unglücklich ist. In seiner Verzweiflung wendet er sich an eine dunklere Macht, den geheimnisvollen und gefürchteten Holländer Michel. Der bietet Peter zwar Reichtum und Erfolg an, verlangt aber im Gegenzug sein menschliches Herz und ersetzt es durch ein Herz aus Stein. Dadurch verliert Peter all seine menschlichen Gefühle. Am Ende versteht er denn doch den Wert echter Emotionen und erkämpft sich sein Herz zurück. Matthias Pintscher hat sich von dieser Geschichte inspirieren lassen, sie aber leicht abgewandelt und angepasst. Den Peter gibt es auch. Außerdem seine Mutter. Und die soll in einem grausamen Ritual das Herz ihres Sohnes herausschneiden. Denn er ist auserwählt und trägt das Kainsmal auf seinem Rücken. Die Rolle des bösen Holländer Michels wird durch Asael ersetzt. Eine ganz besondere Rolle ist das. Denn einzig diese Figur lässt Matthias Pintscher nicht singen. Damit unterstreicht er seine Idee des singenden Menschen als sich emotional ausdrückendes Wesen. Nur wer in dieser Oper singt, ist Teil des menschlichen Miteinanders. Sie werden Asael also daran erkennen, dass es eine reine Sprechrolle ist. Auch eine Geliebte gibt es in dieser Fassung. Hier heißt sie Clara. Sie muss verzweifelt mit ansehen, wie sich ihr Peter entfremdet. Gewaltig und verstörend, schreibt die Presse im Januar 2026 über die Uraufführung. Dafür hat auch die mystische Inszenierung des Regisseurs James Darragh Black gesorgt. Die unheimliche Atmosphäre des Waldes wird von ihm durch ein düsteres Bühnenbild verdeutlicht. Wolfkadaver hängen an Fleischerhaken von der Decke. Jetzt wird es also gruselig. Wir werden Raben krächzen und Waldgeister wispern hören. In diesem Mitschnitt von der Uraufführung von Matthias Pinschers Oper »Das kalte Herz«. Er selbst dirigiert an diesem besonderen Abend die Staatskapelle Berlin.

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Es war einmal ein alter Mann, der wohnte im Wald. Dort lebte er einsam und lauschte den Klängen des Waldes, wenn durch die Luft ging der Wind. Dort war das Rauschen des Waldes, der vorbei sich wand, lehrend ihn, der Gewässer, alte Weisheit. Des Nachts sangen die Geister des Waldes Lieder für seinen Schlaf. Da stand ein Wolf zu seiner Seite, der sprach: Menschenkind, verängstigt bin ich, den Menschen traue ich nicht, doch dir, Menschenkind, dir kann ich trauen. 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Der alte Mann aber sprach: Deine Not, was kümmert sie mich? 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An diesen Ort floh ich, wo kein Mensch mich hört. Ich sprach von der alten Weisheit der Flüsse. Sie wandten sich ab. Weshalb sollten jetzt sie hören auf mich? Sie werden dir wehtun und mir. So ist es immer gewesen und so wird es sein. Du, mein Wolf, sei auf der Hut und schütze dich.

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Den ersten Teil der Uraufführung von der Oper »Das kalte Herz« von Matthias Pintscher haben Sie gerade gehört, hier in der ARD-Oper, heute von Radio 3 vom RBB. Er selbst dirigiert die Staatskapelle Berlin. In der Szene, die Sie gerade gehört haben, waren Peter und seine Geliebte Clara zu hören, gesungen von Samuel Hasselhorn und Sophia Burgos. Sie hat das Kainsmal auf seinem Rücken entdeckt und viele Fragen gestellt, die er nicht beantworten wollte. Am Ende hat sie ihn und die Bühne verlassen mit den Worten: "Getrennt seien wir in getrennten Welten, ein jeder für sich allein." Gleich hören wir, wie Peter die Göttin Anubis anruft. Die wird hier gesungen von Rosie Aldridge. Die sagt ihm dann, dass sie sein Herz in dieser Nacht durch einen Stein ersetzen wird. Diese Szene, in der Anubis erscheint, ist komplett in rotes Licht getaucht. Sie trägt ein pompöses Kleid und ist umgeben von kriechenden Kreaturen. Den Moment, in dem sie Peters Herz entnimmt, hat Matthias Pintscher rein instrumental gehalten. An dieser Stelle ist im Libretto vermerkt weiße Stille. Sie wird mit grellem Licht untermalt. Dann kommt plötzlich ein sehr ergreifender Moment. Das Orchester spielt nicht mehr. Peter wacht auf und begreift, dass er nichts mehr fühlt. Die Mutter, gesungen von Katharina Braditsch, kommt dann mit Einsatz des Orchesters wieder auf die Bühne. Sie hat das Herz ihres Sohnes in einem Glas dabei und ist voller Reue. Jetzt aber zurück auf die Bühne zu Peter, der die Göttin Anubis anruft, damit sie kommen und das Ritual ausführen kann. Sie hören ARD Oper von Radio 3 vom RBB mit der Uraufführung von Matthias Pintschers Oper »Das kalte Herz«.

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Vom 11. Januar 2026 war das der Mitschnitt der Uraufführung von der Oper Das kalte Herz von Matthias Pintscher. Hier in der ARD Oper, heute von Radio 3 vom RBB. Er selbst hat hier die Staatskapelle Berlin dirigiert. Gesungen haben den Peter Samuel Hasselhorn. Asael war eine Sprechrolle und wurde von Suni Melles gesprochen. In der Rolle der Mutter Katharina Bradic, Clara Sophia Burgos, Anubis Rosie Aldrich und die alte Frau am Anfang hat Adriane Queiroz gesungen. Wenn Sie weitere Informationen zur Oper, ihrer Entstehung oder sogar Einsicht in das Libretto von Daniel Gerzenberg haben möchten, finden Sie auf der Seite der Staatsoper noch ein digitales Programmheft. Matthias Pintscher, zurzeit ein großer Name. Er hat sich zu einem der gefragtesten Musiker unserer Zeit komponiert und dirigiert. Eine Doppelrolle, die er da innehat, und dabei ist er in beiden Fällen gleichermaßen erfolgreich. Seine Kompositionen werden von den renommiertesten Orchestern weltweit gespielt. Und als Dirigent zieren Preise und Gastdirigate sowie die Leitung des Kansas City Symphony Orchestras seine rasante Karriere. Und mit ihm soll unser ARD-Opernabend auch weitergehen. Denn erst vor ein paar Wochen hat er uns als Dirigent mit seinem Orchester, dem Kansas City Symphony Orchestra, in Berlin beehrt. Matthias Pintscher schwärmt von der besonderen Verbindung zu den Musikerinnen und Musikern des Orchesters. Es sei für ihn wie seine Wahlfamilie. Und mit ihr hat er am 30. August in der Berliner Philharmonie gespielt. Aus diesem Konzert hören wir jetzt die wunderbare dritte Sinfonie von Sergei Rachmaninow. Sie ist im Exil entstanden, 1936, nachdem Rachmaninow Russland für immer verlassen hatte. Es ist seine letzte Sinfonie und er selbst hat über sie gesagt: »Ich persönlich bin fest davon überzeugt, dass dies ein gutes Werk ist. Aber manchmal liegen Komponisten auch falsch. Bis jetzt halte ich aber an meiner Meinung fest.« Sie dürfen sich jetzt gleich Ihre eigene Meinung bilden, hier in der ARD Oper für Sie heute Abend von Radio 3 vom RBB. Es spielt das Kansas City Symphony Orchestra unter ihrem Chefdirigenten Matthias Pintscher die dritte Sinfonie von Sergei Rachmaninow.

Das war das Kansas City Symphony Orchestra mit Rachmaninows dritter Sinfonie unter der Leitung von Matthias Pintscher. Ja, unser Abend hat im Wald begonnen und da soll er nun auch zu Ende gehen. Wir hören Maria João Pires mit Schumanns Waldszenen für Klavier Opus 82. Und Sie werden feststellen, auch bei Schumann ist der Wald nicht nur harmonischer Rückzugsort. Das ist die ARD Oper mit Radio 3 vom RBB. Ich wünsche Ihnen einen ereignisreichen Waldspaziergang.

0: die Waldszenen von Robert Schumann mit Maria Joao Pires am Klavier. Und das war der ARD-Opernabend für Sie von Radio 3 vom RBB. Mein Name ist Susanna De Secondi und ich danke Ihnen fürs Zuhören.
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2: Um 23 Uhr mit Horsten Altenhöhner, guten Abend. In Bremen haben bei den zentralen Feierlichkeiten tausende Menschen den Tag der Deutschen Einheit gefeiert. Neben dem Bürgerfest in der Innenstadt gab es auch den offiziellen Festakt. Dabei warnte Bundespräsident Steinmeier vor einem Scheitern der Demokratie und vor den Gefahren des politischen Extremismus. Jens Otto.
3: Bremens Bürgermeister Andreas Bovenschulte rief dazu auf, die freiheitlich-demokratische Grundordnung entschlossen zu verteidigen. Am Nachmittag übergab Bovenschulte symbolisch das Amt der Bundesratspräsidentschaft an den nordrhein-westfälischen Ministerpräsidenten Hendrik Wüst. Im kommenden Jahr findet die zentrale Einheitsfeier dann in Düsseldorf statt.
2: Die Vorgespräche von Linken, Grünen und SPD in Berlin über eine mögliche Regierungsbildung kommen offenbar voran. Man habe sich beim heutigen Treffen auf einen gemeinsamen Weg verständigt, hieß es von den Parteien. In der nächsten Woche werde man die Gespräche zu einem Ergebnis führen. Worauf sich Linke, Grüne und SPD konkret geeinigt haben, wurde nicht bekannt. Rund 6.000 Menschen haben in Berlin gegen eine Militarisierung in Deutschland protestiert. Nach Angaben der Polizei schwenkten viele Teilnehmer Flaggen mit Friedenstauben. Ein Aktionsbündnis hatte zu der Kundgebung vor dem Brandenburger Tor aufgerufen. Schon gestern waren in Berlin 3.000 Menschen gegen eine mögliche Wehrpflicht und gegen Aufrüstung auf die Straße gegangen. Die Bundesagentur für Arbeit kämpft seit Tagen mit IT-Problemen. Nach Angaben der Behörde ist der Fehler inzwischen gefunden und wird bearbeitet. Aus Nürnberg, Inga Pflug.
4: Ein Hackerangriff kann laut Bundesagentur für Arbeit ausgeschlossen werden. Wann die Online-Dienste der Behörde wieder zur Verfügung stehen, ließ sich aber noch nicht sagen. Der Ausfall betrifft unter anderem die Arbeitslosmeldung. Betroffene, die sich deswegen nicht zum Stichtag 1. Oktober arbeitslos melden konnten, sollen aber keine Nachteile haben. Die Bundesagentur will Kundinnen und Kunden Anfang der Woche darüber informieren, wie solche Fälle geregelt werden.
2: Bei der Parlamentswahl in Lettland zeichnet sich ein klarer Sieg des Wahlbündnisses von Ministerpräsident Kuhlbergs ab. Die Mitte-Rechts-Gruppierung könne mit über 35% der Stimmen rechnen und stärkste Kraft im neuen Parlament werden, hieß es nach ersten Prognosen. Die populistische Partei Lettland an erster Stelle kommt mit etwa 11% auf Platz 2. In der Basketball-Bundesliga verlor Alba Berlin gegen Bamberg mit 83-98 und in der Handball-Bundesliga gewannen die Füchse Berlin in Bietigheim mit 32-31. Soweit die Nachrichten, mehr Informationen auf rbb24.de. Das Wetter in der Nacht locker bis

0: Tag bewölkt, später Nebel oder Hochnebel, teils etwas Regen bei 12 bis 7 Grad. Morgen teils sonnig, teils wolkig, vereinzelt Schauer bei 19 bis 21 Grad maximal.
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2: Um 0 Uhr mit Thorsten Altenhöhner. Guten Abend. Bundespräsident Steinmeier hat die Deutschen dazu aufgerufen, sich für die Demokratie einzusetzen. Bei seiner Rede zum Festakt der Deutschen Einheit in Bremen sagte er, der Zusammenhalt dürfe nicht durch Extremismus und schrille Emotionen gefährdet werden. Birgit Sagemann.
3: Steinmeiers Botschaft, trotz mancher Schwächen sei Deutschland ein gutes Land, aber eines, dessen freiheitliche Ordnung bedroht sei, weil viele Bürger ihr inzwischen misstrauen. Der Schlüssel zu einer Trendwende der öffentlichen Stimmung ist aus Steinmeiers Sicht eine Trendwende in der Wirtschaft und dafür seien Reformen nötig. Wo das Ziel stimmt, muss man Kurs halten, so der Bundespräsident an die Adresse der Bundesregierung und rief dazu auf, Mut zur Erneuerung zu haben und auch im Gegenwind entschlossen zu bleiben.
2: In mehr als 100 deutschen Städten hat es Proteste für eine gerechtere Politik und Klimaschutz gegeben. Unter dem Motto "Es brennt" haben tausende Menschen demonstriert. Dazu bildeten sie Menschenketten, unter anderem auch vor dem Kanzleramt in Berlin. Zu den Aktionen hatten Natur- und Klimaschutzorganisationen, Kirchen, Gewerkschaften und andere Bündnisse aufgerufen. Die Vorsitzenden der Grünen Bundestagsfraktion Dröge und Hasselmann haben die bisherige Strategie ihrer Partei gegen die AfD für gescheitert erklärt. In einem Papier fordern sie eine Kurskorrektur. Außerdem bieten sie der schwarz-roten Koalition eine Zusammenarbeit an. Kerstin Späth.
4: Der Spiegel zitiert aus dem Dokument. Darin heißt es von Dröge und Hasselmann, alle demokratischen Parteien seien verantwortlich für das Erstarken der in Teilen rechtsextremen AfD, auch die Grünen. Allein mit dem Eintreten für das demokratische System erreiche man viele Bürgerinnen und Bürger nicht mehr. Aus Sicht der beiden Politikerinnen ist es deshalb nötig, spürbare Lösungen anzubieten, ganz besonders für Menschen in strukturschwachen Regionen.
2: Berlin sucht weiter nach geeigneten Gebäuden für die Kältehilfe. Ein Sprecher sagte dem RBB, neben dem angespannten Wohnungsmarkt erschwerten baurechtliche Vorgaben und Widerstände aus der Nachbarschaft die Suche nach Schlafplätzen für Obdachlose. Außerdem seien die wirtschaftlichen Rahmenbedingungen wenig attraktiv für viele Vermieter. Die Berliner Kältehilfe startete in der vergangenen Woche ihr jährliches Angebot mit 720 Notübernachtungsplätzen. In der Basketball-Bundesliga verlor Alba Berlin gegen Bamberg mit 83-98. In der Handball-Bundesliga gewannen die Füchse Berlin in Bietigheim mit 32-31. Soweit die Nachrichten. Mehr Informationen aus Berlin und Brandenburg finden Sie auf rbb24.de. Das Wetter: bis zum frühen Morgen bleibt es locker bis stark bewölkt, später Nebel oder Hochnebel. Teilweise fällt auch etwas Regen bei 12 bis 7 Grad. Tagsüber teils sonnig, teils wolkig, vereinzelt Schauer bei 19 bis 21 Grad.
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6: Mit Anna Greiter am Mikrofon herzlich willkommen. Bis 2 Uhr präsentieren wir Ihnen heute Nacht Aufnahmen aus dem Sendegebiet des Saarländischen Rundfunks. Auf dem Programm stehen unter anderem Antonín Dvořáks 9. Sinfonie und die Salonstücke Opus 10 von Sergei Rachmaninow. Wir starten nun mit einer Aufnahme, die

vor über 50 Jahren entstanden ist. 1975 spielte das ehemalige Rundfunksinfonieorchester Saarbrücken unter der Leitung von Hans Zender. Er dirigierte Wolfgang Amadeus Mozarts Sinfonie Nummer 32 in G-Dur, Ouvertüre im italienischen Stil. Hier kommt sie.

Wolfgang Amadeus Mozarts Sinfonie Nummer 32 in G-Dur. Seine Ouvertüre im italienischen Stil haben wir gerade gehört. In einer Aufnahme von 1975. Hans Zender dirigierte das ehemalige Rundfunksinfonieorchester Saarbrücken. 2007 entstand aus dem Zusammenschluss des Orchesters mit dem Rundfunkorchester Kaiserslautern die heutige Deutsche Radiophilharmonie Saarbrücken-Kaiserslautern. 7 Salonstücke von Sergei Rachmaninow hören wir als nächstes. Seine Morceaux de Salon, Opus 10. Das sind eine Mazurka, eine Romanze, eine Humoreske, eine Melodie, eine Barcarolle, ein Walzer und, gleich zu Beginn, eine Nocturne. Hier kommt die russische Pianistin Jekaterina Litwintseva.

Das waren die Morceaux de Salon Opus 10 von Sergei Rachmaninow. Zum Abschluss gab's eine Mazurka. Am Flügel saß Jekaterina Litwintseva. Seine Image für Orchester hat Claude Debussy den Ländern Schottland, Spanien und Frankreich gewidmet. Gerne hat er dieses Werk deshalb auch als folkloristisches Triptychon bezeichnet. Wir hören daraus jetzt die Nummer 1, Gigue, das ist der Schottland-Teil, und den Frankreich-Part, Ronde de Printemps, das ist der dritte Teil. Hans Zender leitet wieder das ehemalige Rundfunksinfonieorchester Saarbrücken.

Gic und Ronde de Printemps aus den Images für Orchester von Claude Debussy. Das ehemalige Rundfunk-Sinfonieorchester Saarbrücken spielte 1982 unter der Leitung von Hans Zender. Sie hören das ARD-Nachtkonzert, das Ihnen von BR Klassik, dem Klassikprogramm des Bayerischen Rundfunks, präsentiert wird. Durch die Nacht begleitet sie Anna Greiter. Die 6 Streichersonaten A Quattro sind ein Jugendwerk von Gioachino Rossini. Er hat sie wahrscheinlich im Alter von 15 Jahren komponiert. Wir haben jetzt die Sonate Nummer 6 in D-Dur ausgewählt, La Tempesta, der Sturm. Und durch den geht's jetzt gemeinsam mit dem Ensemble Exploration.

La Tempesta, der Sturm, so der Beiname von Gioachino Rossinis Streichersonate Nummer 6 in D-Dur. Gespielt hat sie das Ensemble Exploration. Wir kommen nun zu einem weiteren nächtlichen Highlight, zu Antonín Dvořáks Sinfonie Nummer 9 aus der Neuen Welt. Dvořák hat sie in New York komponiert und dabei europäische Tradition mit Musik aus Amerika verknüpft, etwa Spirituals und die Melodien der First Natives. Der langsame zweite Satz, das Largo, wirkt mit seiner weiten, ruhigen Melodie wie ein musikgewordener Heimwehgedanke. Aus der Neuen Welt von Antonín Dvořák, präsentiert nun in voller Länge vom ehemaligen Rundfunksinfonieorchester Saarbrücken mit Hans Zender am Pult.

Aus der neuen Welt. Das war Antonín Dvořáks 9. Sinfonie in E-Moll, hier in voller Länge. Hans Zender dirigierte das ehemalige Rundfunksinfonieorchester Saarbrücken in dieser Aufnahme aus dem Jahr 1984. Kurz vor zwei ist es. Nach den Nachrichten sind Sie herzlich eingeladen zu einem weiteren Teil unseres